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Active Beats, da die letzten 8 Minuten von der Sendung, die letzte Active Beats Sendung vor der Sommerferien. Weiter geht's im dritten Wochenende vom August. Geniessen noch die letzten Beats, hat mich gefreut, sind dabei gewesen und bis zum nächsten Mal. Active Beats für euch, der Philipp. Hier auf Stadtfilter, live aus dem Studio und ihr hört die letzten Beats von Karl Knatter.

Da sind

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1: Was? Giuso hat eine Initiative lanciert? Zur Erbschaftssteuer? Oh mein Gott, Magdalena, was sagst du?

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1: An gewissen Alben haften gewisse Assoziationen mit bestimmten Jahreszeiten. Manchmal handelt es sich bei besagten Assoziationen um eher oberflächliche Angelegenheiten, so zum Beispiel beim Album, das wir heute hören werden. The Hissing of Summer Lawns, ein Sommeralbum par excellence von Joni Mitchell. The Hissing of Summer Lawns erschien 1975 und dauert insgesamt 42 Minuten und 38 Sekunden. Wir wünschen viel Spaß dabei.

0: Das war das Album The Hissing of Summer Lawns der kanadischen Singer-Songwriterin Joni Mitchell aus dem Jahre 1975. Wir wünschen viel Vergnügen mit dem weiteren Programm.
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Es ist Sonntagmittag um 12 Uhr, den Hebel muss man aufmachen. Das ist Zeit für Killer Hip-Rode hier auf Radio Stadtfilter. Killer Hip-Rode, die Hip-Rode, die es sonst nie gibt. Das am so schönen, warmen, heissen Sonntagmittag hier in Winterthur. Ja, und gestern Abend ist es richtig heiss. Zu- und Hergang im letzten Grund. Die Hosen sind da gewesen. Und die sind noch lange nicht tot, es ist abgegangen. Ja, und das andere, was uns momentan natürlich beschäftigt, ist die Fußball-WM. Und das hat mich auf die Idee gebracht. So, und jetzt gehe ich mal suchen. Es sind ja 48 Teams und jedes von diesen Teams hat das Land und in diesem Land gibt es irgendwelche Musik-Hits. Also es gibt dann so aktuelle Hits und solche, wo Evergreens, ja, der Hit vom Land, wo eigentlich so unglaublich ist. Und da ist eine ganz interessante Liste zusammengekommen. Also in der Schweiz ist da zum Beispiel Yellow, oh yeah. Und der, wo irgendein Internet behauptet, ist der Top-Hit. Aber wir wollen natürlich nicht die Schweiz spielen und das, was wir immer hören, sondern so ganz komische und schräge Sachen. Und so natürlich gibt es eine kunterbunt gemischte Stunde hier. Killer Hip-Rode auf Radio Stadtfilter. Ja, und das Resultat von gestern müssen wir natürlich auch noch durchgeben. Und nochmal ab für Deutschland in den letzten Sekunden. Gunnar gegen die Elfenbeinküste 2-1. Ja, ich bin mir vorgekommen wie im Schweizer Spiel zuerst. Die Deutschen haben die gekauft. Nichts zusammengebracht. So, und dann Holland 5-1 gegen Schweden. Das war gut, sehr gutes Spiel gewesen. Und dann in der Nacht in Ecuador gegen Curaçao gespielt 0-0 und Tunesien verloren gegen Japan mit 0-4. So, und jetzt lassen wir los in der Killer Hip-Rode. Und zuerst natürlich der Hit oder der Song, der die WM so ein bisschen eröffnet hat. Und auch überall in allen Ländern oder in ganz vielen Ländern und dann sehr weit oben in den Charts ist Shakira mit dem Burna Boy. Und so geht's los. Mikrofon bis zum Eis. Stefan Lehmann, ganz schönen Sonntagmittag.

mit Burna Boy, die. Und jetzt lassen wir los in der Gruppe A. Gruppe A ist Mexiko, Südkorea, Tschechien und Südafrika. Und bis jetzt Mexiko dort mit der reinen Weste 6 Punkte und Tschechien und Südafrika mit je 1 Punkt werden den dritten Platz dann wahrscheinlich miteinander ausmachen. Die letzte Spiel ist ein Tschechien gegen Mexiko und Südafrika gegen Südkorea. Und mal schauen, Südkorea jetzt mit 3 Punkten, werden dort am Schluss der dritte beleidigt und dann vielleicht noch weiterkommt. Und ja, ich habe mich entschieden für Südafrika, für den Song. Und das ist eben der Song, der in Südafrika allzeit best ist. Ja, wenn man das Internet fragt, ich weiß nicht, wenn man jetzt Südafrika will Umfragen machen, ob das auch so ist. Aber ja, wir hören uns den mal an. Und das ist einer, den wir hier bei uns auch eigentlich kennt. Pata Pata, Miriam Makaba.

Ja, also Sonntagmittag, Viertel um 12 Uhr. Und die, die sich fragen, den Kopf kratzen, was habe ich jetzt für einen Sender eingestellt? Es ist ein Radio-Stadtfilter am Sonntagmittag. Das ist der Killer-Hyperade und darum klingt es auch so ein bisschen schräg und komisch. Al-Fayr Mohammed Al-Haddad. Und das ist unser Beitrag aus Katar gewesen. Wir sind jetzt in der Gruppe B angelangt. Das ist die Gruppe, wo die Schweizer dabei sind. Und ja, der Schweizer Song, der da gemäss der Internetliste, wo ich war, schauen, irgendwie top auf was immer ist. Das wäre eigentlich der da. Aber ich bin mir nicht sicher, ob das wirklich so ist oder wie die auf die Idee gekommen sind. Aber sicher, sicher einer von diesen Songs in der Schweiz, der bleibenden Eindruck hat und auch immer wieder gerne gehört und gehört wird. Aber wie gesagt, jetzt den als der absolute Top-Schweizer-Song zu bezeichnen. Naja, also gut, jetzt zurück zu der WM. Also die Schweizer Gruppe ist momentan relativ klar im Verhältnis. Kanada und Schweiz voraus mit 4 Punkten, Bosnien, Herzegowina und Katar hinten mit 1 Punkt. Also die zwei hinten werden dann den Drittplatz miteinander ausmachen, so wie es aussieht, und Kanada die Schweiz den ersten Platz. Jetzt, für die Schweizer ist es noch interessant, weil wenn man jetzt Erster wird in der Gruppe, dann wird das geheissen, dass man nachher gegen den Dritten von der Gruppe EFG, was auch immer wir spielen, und das am Dritten, das ist dann eigentlich über eine Woche später nach dem Spiel, am Morgen um 5 Uhr Schweizer Zeit. Das ist jetzt für die Mannschaft wahrscheinlich ziemlich gut. Für uns, am Morgen um 5 Uhr Spiel, mal schauen, wie das rauskommt. Und die andere Option, wenn es Zweiter wird, dann hat das erste Sechzehntelfinale. Sonntagabend um 9 Uhr, was dann natürlich cool wäre für zum Schauen. Aber wir werden es sehen, Kanada, Schweiz am nächsten Mittwochabend. Und dann wissen wir dann, in welchen das wir kommen. Falls jetzt der unwahrscheinliche Fall würde eintreffen, dass wir noch Dritter werden nach Schweiz, dann wäre dann am Donnerstagabend, oder besser gesagt am Donnerstagnacht, um 2 Uhr, wo wir müssen antreten. Und das wollen wir aber natürlich nicht. So, und jetzt gehen wir in die nächste Gruppe. Jetzt sind wir schon in der Gruppe C. Und in der Gruppe C, dort haben wir Brasilien, Marokko, Schottland und Haiti. Und ich mache dort in Schottland halt. Weil der ist wirklich cool. Und den kennen wir natürlich auch als Schweizer sehr gut. Und die, die gerne im Irish Pub oder wo auch immer unterwegs sind, ist so ein schottischer Song, kennen den natürlich prima.

Ja, wer sich jetzt wieder fragt, was ist das? Das ist in der Gruppe D, Paraguay. Und von Paraguay, der Song, der anscheinend so populär ist, und so Felix Perez Gordazzo. Also ja, verzeih mir bitte die Aussprache. Und Paraguay sind ja die, die Türken heimgeschossen haben, weil die haben gewonnen. Die Türkei mit 0 Punkten auf dem Konto. Und ja, theoretisch könnte es so immer noch Dritter werden, aber da müssen sie die USA schlagen. Und die USA ist momentan mit 6 Punkten Gruppe Erste. Und das ist ziemlich klar. Türkei, ja, 0-3 Tordifferenz. Paraguay ist mit 2-4. Also von dem her, theoretisch wäre es schon noch möglich. Aber danach ist die Frage, ob es dann wirklich bei diesen 8 Gruppen besten Dritten dann dabei sind. Die Chance also relativ klein für die Türkei. So, und jetzt kommen wir zu der Deutschlandgruppe. Die haben ja gestern gespielt und es war so ein bisschen wirklich ein mühsames Spiel gewesen, wenn man aus deutscher Sicht gesehen hat. Und dann ist das passiert, wo irgendwie auch in der Schweiz passiert ist. Man hat Einwechslungen gemacht und dann hat der Undorf Deutschland zum Sieg geschossen. Das Doppelpack relativ spät. 2-1 gewonnen gegen die Elfenbeinküste. Und ja, die Deutschen hatten 60% Ballanteil gehabt. Also von dem her eigentlich relativ klare Verhältnis. Aber irgendwie haben sie einfach, ja, die Böllen nicht ins Goalie gebracht. So, und jetzt zu Deutschland, der Song, wo top ist in dieser Liste, die ich da zusammengestellt habe, der ja, ist Nena mit 99 Luftballon. Und den hören wir uns natürlich jetzt auch an, zu der Ehre vom Sieg von gestern von den Deutschen. Eigentlich von der müssen wir dort völlig losgelöst anhören, was eigentlich dann so kommt. Aber man macht jetzt gleich 99 Luftballons.

0: Das ist die Gruppe F, wo wir hier einen Song hören, und zwar aus Japan. Japan. Kaio Sakamoto. Und Japan, das sind die, die gestern Nacht gewonnen haben. Und dadurch die Gruppe recht spannend natürlich gestaltet. Und wer hat das gedacht? Im Moment Holland und Japan mit 4 Punkten, 1. und 2. Schweden 3 Punkte auf dem 3. Platz. Und Schweden nach dem ersten Sieg, den sie hatten, mit 5-1 gegen Tunesien. Man denkt, die marschiert da easy durch. Aber gestern 5-1 verloren gegen die Schweden. Und jetzt kommt es natürlich darauf an, im letzten Spiel spielt jetzt noch Schweden gegen Japan. Das werden die direkten Kampf um den 2. Platz. Und dann je nachdem, wenn die Schweden verlieren, werden es dann 3. mit 3 Punkten. Weil sie gegen Tunesien gewonnen haben, ist egal, was Tunesien macht gegen die Holländer. Also 3. sind die Schweden sicher. Aber die Frage ist, ob sie mit 3 Punkten dann weiter wieder kommen. Das heisst, Schweden muss ganz sicher Vollgas geben gegen Japan. Japan ziemlich sicher weiter mit 4 Punkten und dann 2. oder 3. Oder wenn sie wieder gewinnen, werden sie vielleicht sogar noch 1. die Japaner. Also, kann wirklich alles passieren in dieser Gruppe. So, und jetzt kommen wir zu dieser Gruppe, die erst ein Spiel hatten. Und dadurch noch nicht so, man weiss, was angeht. Aber heute Abend geht es dann da weiter mit den Belgiern, Ägypten, Neuseeland und Iran in der nächsten Gruppe. Und Neuseeland ist das Land, wo wir den Song hören. Die haben alle einen Punkt, also alle unentschieden gespielt im ersten Spiel. Und ja, da tun es wieder mal so ein bisschen normal für unsere Ohren, wenn man so will sagen. Lord mit den Royals, das ist der Song aus
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0: Neuseeland, wo anscheinend dort top ist.

Das ist Musik aus der Gruppe H. Dort ist Saudi-Arabien, Uruguay, Kap Verde und Spanien. Und dann haben wir gedacht, ja, Spanien, easy peasy. Aber nein, sie haben das erste Spiel 0-0 gespielt gegen Kap Verde. Und darum der Song von Kap Verde, den wir hier gerade gehört haben. So, und dort geht es noch weiter. Heute zu Abend Spanien am 6. gegen Saudi-Arabien. Und jetzt müssen Spanien dann Gas geben. Weil sonst könnte es noch irgendwann schwierig werden. Das letzte Spiel ist noch Uruguay gegen Spanien. Und Belgien übrigens heute Abend dann 9. Also heute Abend 2 Europäer, zuerst Spanien, dann Belgien, wo da am Werk ist. So, jetzt kommen wir schon zu der Gruppe I. Und dort ist Frankreich dabei. Frankreich, Norwegen, Senegal und Irak. Dort haben die Europäer gewonnen. Das erste Spiel ganz klar 3-1. Frankreich gegen Senegal und Norwegen gegen Irak mit 4-1 gewonnen. Dort kommt es dann morgen zum nächsten Spiel, zu Abend um 11 Frankreich, Irak und Norwegen gegen Senegal spielt morgen um 2 in der Nacht zum Dienstag dann. So, das also die nächste Spiel in der Sebergruppe und da gehen wir auf Frankreich. Edith Piaf, ein ganz alter Song, aber wunderschön. La vie en rose.

So tun es Argentinien. Und damit sind wir jetzt schon in der Gruppe J angelangt. Und dort Argentinien, Österreich, Jordanien und Algerien. Und die ersten Spiele sind ja, relativ klar gewesen. Argentinien gegen Algerien 3-0 und Österreich gegen Jordanien 3-1. Dort geht es am Montag und Dienstag weiter. Argentinien gegen Österreich. Und dann geht es eigentlich schon mal sozusagen um den Gruppensieg in dieser Gruppe. Und die Österreicher am Schluss noch gegen Algerien. Ja, dann Algerien dann zuerst jetzt gegeneinander. Und je nachdem, wie das rauskommt, ist dann Österreich je nachdem schon weiter oder eben nicht. Ja, schauen wir mal, was denn dort ja, für die Österreicher so da drin liegt, noch an dieser WM. So, und dort sind wir schon in der Gruppe K. Und die Gruppe K, dort ist ja Portugal. Und dann haben wir Portugal easy gegen Kolumbien, Kongo und Usbekistan. Jetzt, ja, das erste Spiel gegen die Republik Kongo ist 1-1 ausgegangen für Portugal. Also die müssen Gas geben gegen Usbekistan. Dann am Dienstagabend um 7 Uhr Schweizer Zeit. Und neben der Kolumbien gegen Kongo dann. Also dort ist noch alles offen im Moment. Kolumbien mit der besten Ausgangslage. Und da gehen wir jetzt auf Portugal hören, wie denn das dort so tönt. Ja, der All-Zeit-Best-Song anscheinend. Ja, zum Teil ist es immer noch schwierig zu sagen, aber es wären interessant, Leute von wirklich von Portugal jetzt zu interviewen oder zu fragen, ob sie den Song wirklich kennen oder ob das der Song ist, der dort so richtig bekannt und berühmt ist. Aber es ist auf jeden Fall auch ein älterer Song. Dolce Pontes heisst die. Den Titel versuche ich gar nicht erst auszusprechen, weil es kommt eh nicht gut raus. Aber wir hören natürlich Ada. Unterdessen schon Viertel vor eins gewesen. Noch die letzten 13 Minuten Killer Hit Parade. Und danach geht es weiter. Senior Hammer da auf der Stadt Filter. Und es fehlt noch einer nachher jetzt von der Gruppe L. Und dann nochmal einer von so einem WM-Song. Und ein paar andere Informationen rundum, was denn da so läuft jetzt in der nächsten Woche in der WM. Da von Portugal.

so das Panama. Radio und der beste Song ever. Und Panama in der Gruppe mit England, Ghana und Kroatien. Dort momentan klare Verhältnisse. England und Ghana haben gewonnen. Panama und Kroatien haben sehr Spiel verloren. Und müssen jetzt natürlich liefern im nächsten Spiel. Nächstes Spiel ist England gegen Ghana und Panama gegen Kroatien. Das dann am Dienstag und Mittwoch. So, und jetzt noch schnell, so, bevor wir dann zum Abschluss kommen, der von der Elfenbeinküste

Ja, die, die gestern den Deutschen so richtig Dampf gemacht haben. So, das war's, Killer Hip Parade für den Sonntag. Ich hoffe, das hat euch Spass gemacht, mein Ausflug an der WM durch die Länder mit ganzen Haufen Tönen, die man so nicht so jeden Tag hört. Ganz spezielle Sachen, die wir gehört haben. Wir haben alle Gruppen durchgemacht, von A bis L. Und das sind die 12 Gruppen, die an der Fußball-WM tätig sind, mit 48 Mannschaften. Ja, in einer Stunde kriegen natürlich nicht 48 Songs rein, aber ja, ich hoffe, ihr habt da einen schönen Durchschnitt, Durchblick gehabt. Und jetzt geht es sich weiter mit der WM, zweite Phase, mit ungefähr der Hälfte von der Gruppenphase. Und dort lassen wir uns darauf vorbereiten und gespannt, was denn so rauskommt. So, da geht es noch gerade um eins weiter mit dem Seniorama. Das war es für den Sonntagmittag von mir. Mikrofon war Stefan Lehmann. Ich wünsche euch ganz viel Spass noch am Nachmittag. Geniessen die Sonne von außen. Und zum Schluss noch der Song, der bei der Öffnungsfeier gesungen wurde. Ist Andrea Bocelli mit David Guetta, Aicha, DNA, More Than a Game. Tschüss zusammen.

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1: Grüezi, liebe Zuhörerinnen und Zuhörer. Ich bin der Werner Nett und begrüße Sie herzlich zur Magazinsendung von Seniorama. Heute wiederholen wir eine Sendung vom 21. März 2021. Lassen Sie sich überraschen, was sich das damalige Team von Seniorama alles hat einfallen lassen zum Thema Gipfelstürmerinnen.

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2: Grüezi miteinander. Durch die heutige Sendung begleitet Sie den Xavier Achermann
3: und den Christoph Stricker. Schön, dass Sie heute wieder dabei sind. Wenn wir

0: Thema heute ist Gipfelstürmerinnen. Die einen schwelgen vor Höhenrausch, die anderen schlottern vor Höhenangst. Sind Sie selber eine Gipfelstürmerin oder essen Sie lieber Gipfeli? Wir hören von einem Gipfelstürmer-Programm. In der Gemeinde Rickenbach will man mit dem das Bewusstsein für Nachhaltigkeit fördern. Und auf der Wanderung von Wülflingen auf die Köpfe philosophieren zwei über Gipfelstürmer in der Familie. Nicht zuletzt hören wir noch Spitzensätze aus der Bergpredigt.
1: Und die Musik zu der Sendung bzw. die Interpreten im heutigen Seniorama sind alles auch Gipfelstürmer oder vielleicht besser Hitparadenstürmer. Es sind nämlich alles Nummer 1 Hits aus der Schweizer Single-Hitparade zwischen 2000 und 1970. Wie zum Beispiel der hier. Und das ist natürlich der Pepe Lienhardt mit seiner Band und der Swiss Lady. 1977, 8 Wochen lang auf dem Platz 1 in der Single-Hitparade.

0: Margot Briner liebt Cappuccino und stürmt Gipfel mit dem Bähnli.
1: Gipfelstürmer, da habe ich echt lang überlegt. Ich bin keine Gipfelstürmerin und das aus unterschiedlichen Gründen. Sportlich bin ich noch nie eine gewesen. Aber eigentlich mag ich Berggipfel sehr. Ich bin in Luzern aufgewachsen und wenn im Frühling die Spitze von der Rigi, dem Pilatus und dem Stanzerhorn noch ein bisschen gepudert waren, dann hat mir das schon gut gefallen. Aber gestürmt habe ich die Gipfel halt immer mit dem Bähnli. Einmal in meinem Leben bin ich mir vorgekommen wie eine Gipfelstürmerin. Ich konnte eine lang ersehnte Reise durch Peru machen. Von Aguas Caliente ist man dann mit dem Bus auf Machu Picchu gefahren. Mit meiner Höhenangst war das schon ein grosses Abenteuer. Hier oben angekommen, musste ich dann mit der Reisegruppe noch höher aufsteigen. Ich habe den Vordermann mit meinen Augen an den Füssen fixiert, dass ich meine Höhenangst in den Griff bekommen habe. Und plötzlich ist die Gruppe stehen geblieben. Ich habe meinen Augen nicht getraut. Ich habe tatsächlich auf Machu Picchu runtergeschaut. Mir ist richtig schmuch geworden. Ich musste absitzen. Der Blick von oben auf die alte Inka-Stätte hat mich echt geschüttelt. Ich hatte dazu noch so das Gefühl gehabt, jemmers, da komme ich überhaupt nicht mehr runter. Seit der zweiten Sekundarklasse, wo unser Geografielehrer von Peru erzählt hat, wollte ich da hinwählen. Und jetzt bin ich da und habe ein flaues Gefühl im Magen. Beeindruckt hat mich Machu Picchu erst, als ich ein bisschen weiter unten war. Dann konnte ich es endlich geniessen. Heute im Lockdown sind es nicht die Berggipfel, die ich vermisse, sondern es ist etwas anderes. So ein feiner Cappuccino mit einem Gipfeli in einem Restaurant in der Winterthurer Altstadt zusammen mit einer lieben Freundin oder Bekannten können geniessen. Das wäre jetzt etwa so ein Erlebnis für mich, wie es für die Gipfelstürmer Sacho auf der Bergspitze ist.
2: Von den Gipfel zu den Gipfeli, das der Beitrag von Margot Briner. Auch ein bisschen unkonventionell hat Susanne Vogt die Gipfel gern. Und sie schaut vor allem gern oben runter.
3: Grösst für mich ist es, weit raufzugehen und weit runterzuschauen. Bergauflaufen ist zwar nicht meine Stärke, aber um diesen Anblick zu geniessen, wenn ich dann oben bin, nehme ich auch ein bisschen Strapazen in Kauf. Als ich noch nicht pensioniert war, bin ich noch mehr mit dem Auto unterwegs. Der ganze Tag war strukturiert und verplant. Aber ich habe mir die Freiheit genommen, unterwegs mit dem Auto zoberst auf dem höchsten Punkt von meiner Fahrt anzuhalten und 5 Minuten die Aussicht zu geniessen. Sei es hoch über dem Zürichsee oder auf irgendeinem Hocker. Einfach nur durchschnaufen und die Aussicht geniessen. Meine Kinder haben mir zum 70. Geburtstag einen Helikopterrundflug geschenkt. Wir sind über den Rheinfall geflogen. Auch schön. Aber kein Vergleich mit dem Abschauen von den Bergen. In Kanada habe ich meinen Mann, glaube ich, schon ein bisschen überfordert. Ich habe nämlich ganz vergessen, dass er Höhenangst hat. Das hätte mir aber in den Sinn kommen sollen, weil ich früher im doppelstöckigen Stegenhaus musste auf die Leitern Glühbirnen auswechseln. Ja, eben dann waren wir also in Kanada, in British Columbia, am Fuss der Rocky Mountains. Da habe ich mir meinen grössten Wunsch erfüllt. Mit dem Helikopter über bzw. an der Krete ganz zoberst an den Rocky Mountains durchzufliegen. Darüber hinfliegen ist nicht erlaubt. Aber auch so war die Aussicht umwerfend. Die Gipfel haben wir fast anlangen. Im Helikopter war rundum Glas, auch der Boden. Ich habe die Filmkamera meinem Mann gegeben, weil ich ja rausschauen musste. Er war so beschäftigt, dass er, glaube ich, seine Höhenangst vergessen hat. Es ist mir aber erst nachher in den Sinn gekommen, dass er einmal bei einer Wanderung an einer steilen Stelle sich so fest am Hag angeklammert hat, um sich vorwärts zu bewegen, dass er erst nachher gemerkt hat, dass das ein Stacheldraht war. Jetzt freue ich mich schon auf einen weiteren Höhenflug, sei es mit dem Flüger oder sei es ein tolles Ereignis. Nochmal etwas ausprobieren, das einen Höhenrausch verursacht. Träumen darf man ja in jedem Alter.

0: wenn man im Franz Müller so zulässt, dann kommt man noch in ins Schlottern und schaut nach etwas, um sich dran heben.
1: Es ist Freitagabend, kurz vor dem Feierabend, wo Marcel Häfali im Büro ausruft, ich gehe morgen auf den Pilatus. Also aus Spass sage ich denen so, ich komme mit. Dann sagt er, ja gern, ich bin ein routinierter Bergsteiger, müsstest also absolut keine Angst haben, aber brauchst gute Schuhe. Ich erkundige mich noch kurz, ja, aber klettern müssen wir nicht, oder? Nein, es ist eine Wanderung, eine ganz normale Bergwanderung. Der Weg, den wir nennen, ist bekannt und wir nehmen es dann gemütlich. Und ich sage ganz spontan, jawohl, ich bin dabei, gehe dann gerade noch Wanderschuhe posten. Die Läden haben noch offen bis um 6:30 und beim Schuhgeschäft im Grüt zu Luzern, wo ich zurzeit wohne und arbeite, werde ich dann schnell fündig. Beiges Wildleder, gutes Profil und dazu noch ein schickes Aussehen. Am Radio haben gerade noch Beach Boys «Help me Rhonda» gesungen. Ich habe nicht geahnt, dass ich bald auch hätte können rufen «Help me». Am nächsten Tag, Samstagmorgen, Punkt 8, habe ich meinen Bergführer im Bahnhof zu Luzern getroffen. Mit dem Bus sind wir nach Kriens gefahren, zum Start von unserem Fussmarsch Richtung Pilatus. Es ist ein wunderschöner Sommertag angebrochen. Die Vögel haben zwitschert und der Tau in der Morgensonne glitzert.
2: Im Frühtau zu Bergen wird sie feiner. 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
1: Nach einer kleinen Stärkung mit Ofensport, wo hier in der Zentstadt im Magen gelandet ist, und Tiki mit Himbeeraroma, sind wir losmarschiert. Vor uns der unheimliche Koloss, der Pilatus. Schon gleich ist es steiler und steiler geworden. Und beim Gedanken, dass mir der Gipfel noch heute erreichen sollte, ist mein Herz in die Hose gerutscht. Ich habe aber noch nichts dergleichen da. Ich wollte ja den tapferen Sieg raushängen. Marcel, sind wir auf dem richtigen Weg? Habe ich angefangen zu zweifeln. Denn die Rutschbahn unter meinen Füssen ist mir immer unheimlicher geworden. Nach etwa 3/4 Stunde mache ich einmal Halt und schaue zurück, wie weit das wir eigentlich schon gekommen sind. Und in dem Moment wird mir klar, dass wir uns ja in einer steilen Wand befinden, fast wie in einer senkrechten Kiesgrube. Und ich habe sofort festgestellt, dass Umkehren keine Option wäre, denn die Stelle ist nicht nur steil, sondern auch noch rutschig. Und in dem Moment ist es mir eingefahren. Angst. Gar Todesangst. Druck im Kopf. Und gleichzeitig der Krampf in beiden Waden. Ich habe mich sofort auf alle Viere geworfen und gerufen, wir brauchen den Helikopter, ich schaffe es nicht mehr. Ich habe gespürt, wie meine Kräfte nachlassen und sich ein Schwindel bemerkbar macht. Ja, es war fast gleich wie eine Umnachtung. Unvorstellbar. Ohne Übertreibung habe ich damit gerechnet, dass ich jetzt abstürze und habe buchstäblich den Tod vor Augen gesehen. Mein Begleiter hat sich hinter mich gestellt, dann hat mir zugeredet und gesagt, ich soll in dieser Haltung bleiben, also auf allen Vieren. Und dann bin ich Meter für Meter am Boden weiter hochgekrochen, habe mich an vereinzelten Gras- und Gestrüppbüscheln festgehalten. Ich habe nur in den Boden hingeschaut und irgendwann ist die Stelle aufgetaucht mit dieser weissen Kapelle, das weiss ich noch, wo man ja von Kriens aus sieht. Dort bin ich kurz aufgestanden, um dann aber sofort wieder auf Hände und Füße weiter gegen Gipfel hochzukommen. Einfach eins, ich durfte nie rückwärts schauen. Dann, endlich, ist eigentlich die letzte Etappe in Sicht gekommen. Sogenannte Krieseloch. Unglaublich, wie das aussieht. Aber dort habe ich gesehen, dass inwendiges Metallleiterli eingebaut ist. Und an das habe ich mich dann festklammert, bin durch das Loch durchgeschlafen und bin oben gelandet. Ausgesehen habe ich wie eine Wühlmaus, von Kopf bis Fuß voll Dreck. Die edlen Damen oben auf der Promenade mit ihren Pöms und roten Lippen haben sich nicht können erholen vom Anblick von dem Yeti-Mönch. Es war mir so etwas von gleich gewesen. Ich habe nur noch gebetet, dass ich am Leben war und weiss noch, was für ein unsagbares Glücksgefühl mich dann befallen hat. Seit dem Tag weiss ich, was Höhenangst ist.
3: Wow! Gut durchschnaufen. Und dann geht es weiter am Mississippi. Da sind Pussycat, die 1976 die Schweizer Radio-Hitparade gestürmt haben mit dem Hit.

0: Sie hören die Sendung Seniorama zum Thema Gipfelstürmer. Im Beitrag von Ursula Eisenring sind wir zuerst fast schon selber live in den Bergen vom Berner Oberland. Wir hören dann aber auch Stimmen, die ganz andere Arten von Gipfelerlebnissen hatten.
1: Hallo Ursula, ich grüße aus dem schönen Berner Oberland. Ich sehe hier auf dem Sonnenhang von Mönch, hinten dran die Jungfrau, der Eiger, auch noch so ein bisschen dicht in der Wolke. Ich bin gerade mit der Schnee schon unterwegs. Auf der Seite von Mürren, Richtung Schildhorn. Also Schildhorn wäre zwar ein wunderbarer Gipfel als Ziel, aber es ist mir jetzt ehrlich gesagt ein bisschen zu weit. Und ich muss auch sagen, ich habe jetzt einfach auch den Weg genossen. Und um das geht es mir auch. Also insofern bin ich nicht immer nur ein Gipfelstürmer, sondern geniesse auch mal den Prozess. Ich finde das auch noch wichtig, weil wenn man dann auf dem Gipfel oben ist und dann gerade der nächste Gipfel anvisiert, dann ist man eigentlich nur noch von Gipfel zu Gipfel am Rennen und verliert vielleicht so ein bisschen den Blick für das grosse Ganze, nämlich um das, was es geht für mich im Leben, nämlich wirklich als jetzt können geniessen und eben den Aufweg, auch wenn man vielleicht gar nicht oben ankommt. Und darum schnalle ich jetzt mein Snowboard an und fahre einfach wieder oben runter und geniesse den Abendweg genau gleich, wie ich den Aufweg genossen habe. Ich wünsche euch einen schönen Tag. Tschüss.
2: Ja, ich bin ein Gipfelstürmer. Liebe den Ausblick und die Weitsicht. Suche die Herausforderung und manchmal ist die Latte ein bisschen zu hoch gesteckt. Mein Mann meint, er würde die Latte lieber so hoch stecken, damit er bequem unten durch mag.
3: Ich bin eine Gipfelstürmerin, weil ich den Kilimanjaro-Gipfel gestürmt habe, den höchsten Berg in Afrika. Und ich bin dort rauf für eine Fernsehreportage. Ich habe eine Serie gemacht für Tele Zürich. Die Serie hat geheißen Tele Zürich stürmt den Gipfel. Und ich bin also dort raufgelaufen und habe auch noch Filme dazu. Und das war vor allem die letzten paar hundert Meter sehr anstrengend gewesen, weil dann laufen wir in der Nacht los, damit man bei Sonnenaufgang zu oberst oben ist. Und man sieht fast nichts und bei dem Film war es schwierig gewesen, aber das Gefühl, da anzukommen, das war überwältigend gewesen. Und ich habe Freude gehabt, habe ich den Gipfel gestürmt.
4: Ich bin als Kind, Jugendliche, recht sportlich und ambitioniert gewesen. Im Langlaufclub habe ich mal ein Rennen mitgemacht, wo ich einfach alles gegeben habe, mich wirklich ausgekotzt habe und dann am Schluss durchs Ziel fast gefallen bin vor Erschöpfung. Gleich ist mir mal am Gimmi in einem Rennen, in einem 12-Minuten-Lauf auf der Finnenbahn gegangen. Ich habe dann zwar gewonnen, bin aber nachher in der Garderobe zusammengebrochen. Insgesamt sind das nicht sehr positive Erinnerungen. Heute mit bald 60 nehme ich es entspannter, habe angefangen die Bewegung und den Sport zu geniessen.
5: Meine Frau und ich bezeichnen uns nicht gerade als Gipfelstürmer, weil der Ausdruck ja irgendwie Hochleistung und vielleicht auch ein bisschen Wettkampf suggeriert. Zwar wandert man gern und auch immer wieder auf den Berggipfel, aber wir nehmen es mit uns etwa 70 Jahre ziemlich gemütlich und haben einfach Freude, dass es das Schicksal noch erlaubt, problemlos auf den Berg rauf zu laufen. Da oben sind wir dann zwar amigs ziemlich verschwitzt, aber stolz, den Aufstieg geschafft zu haben und glücklich eine tolle Aussicht dürfen zu geniessen.
6: Eine Gipfelstürmerin? Nein, das bin ich ganz und gar nicht. Und auch in jungen Jahren, wo so quasi der Sturm- und Drangzeit, bin ich das nie gewesen. Meine Art ist eher langsam, aber stetig. Und mit zunehmendem Alter ist das sowieso eigentlich sinnvoller. Ich muss nicht mehr alles so pressant machen.
7: Also ehrlich gesagt, Gipfel sind mir seit jeher ein Graus. Ich bin überhaupt kein Berggänger. Der Drang, auf einen Gipfel aufzukraxeln, ist für mich sehr schwer nachvollziehbar.

0: meine Frage, bist du ein Gipfelstürmer? Habe ich nicht nur von körperlichen Gipfelerfahrungen gehört, sondern auch von anderen Gipfelerlebnissen.
1: Schon immer hatte ich den Wunsch, mal in einem sozialen Projekt mitzuarbeiten. Doch es fehlte mir immer der Mut, meine Sicherheiten zu Hause aufzugeben.

0: ja tragisch ausgegangen ist. Mich selber würde ich als Hügelbezwingerin sinnbildlich bezeichnen. Hügel hat es einige gegeben im Leben, vor allem berufliche. Und da habe ich Freude an jedem, den ich die Höhe erreicht habe, ohne zu stürmen. Einfach gezielt und beharrlich.
1: Wenn ich mir beruflich etwas in den Kopf gesetzt habe, dann ist mir kein Aufwand, kein Effort gross, um ganz hoch auf einen Gipfel zu kommen.
2: Ich bin vor allem ein Gipfelstürmer im Beruflichen. Wenn ich unbedingt etwas Neues lernen muss, sei es ein neues Programm, dann will ich das unbedingt. Es muss zwar nicht am schnellsten sein, aber nachher muss es perfekt sitzen. Als ich überhaupt kein Gipfelstürmer bin, das ist im Privaten, da habe ich es lieber ein bisschen gemütlicher und tue auch öppe hinten anstehen und lasse gerne allen anderen den Vortritt, die gerne möchten im Mittelpunkt stehen und sich sonst irgendwie bemerkbar machen.
3: Was ich sehr gerne mache, das ist genau das Gegenteil. Das ist abtauchen in die Tiefen von der Unterwasserwelt, in die schöne, blaue, farbige, prachtvolle Welt voller Fisch und anderen Tieren. Und da passiert mir dann immer wieder, dass mein Herz von dieser Unterwasserwelt im Sturm erobert wird.
4: Ich mag mich besinnen, dass mein Konfirmandenpfarrer mir an der Konfirmation gesagt hat, Helen, man kann den Himmel nicht erstürmen.

0: Safer, du hast das Thema für die heutige Sendung ausgelesen, Gipfelstürmer. Wie bist du drauf gekommen?
1: Ja, Gipfelstürmer, so heisst ein Team von jungen Umweltwissenschaftlern. Ihr Programm wird von namhaften Institutionen unterstützt. Sie haben letztes Jahr in der Gemeinde Rickenbach und in der Gemeinde Küsnacht Pilotprojekt gestartet und von dem habe ich gehört.
0: Und du hast für unsere Sendung mit dem Gemeindepräsidenten von Rickenbach, Robert Hinnen, über das Projekt geredet.
1: Herr Hinnen, wie sind Sie auf das Gipfelstürmer-Programm gekommen?
2: Das Team Gipfelstürmer, die haben vor etwa anderthalb Jahren angefangen, die am Programm. Sie haben gedacht, wir suchen Leute, die, oder Gemeinden, die da könnten mitmachen und sie sind auf uns zugekommen. Also, wir sind angeschrieben worden vom Team Gipfelstürmer und, weil wir wirklich das Gefühl haben, das könnte etwas Tolles sein, haben wir auch sofort reagiert. Wir als Behörde sehen uns in der Pflicht, dass wir so viel wie wir können machen für das Thema eben Unternehmen. Und das ist sehr gelegen gekommen, dass jemand von uns zukommt aktiv und dass wir es nicht neu selber erfinden müssen.
1: Wie ist denn das jetzt gelaufen?
2: Ja, wir haben einige Gespräche gehabt vorab. Zuerst mit der Behörde, mit uns. Dann haben wir so eine Gruppe mit einbezogen von verschiedenen Leuten, jungen, mittleren, älteren aus dem Dorf. Und daraus hat sich das ergeben, dass das Team Gipfelstürmer sich entschlossen hat, so eine Reihe von Workshops zu machen. Und die Workshops sind dann gestartet Ende Sommer, Anfang Herbst letztes Jahr.
1: In diesen Workshops, über was redet man?
2: Also das ist einerseits Energie ist das mal gewesen, Abfall, Reparatur, Wiederverwerten, sind so, Hofläden ist ein Workshop gewesen.
1: Wenn man da so in einem Programm drin ist, wie sie, hat man da manchmal auch Höhenangst?
2: Höhenangst würde ich jetzt sagen nicht, aber Angst, dass man gar nicht am Gipfel ankommt, so ein bisschen Bedenken. Und da hat wahrscheinlich auch halt Corona eine sehr grosse Rolle gespielt. Man kann sich nicht mehr treffen physisch. Die Treffen müssen online sein, der Austausch wird viel schwieriger. Also zwischendurch habe ich mal das Gefühl, gibt euch das wirklich etwas? Und jetzt aber in den letzten ein, zwei Monaten hat man sich langsam wahrscheinlich auch an die Online-Sitzungen gewöhnt, muss ich sagen, nimmt das Ganze in Fahrt auf. Und das freut mich natürlich sehr.
1: Was ist in dem Bereich Nachhaltigkeit am Entstehen?
2: Das Wichtigste, was entstanden ist, das Bewusstsein. Einerseits von uns als Behörde, dass man anfängt, über die Themen zu reden. Und andererseits auch von den Leuten, von der Bevölkerung, die sich interessieren und die da mitmachen. Ich glaube, wir sind jetzt dort so kurz davor, wo man kann sagen, jetzt gibt's konkrete Sachen, die wir umsehen können. Es hat auch schon konkrete gegeben. Also, die Initiative daraus raus ist gekommen, zum Beispiel, dass man in Rickenbach eine Plastiksammelstelle macht.
1: Hinten sind Sie denn als Gemeindepräsident eher Wegweiser, wo also steht am Anfang? Oder wo mitläuft?
2: Sowohl als auch. Ich denke sicher, mein Job ist, das aufzugleisen oder anzufangen, zu starten, auszurüsten und zu sagen, jetzt gehen wir mal auf den Weg. Auch auf dem Weg braucht es jemanden, der mitläuft. Die Initiative ist nicht von uns aus, sind das Gipfelstürmer-Team, was macht und wo einfach auslaufen. Ich glaube, es ist sehr gut, wenn Sie merken auch und wenn die Leute merken, die Gemeinde ist da auch mit dabei. Da hat auch einen Rucksack an und läuft mit, der da zu der Gemeinde gehört.
1: Also da hat es ja nicht so viele Gipfel in dem Rickenbach. Wie hoch gehen Sie denn?
2: Am liebsten ganz zu. Und ich bin schon froh, wenn man auch nur ein paar kleine Hügel erklimmt.
1: Was wäre denn so ein kleiner Hügel?
2: Wir als Dorf mit allen Bewohnern und auch mit der Gemeinde haben sicher irgendeinen ökologischen Fußabdruck. Und mein Ziel wäre, dass wir nachher, nach Abschluss dem Ganzen, können sagen, wenn wir das messen würden, jetzt ist der Fußabdruck wesentlich geringer geworden wie vorher. Also eine Verbesserung von der Nachhaltigkeit vom Dorf mit den Bewohnern zusammen, dass wir da in die richtige Richtung gehen.
1: Okay, also ein Gipfelstürmer, der kein Fußabdruck mehr hinterlässt.
2: Ja, das ist eine spezielle Situation, ja.
1: Im Internet findet Sie weitere Informationen unter Gipfelstürmerprogramm in der Gemeinde Rickenbach.
0: Der Xaver Ackermann hat mit dem Robert Hinnen, dem Gemeindepräsident von Rickenbach, geredet. Und weiter geht's mit Los Lobos und ihrem La Bamba, die Gipfelstürmer von 1987.

0: Der Xaver Achermann ist für diese Sendung auch gerade selber als Gipfelstürmer oder besser Gipfelstürmer unterwegs gewesen. Denn sein Ziel ist nur gerade etwa 500 Meter hoch gelegen. Nämlich die Köpfe am Wolfensberg bei Winterthur, wo er zusammen mit seinem Kollegen Albin Truffer bestiegen hat.
1: Albin, jetzt müssen wir zuerst entscheiden, gehen wir auf Brühlberg oder auf Köpfe?
2: Auf Köpfe?
1: Okay, dann gehen wir auf Köpfe. An der Sonnenseite nachher ist ein Gipfelstürmer. Was kommt dir auch so in den Sinn, wenn du Gipfelstürmer hörst?
2: Von der Jugend her Schafhirte.
1: Du bist Schafhirte gewesen, ja?
2: Ja. Okay. Ja, im Kanal, Kanaltal, hinter Pfalz. Ja.
1: So, jetzt sind wir da gerade am Strickhof vorbeigelaufen und du sagst, du willst mir noch Kunst zeigen.
2: Ja, ich zeig dir eine Figur mit einem doppelten Heiligenschein.
1: Das ist der Gipfel?
2: Doch, ja, das ist der Gipfel, ja.
1: Doppelt heilig und dann noch so einen Bart, den man eigentlich müsste abrasieren. Ja, jetzt gehen wir an den Trotten vorbei. Ja? Und von mir sind, wow. Wie viele Steigertritte haben wir, bis wir dort oben sind?
2: Ich habe es noch nicht gezählt.
1: Aber du bist häufig da oben.
2: Ja, alle zwei Wochen schon. Es hat auch schöne Ruhebänkli. Hinten rechts oder oben rechts hat es Bänkli direkt, wo man über Winterthur runter sieht.
1: Das ist das Ziel vom Gipfel, dem Fall, dass man so aufs Bänkli ruhen kann.
2: Ja, das braucht es auch. Ruhebänkli braucht es auch, ja.
1: Ja, hey. Ein paar hundert haben wir noch. Steigertritt. Ja. Das gibt einem schon...
3: Schnaufen?
1: Nein, ich wollte sagen, Lust, wenn man so hoch vor dem Gipfel ist, oder?
2: Doch, ja. Jawohl, das stimmt, ja.
1: Grüezi, stürmen Sie da auch den Gipfel?
4: Genau, das ist so, ja. Vielleicht ein bisschen Fitness machen. Fitness nach dem feinen Fondue.
1: Ich habe schon Mittag schon Fondue gehabt.
4: Ja, man macht das meistens am Mittag, wegen dem Faktor Verdauung.
1: Mögen Sie schnaufen?
5: Ja, ja, geht wieder mal. Okay. Schön da drauf, wir gehen etwa mal da durch. Gehen wir von Dös,
1: okay.
5: Und auf Felden und wieder oben.
1: Was ist interessanter, den Gipfel ansteuern oder wieder absteigen?
5: Das Absteigen, ich finde das nicht. Das mache ich mehr, weil man einfach muss rauf.
1: Wieso ist das Absteigen interessant?
5: Ja, einfach, weil es lockerer geht.
4: Gut leben damit, dass wir schon ein bisschen älter sind. Also, solange wir die Stege machen, damit der 350 Grit ist, ist das kein...
1: Oh, 350, jetzt wissen wir es, Albin.

0: Mike Oldfield und Maggie Reilly mit Moonlight Shadow gehört im Seniorama auf Radio Stadtfilter.
1: Zeraina Bisang-Messmer war Pfarrerin, ihrem Mann vergifteten Bergsteiger. Aber statt über Erfahrungen mit dem Gipfelstürmer hat sie einen Beitrag über spitze Sätze und über Bergpredigt vorgeschlagen. Was haben Gipfelstürmer und Bergpredigt miteinander zu tun?
2: Gipfelstürmersätze gibt es nach dem Friedrich Dürrenmatt in der Bergpredigt. Sie wissen, Bergpredigt ist im Neuen Testament. Nicht alle haben es mit der Religion, auch der Friedrich Dürrenmatt nicht. Er ist nämlich, hat sich Atheist genannt. Er hat anlässlich von einer Israelreise hat er einen Artikel geschrieben, der ist im Diogenes Verlag rausgekommen, 1980. Fragmente. Wäre auf diesem Berg keine Kirche gewesen, ich hätte meinen Freund Tobias, der mich durch das Land Israel fuhr, zugerufen, halt an, und wäre den Berg hinaufgerannt, um mir vorstellen zu können, hier geschah es, hier hat er geredet, die Reden der Rede. Für den Spitzensatz in der Bergpredigt braucht es Kachille. Es braucht Menschlichkeit, der Verstand, Mut zur Auseinandersetzung. Es braucht einen ganzen Mensch. Es ist manchmal unbequem. Man kann an Grenzen kommen. Doch es lohnt sich. Es schenkt wie jedes Erreichen von einem Gipfel, wie Gipfelstürmer selber sagen, Freude und Freiheit und Stolz. Eine andere Sicht aufs Leben. Es gibt viele tolle Sätze in der Bergpredigt. Ich tue jetzt nur zwei zitieren. Sie können sie ja dann selber einmal nachlesen, wenn Sie Lust haben. Liebet eure Feinde ist ein Satz. Und der zweite, wie immer ihr wollt, dass die Leute mit euch umgehen, so geht auch mit ihnen um. Der Satz ist ein Kernsatz in allen Schriftreligionen. Er heisst die goldene Regel. Der Theologe Hans Küng hat das nachgewiesen. Ich habe mir dazu ein paar Fragen gestellt, weil Antworten auf solche schwere Gipfelsätze, hohe Sätze zu geben, ist immer schwierig. Nicht jeder hat persönliche Find, Gott Lob und Dank. Aber wir alle haben Vorurteile. Und wie gelingt es mir, mit ihnen zu Rand zu kommen, sie sogar abzubauen und ganz aufzulösen? Und ist es nicht so, wenn ich mich mit etwas Findlichem auseinandersetze oder mit jemand Findlichem, Mann oder Frau, dann kann doch er oder sie mir sogar zum Freund werden. Weil irgendwo teilen wir vielleicht etwas in Bezug auf die Findlichkeit. Wirklich habe ich manchmal Hindernisse in mir selber, die mich am Leben hindern und auch mich unzufriedlich machen und unzufrieden. Wenn ich mich mit ihnen beschäftige, werde ich vielleicht frei und finde Frieden. Und zum zweiten Satz, warum gestehe ich dann am anderen nicht zu, was für mich selbstverständlich ist? Oder einfach gesagt, warum bin ich so viel neidig? Ist es nicht befriedigend, freundlich zu sein, wie immer auch mein Mitmensch sein mag? Eigentlich sollte ich das wagen, wie am Berg, einmal den ersten Schritt machen, vorausgehen. Wer immer neue Gipfel erklettert, wird auch zu einem neuen Mensch. So habe ich das Gefühl. Und so sagen es auch die Gipfelstürmer. Wer sich mit diesen Sätzen auseinandersetzt, der kann vieles neu begreifen.

0: Unsere Sendung geht langsam aber sicher zu Ende und auch der Xaver und der Albin sind inzwischen von den Köpfen wieder abgestiegen und am tiefsten Punkt von ihrer Wanderung angelangt. Auf einer Höhe von unter Null.
1: Wieder unten im Tal sind wir in Kirche Laurentius und dort in Krypta aber. Also jetzt sind wir wirklich am tiefsten Punkt.
2: Das ist sehr ein angenehmer Ort da. Mir gefallen besonders die Bilder und dann die Ruhe, wo die Krypta ausstrahlt.
1: Jedes kommt mir vor wie ein Gipfelsicht von innen. Du hast ja einen Bruder, der Bergsteiger ist.
2: Ja, der ist Bergführer. Und er ist ja sonst Unternehmer.
1: Ist denn dein Bruder eine Art Oberhaupt von der Familie, weil er den elterlichen Betrieb übernommen hat?
2: Das schon. Er hat wirklich das Erbe antreten, ja. Und er hat auch eine grosse Familie. Er hat 5 Kinder. Die Ältesten sind schon selber im Betrieb auch schon, ja. Ja. Und die Frau ist noch ganz wichtig, sie ist Geschäftsleiterin. Sie führt eigentlich das ganze Wesen. Besonders wenn er auf Reisen ist, macht sie alles.
1: Wie ist das so, wenn man so einen Gipfelstürmer hätte in der Familie?
2: Ja gut, manchmal muss man auch ein bisschen bremsen.
0: Weiter geht's mit Chigidida von der ABBA aus dem 1979. Immer wieder schön zum Hören.

0: Und zum Schluss noch der Gipfel mit unserem Kolumnist André Hering.
1: Kennen Sie sich aus mit Geld? Freche Frage, oder wie? In meiner Geburtsstadt, auf der grossen Seite, gibt es dazu einen Spruch. Über Geld redet man nicht, man hat's. Ich bin übrigens auf der kleinen Seite geboren. Aber zurück zum Thema. Gemäss einer Befragung von Radio Stadtfilter ist die Hörerschaft vom Seniorama die, die am meisten Geld hat. Erinnern Sie sich noch an die Bilder von den Generalversammlungen, zum Beispiel von Schweizer Grossbanken oder der Fluggesellschaft, wo zwar nicht mehr der Schweiz gehört, aber noch so heisst. Ein Hallenstadion voll mit grauhörigen Kleinaktionären und innen. Das Geld liege bei den Alten, sagen die Jungen. Und Sie, geschätzte Hörerinnen und Hörer, sagen vielleicht, das ist der Gipfel und stürmen zum Telefon. Nein, bitte machen Sie es nicht. Es gibt keine so Umfrage. Alles Fake News. Aber es passt ein wenig zum Thema. Wie schnell echauffieren wir uns heutzutage über irgendein Kabis, wo irgendein Dubeli wieder in den Medien erzählt? Und dann gehen wir so einige Halb- oder Viertelwahrheiten auf der Leim, werden hässig bis wütig und finden es den Gipfel der Frechheiten. Der perfekte Moment für den Gipfelsturm. Aber zurück zum Thema. Kennen Sie sich aus mit Geld? Eigentlich müssen wir dazu alle mit «Jo» Antwort geben. Ob wir es haben oder nicht, also das Geld meine ich. Und obwohl die Hälfte oder so von der Wahrheit ist, dass es viel Ältere gibt, die es haben, gibt es auch ganze Haufen Seniorinnen und Senioren, die das 50er-Nötli zweimal umdrehen, bevor sie es ausgeben. Und jetzt kommt der Kern von der Geschichte. Was hat denn das Nötli für eine Farbe? Gut, das war jetzt noch nie so schwer gewesen. Grün, so wie die Hoffnung. Oder in meinem Originaldialekt grün wie das Trämli. Aber was wissen Sie sonst noch über die 50er-Noten, ausser dass die Zahl 50 draufsteht? Spätestens jetzt wäre der Griff zum Portemonnaie angesagt. Und vielleicht noch ein Vergrößerungsglas, um das Ding genauer inspizieren. Oder dann gehen Sie googlen, wie man das ja in den heutigen Zeiten auch schon am Familientisch macht, wenn man etwas gerade nicht mehr weiss. Natürlich erst nach dem Essen. Schliesslich haben wir ja noch einen Rest Kultur und Anstand. Also ein paar wenigstens. Und wenn Sie dann so mit der Lupe auf der Note rumschauen oder im Internet die richtige Seite gefunden haben, dann sollten Sie es eigentlich sehen. Das, was mein einter Sohn gesagt hat, es sei sein grösstes Freizeitprojekt und er habe schon 2/3 davon realisiert. Und er darf es der Mutter am vorher nicht sagen, erst wenn es gemacht ist. Sonst kann sie nicht mehr gut schlafen. Haben Sie es herausgefunden oder rede ich für Sie noch in Rätsel? Wie gesagt, es passt zum Thema vom heutigen Treffpunkt. Also, es ist so, auf der 50er-Note sind ganz gleich geschrieben alle 48 Schweizer Berge über 4000 Meter Höhe drauf. Fast alle im Wallis. Der allerhöchste ist die Dufourspitze mit 4634 Meter über Meer. Der niedrigste 4000er ist das Laginhorn mit 4010 Meter und der schönste ist sicher das Matterhorn. Der erste Schweizer 4000er, der überhaupt bestiegen worden ist, das ist 1811 die Jungfrau gewesen und die heisst so, weil im Frauenkloster von Interlaken dort oben Ländereien gehört haben. Wenn wir gewundrig bleiben, dann haben wir auch ohne Bergbesteigungen jeden Tag unser persönliches Gipfelerlebnis. Ich wünsche Ihnen viel Vergnügen bei Ihren Entdeckungen. Und jetzt muss ich noch ganz schnell zum Bäcker rennen, wegen der Gipfeli. In dem Sinn.
2: Wir sind am Schluss vor Sendung. Mir bleibt zu danken für die vielen Beiträge und dass Sie zugelassen haben.
3: Das war sie, die Sendung vom 21. März 2021 zum Thema Gipfelstürmerinnen. Moderiert haben die Folge der Xavier Achermann und der Christoph Stricker. Vor der Sommerpause gibt es nächsten Sonntag Jazz mit dem Markus Keller. 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Mein Name ist Werner Nett. Es freut mich, dass Sie dabei gewesen sind. Das ganze Seniorama-Team wünscht Ihnen einen guten Sommer. 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

0: Hallo liebe Freundinnen und Freunde von der klassenlosen Gesellschaft an den Radioempfängerinnen und an den Radioempfängern. Begleitet mich durch einen zweistündigen Moment von der Empörung, weil wir sind das Radio-Widerspruch. Wir sind die, wo Kunstkrawall und schwierige Gefühle und komplizierte marxistische Wörter, wir wollen denen Ausdruck verleihen. Kunst, weil die grossartigsten Perlen von der Protestmusik, die ihr durch die Sendung werdet hören, werden präsentiert werden, weil wir brauchen schliesslich unsere eigene, unsere proletarische Kultur. Krawall, weil wir uns nicht dürfen einschränken lassen von den legalistisch engen Grenzen von genau dem, wo wir ja als Ganz wollen, durch den Fleischwolf jagen, also die schlecht eingerichtete Gesellschaft durch die arbeitende Klasse abschaffen. Wäre ja auch irgendwie komisch, wenn das Rasenbetreten verboten ist und wir darum sagen, ja gut, dann lassen wir es mit dem Vertreiben der Ausbeuter der Menschen, der Natur und dem einzigen Planet, weil der Rasen ist halt, naja, nicht erlaubt zum draufgehen, also machen wir es besser nicht. Und zu guter Letzt die schwierigen Gefühle. Die schwierigen Gefühle, wie das mit dem Hass auf die bestehend schlecht eingerichtete Gesellschaft. Weil, wie es der Holger Börner vor Jahren und Jahrzehnten mal formuliert hat.
1: Weil ich die Menschen liebe, gibt es Menschen, die ich hasse.
0: Und das schwierige Wörtchen vom Monat, habe ich gedacht, könnte heute die instrumentelle Vernunft sein. Weil die, meine Lieben, die ist gar nicht.
2: Die Sendung Widerspruch. Heute höchstwahrscheinlich mit folgenden Themen.
0: Ein Lifehack fürs bessere Leben. 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Türkei. Verfolgung von der grössten Oppositionspartei. Jetzt geht der türkische Staat nicht mehr nur gegen Kurden und Kurdinnen und die Linke vor. Die Verurteilung von Daniela Klette zu 13 Jahren Gefängnis. Ein Prozess zur Ausradierung von linker Geschichte. Ein Vortrag zur Militarisierung von Red Lectures.
3: Ökonomischer Angriff auf die Arbeiterinnen und verstärkte Repression ist die innere Kehrseite dessen, was nach außen Imperialismus ist. Diese Verbindung herzustellen und daraufhin zu mobilisieren, stellt unserer Ansicht nach die wichtigste Aufgabe der Linken in der Gegenwart dar.
0: Ein Nachruf auf den grossen Polemiker und Marxist Michael Parenti. Schweizer Pensionskassengelder für den Elon Musk. Ja, so wird es ungefähr aussehen in den nächsten zwei Stunden. Wir haben vorhin noch schnell das Wort «instrumentelle Vernunft» in die Welt hineingerührt und natürlich, wir werden euch enttäuschen, gerade die Intellektuellen unter den Zuhörerinnen und Zuhörern, weil tief rein gehen wir da nicht. Aber wir haben also einfach den Scherz nicht können ganz verkneifen, dass es einfach recht witzig ist, dass sich jetzt in dem momentan zum Beispiel der Tagesanzeiger auch, oder? Eine urbürgerliche Zeitung, der Tagesanzeiger, der schreibt, dass er nicht zufrieden sei mit der Asylpolitik von der EU, oder? Er sagt wirklich so, das geht jetzt wirklich kein Beweis, was jetzt da machen. Ja, was macht es denn? Die EU will nämlich tatsächlich das machen, was England schon viel früher schon mal angedenkt hat, in seinem Wahnsinn nicht ganz können durchführen. England hat damals wollen, alle Leute, die Asyl suchen in England, automatisch in Detention Centers außerhalb von England bringen und dort den ersten Asylantrag dann behandeln. So weit geht die EU jetzt nicht, aber sie haben gefunden, hold my beer, das ist, da haben die, sind ja etwas auf der Spur. Wir machen jetzt auch so was in dieser Richtung. Und zwar machen sie auch so extraterritoriale Geschichten. Sie nennen es dann Return Hubs. Und dort geht es darum, dass sie Leute, die sie ausschaffen wollen, aber die Heimatländer sie leider nicht mehr aufnehmen, in andere Länder bringen. Unter anderem auf Uganda, auf Kirgisistan oder auf Äthiopien. Das heisst, sie schicken es einfach irgendwo an, wo ebenfalls gar nichts mit ihrem Land zu tun hat, wo sie irgendwie etwas damit zu tun haben. Halt. Und das ist tatsächlich, das ist auch nicht eine Frage, nur Geflüchteten, weil Asylstatus und so, einfach die Leute, die man nicht mehr da haben will. So. Ja, und jetzt kommt der Tagesanzeiger und demoniert jetzt, das ist doch nicht richtig. Und zwar, weil hey, die Leute könnte man doch brauchen. Und darum ist es gemeint zu machen. Sie kommen also nicht irgendwie aus einer sogenannten universalistischen Idee oder aus einer humanistischen Idee heraus. Wir vertreten ja da schon seit sehr langer Zeit immer wieder mal die These, dass Humanisten eigentlich unsere Freunde wären. Ich weiss einfach nicht, wo die noch sind. Von dort könnte ich es auch mal sein lassen, um irgendwie winken und sagen so, hey, wie wär's doch mal mit einer Allianz für Menschlichkeit und so. Aber der Punkt, den ich machen will, ist, genau das ist ein Ausdruck von der instrumentellen Vernunft. Es geht gar nicht mehr um etwas Emanzipatorisches, etwas Kritisches. Es geht nicht mehr um die Vernunft als etwas Befreiendes, Denkens, sondern es ist nur noch eine Vernunft, die nach der Effizienz fragt. Das kommt vom Horkheimer, der so Frankfurter Schulgeschichte gemacht hat. Ist eine Denkrichtung, eine marxistische Denkrichtung gewesen. Und im Wesentlichen ist genau das das Zentrum, oder? Dass man muss nach der Nützlichkeit des Dings fragen und dann wird man so eben argumentieren. Das heisst, die Argumentationen, die hören mir eben auch sehr oft genau so. Und zum Beispiel sehr oft bei den bitter bürgerlichen Linken, die dann amigs eben auch so anfangen zu argumentieren. Und wenn ich die Linke meine, dann meine ich die parlamentarische Linke. Und zwar, dass zum Beispiel Migration ja drum gut sei. Weil da kommt ja Talent. Es hat sogar so eine Werbekampagne mal gegeben. Da kommt ja Talent daher. Ich glaube, das Ding war, so und so musste alles zurücklassen, außer seinem handwerklichen Talent oder so. Oder seiner medizinischen Ausbildung und solche Sachen. Und eben, da kommt Talent, da kommt Kreativität, ja. Da kommt Arbeitswille ins Land. Oder noch linksgrüner, da werden unsere Leben nachher dann bereichert von fremden Riten und Kulturen. Dann wird unser Leben schöner. Das Asylrecht an sich, das sagt ja schon mal etwas anderes. Das Asylrecht sagt nämlich einfach, dass es ein Recht ist von Menschen, oder? Dass man migrieren kann und dass man sagen kann, so, hey, ich werde verfolgt, liebe und leben. Und das ist im Fall nicht geil. Ganz nur für Leute, flüchten aus sehr diversen Gründen. Und das darf man nicht vergessen. Wir haben dafür gesorgt. Und Fakt, das ist das Falsche, wir. Entschuldigung, die kapitalistischen Metropolländer sorgen zum Löwenanteil dafür, dass die Landstriche verwüstet werden, wo dann die Leute flüchten werden. Und das wird auch in Zukunft so sein und noch weiter zunehmen. Das wieder mal nur am Rand. Und wie gesagt, daher kommt ja eigentlich das Asylrecht als Recht von Menschen. Aber das ist ja eigentlich gar nicht unser Maßstab, sondern wenn wir uns auf den Pfad begeben, auf den Pfad von eben, was denn das alles für Vorteile für uns mit sich bringt, dann muss man das die ganze Zeit rechtfertigen. Inwiefern denn jetzt diese oder jene Person genug kreativ, genug arbeitswillig oder eben die dritte Person dann eine Bereicherung von meiner Lebenswelt muss sein. Das setzt Geflüchtete oder einfach migrierende Menschen in ein instrumentelles Verhältnis zu uns. In ein Verhältnis zu uns. Sie müssen uns was bringen. Es geht nicht mehr um die Sache, es geht nicht mehr um die Flucht, es geht nicht mehr um die Sicherheit, um die Menschenwürde, um die Existenz. Von mir aus können wir auch noch irgendwelche christliche Wörter da dazu reinbringen, von wegen, wie schön dass es doch ist, dass man Menschen hilft. So, also es geht nicht um das, sondern nein, man drüllt das auf eine ganz dumme Art und Weise dort an, wo man dann sagt, so, ja, aber eben, unser Wirtschaftsstandort, dem nützt doch noch was. Oder eben, wie ich vorhin gesagt habe, linksgrün umdrüllt werden das, unsere schöne Lebenswelt, die dann irgendwie bunter und reicher wird. Aber die Parole, das muss eine andere sein. Die Parole muss sein, unabhängig vom Talent, vom Arbeitswillen, von der Kreativität oder um Himmels Willen vor Bereicherung von meiner Lebenswelt. 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

0: Leute, hört mal Rocky Riviera, Call to Arms auf dem Album Gangster of Love. Soliman, ja, einfach Beste, wirklich einfach ganz grossartig für die Leute, die das auf Spotify hören, das haben wir jetzt leider verpasst, auf Soundcloud hört man es und natürlich Hallihallo an die Stadtfilter-Hörerinnen und Hörer. Wir haben noch ein Satz, ich will sagen dazu, nur ein kleines Satz, weil eigentlich machen wir ja das mit den Abstimmungskampagnen und so weiter, das machen wir ja nicht. Aber natürlich beeinflusst uns ja auch, oder? Wir laufen durch die Straße und schauen die Plakate an von der SVP zu den 10 Millionen Schweiz und denken einfach, was sind ihr eigentlich für Hunde? So einfach, was sind ihr für Hunde? Abgrundtief Hunde und Kinder von Hunden und Eltern von Hunden. Ihr sind die letzten Hunde. Ich habe das Gefühl, ich muss das nicht weiter ausführen. Wir haben ja schon mal ein Problem gehabt mit Beleidigungssuchen für gewisse Personen. Aber wir machen das jetzt ja nicht für gewisse Personen, sondern nur für eine selber gewählte politische Identität, die wir als hundig bezeichnen wollen an dieser Stelle. Und die Hundigkeit zeigt sich ja auch unter anderem auch daran, dass es einfach, also so, es stellt sich ein bisschen die Frage, ob ihre eigene Kapitalfraktion so wahnsinnig Freude hat, dass, wenn das wirklich durchkommt. So, das könnte ja tatsächlich auch noch Probleme geben. Und genau das wird ja dann wieder als Gegenargument ins Spiel gebracht. Und darum wollte ich es noch schnell erwähnen. Oder? Das heißt so, oh, hey. Oder dann kommt die SP und sagt, Argument 1, da wird die EU blöd tun, wenn wir da so Zuwanderungsbeschneidungen machen und so weiter. Weil der grösste Teil kommt ja aus der EU an migrierenden Menschen, die da arbeiten. Und Argument 2, hey, es macht im Fall gar niemand sonst unsere Drecksjobs. Und naja, das Argument 3 ist dann halt nicht in den Sinn gekommen, von wegen, was sind die für rassistische Hunde? Und wie wäre es mal mit so ein bisschen Würde und Menschlichkeit? Naja, hätte man ja können sagen, ist dann, wie gesagt, ist dann halt nicht in den Sinn gekommen. Schwierig gar nichts. So, ich weiss jetzt nicht so ganz genau, wie wir jetzt folgende Übergang machen sollten, aber immerhin habe ich den SP erwähnt und mit dem Ding hat es etwas zu tun, weil der Knobli, der war schon mal früher in der SP gewesen und das möchte man ihnen jetzt ja nicht noch Jahrzehnte später noch vorwerfen. Gut, Gustav Noske war auch mal in der SP gewesen, aber der Noske, das werfen wir ihnen noch Jahrhunderte später vor. Durchaus zu Recht. Das aber, ja, wie gesagt, der Übergang spielt ja nicht so eine Rolle. Was wir jetzt hier machen wollen, ist...
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0: Und zwar, wir möchten euch ja auch ein bisschen Handwerkzeug in die Hand geben, damit wir gewappnet für das Leben kann umeinanderlaufen. Damit man kann umeinanderlaufen und so und allen Schicksalswellen, die einem entgegenbrausen, etwas kann entgegenstellen. Oder? Und dann gibt es ja also Situationen, wo man dann, wie jüngstens geschehen, dann muss man an eine Pressekonferenz gehen und dann weiss man, der Mario Fehr hockt noch nebendran und das wird alles ein bisschen eine anstrengende Geschichte, weil der kann ja das Maul amigs nicht heben. Da hat es einen guten Artikel gegeben im LAM und ich bin ein bisschen überrascht, dass das auch in anderen Zeitungen dann nachher noch diskutiert worden ist. Oder ab dem Moment, wo die Leute halt so ein bisschen unangenehm sind und, also so ein bisschen unangenehm, ab dem Moment, wo es einem halt so dermaßen nicht passt, alle sogenannten rechtsstaatlichen Prinzipien über den Haufen werfen. Hallo, wir sind Kommunistinnen und Kommunisten, wir sind nicht die, die sagen, hey, rechtsstaatliche Prinzipien sind unsere Herzensangelegenheit von der bürgerlichen Gesellschaft. Aber das sollte sie vielleicht von innen sein. Und ja, das interessiert sie allerdings nicht. Und weil er hat ja dann das mit dem Persönlichkeitsrecht hat er gefunden, das zählt ab einem gewissen Moment für die Leute halt nicht mehr. Naja, dann ist mir etwas in den Sinn gekommen. Und zwar möchte ich mit euch zusammen da, ich möchte der Welt ein Prinzip vorstellen und ein Tool möchte ich euch in die Hand geben. Und zwar ist das die sogenannte Mario Fehr Methode. Und nicht falsch verstehen, das ist jetzt nicht so, wie das, was würde Mario Fehr machen, sondern es ist die sogenannte Mario Fehr Methode. Sie besagt nämlich, dass egal wie schlecht das deine Situation gerade ist, stell dir gedanklich vor, der Mario Fehr wäre dabei und zack, merkst du, oh fuck, es könnte noch viel schlimmer sein. Also ich erkläre das gerne anhand von Beispielen. Am Morgen früh, du bist ein bisschen verdruckt, hast Probleme zum Aufstehen, weil es ist wirklich, es ist wie der Lohnarbeiter angesagt, es ist schrecklich. Du gehst in die Küche, du brauchst einen Kaffee, es hat aber keinen Kaffee mehr. Der letzte Kaffeepulverzeug ist weg und so. Und dann, schrecklich, oder? Schrecklich. Und dann fällt dir ein, der Mario Fehr ist nicht in meiner Küche. Und dann merkst du, hey, es ist gar nicht, es könnte wirklich noch ein bisschen schlimmer sein, aber es passt, das passiert jetzt wirklich nicht. Easy, der ist nicht dabei gewesen. Oder du hast irgendwie ein Problem in deiner Beziehung und es ist alles so ein bisschen und so. Am Morgen wachst du auf und du schaust nicht an Mario Fehr in die Augen. Du bist sozial isoliert, du hast keine Freundinnen und Freunde, deine sozialen Skills sind sowieso total für absolut nichts und du hast wirklich ein Problem im Leben. Aber weißt du, wer ist auch nicht dein Freund? Der Mario Fehr. Und das kann man wirklich auf alles anwenden. Das kann man auf alles anwenden. Das ist grossartig. Ich könnte im Flugzeug abstürzen, auf einer einsamen Insel landen und ich müsste beschäftigen damit, wie man das mit dem Unterstand macht und dem Kokosnuss jagen und dem Tiger verteidigen und dann feststellen, dass der Mario Fehr nicht bei euch ist und dann ist es einfach wieder ein bisschen geiler. Und ich schlage das einfach vor. Stell dir vor, der Mario Fehr wäre dabei. Situation, man könnte sie, eben, ist ein bisschen lang, wenn man das so sagt. Darum würde ich vorschlagen, Mario Fehr Methode. Wendet sie an in eurem Alltag, wendet sie euch an, wendet sie an in eurem Leben, wenn ihr den Unbillen vom Schicksal begegnet, wenn ihr übernachten müsst, auf einem Bahnhof, irgendwann, weil ihr den Zug verpasst habt und ihr wisst nicht mal recht, wie die Stadt heisst, wo wir gerade drin sind, weil ihr sind am Interrailen. Aber der Mario Fehr könnte nebendran hocken. Ich meine, so irgendwie absolut geil ist das. Ich kann mir keine Situation vorstellen, wo das nicht funktioniert und wo immer innerlich ein kleines lächelndes Leucht für würde anzünden. Solltet ihr noch bessere Vorschläge haben, und wahrscheinlich habt ihr das, wenn ihr tief in euch geht und euch überlegt, in was für Situationen könnte es der Mario Fehr noch schlimmer machen. Hey, ich wäre tatsächlich ein bisschen gespannt. Wir machen jetzt mal Kommentarspalten Spass. Gästebuch ist offen, Kommentarspalten sind offen, Soundcloud, Spotify, wo auch immer. Wir schauen mal rein, vielleicht findet ihr noch bessere Vorschläge für die sogenannte Mario Fehr Methode. Tja, das war noch nicht ganz Eingangsgeplänkel gewesen. Wir haben noch viel, viel mehr. Aber wir haben gedacht, wir kommen jetzt mal noch zu, sagen wir mal, anderen Sachen.
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0: Das wiederum war allerdings nur ein Jingle. Wir wollen noch ganz kurz daran erinnern, dass ja der 1. Mai noch vorbeigegangen ist. Und der 1. Mai ist ja einfach einer von den Tagen, wo einem Kraft geben kann. So. Man weiss, weltweit sind die Leute am Kämpfen und da muss man sich immer wieder vergegenwärtigen. Das sind unsere Leute. Das sind mit den Leuten, wo man sich verbunden kann und soll fühlen auf der ganzen Welt. Und es geht um unsere Klasse, es geht um die Emanzipation von unserer Klasse und es geht um die Abschaffung vom Kapitalismus. Und dann stoßen natürlich ein Haufen widersprüchliche Bewegungen aufeinander. Ja, aber ganz grundsätzlich ist man auf der Straße miteinander und ich finde das etwas wahnsinnig Schönes. Und dann kann man im Kleinen und im Grossen unterschiedliche Sachen einsehen. In Winterthur ist es fantastisch gewesen. Kann ich einfach nur sagen, fantastisch. Alles hat funktioniert. Und zwar auch unter den Bedingungen von, naja, eine sehr, sehr mühsame Auflage wie einer absoluten minimalen Route, die da bewilligt worden ist. Und das ist ja immer so ein bisschen das Spiel, oder? So, wie fest kann man das irgendwie mitmachen? Und dann hat sich das antikapitalistische Bündnis hat sich dazu entschieden, um die Route noch ein bisschen zu verlängern und noch ein bisschen Blockadesachen machen. Und das Schöne war, das hat wie miteinander funktioniert. Das heisst, Gewerkschaften und SP und all die anderen vom anderen Teil von der Demo, die haben dann tatsächlich gewartet auf den revolutionären Teil von der Demo. Und das ist etwas sehr, sehr Schönes und das finde ich ist wegweisend und an dem kann man durchaus weiterschnitzen. Weil, das war auch eine von der wichtigen Parolen gewesen, wir haben verschiedene Zugänge zu verschiedenen von diesen Sachen, aber wir müssen einen gewissen Moment zusammen kämpfen. So. Und dann können wir uns wieder fetzen über wie wir das eigentlich alles am Betrachten sind. Aber das im Moment vom Zusammenkommen. Und dann ist ja noch Zürich passiert und in Zürich hat es einfach wieder Nachtdemos gegeben. Und wenn ich sage Nachtdemos, dann meine ich tatsächlich bewusst den Plural. Und zwar während Stunden ist es möglich gewesen, die Schmier immer wieder mal aus dem Quartier zu vertreiben, aus der Straße zu vertreiben. Man hat können sie kesseln, was wirklich seltsam ein schönes Gefühl ist, auch ein schönes Gefühl, um mal sie zu kesseln und so. Man hat sie definitiv in die Schweiz gebracht. Und das ist schon sehr, sehr lange nicht mehr passiert. Und das ist einfach schön. Und an dem können wir aufbauen, Kraft tanken und uns gegenseitig erkennen. Und ich glaube, das ist einfach, das brauchen wir auch. Oder? Wir brauchen auch die Momente, das habe ich ganz am Anfang gesagt, oder? Wir brauchen auch unsere eigene Kultur. Das heisst natürlich nicht einfach nur, dass unsere Kultur darin besteht, dass wir auf der Straße stehen und einfach mit dem Bullen schlagen. Aber, also das ist auch okay, aber das ist ja nicht nur der einzige Ausdruck von dem. Es gehört ja alles zusammen. Früher hat es mal Parolen gehabt, ob friedlich oder militant, Hauptsache Widerstand, oder wichtig bleibt der Widerstand. Und genau das muss man mitdenken, genauso wie man die Musik muss mitdenken, genauso wie man muss die Räume mitdenken, wo wir uns drin können bewegen und unsere Ausdrucksformen können finden. Ob wir das jetzt als Podcast oder Radioshows machen, ob wir das im subkulturellen Raum machen, ob wir können ein grösseres Konzert draussen machen, ob wir können das sowas machen als Demonstration, als grosses Fest. Als militante Demo, als Möglichkeit, um den G7 zu sabotieren. All diese Sachen gehören da dazu. Natürlich auch die Solidarität, internationale Solidarität. Wir müssen uns als Internationalistinnen und Internationalisten immer verstehen. Weil wenn man sich als das versteht, dann versteht man auch ein bisschen besser, wieso wir gegen die Schlachtfelder von dieser Welt sind. Und zwar nicht, weil die eine Nation irgendwie da noch ein bisschen besser ist als die andere, sondern wir sind mit den Leuten, die in die Schützengräben gezwungen werden. Weil die Leute, die in diesen Schützengräben sind, die kämpfen nicht für ihre Interessen. Vielleicht haben sie subjektiv irgendein Gefühl, wie von wegen, ja, ich möchte da nicht gehen, natürlich. Aber der Militärapparat, der sie dann integriert, der interessiert wirklich herzlich wenig die Motivation von der einzelnen Nase, sondern sie haben dann eine andere Funktion. Und ihre Funktion wird, ob sie das wollen oder nicht, degradiert zum Kanonenfutter, zu den Leuten, die dann der jeweilige Staat verteidigen müssen oder der andere, je nachdem halt, angreifen und die anderen Prolls über den Haufen schiessen. Und genau das ist dann ihr Zweck und ihre Funktion, unabhängig von ihrem Willen, ihrer Intention, ihrer Absicht, ihrer irgendwas, was auch immer sie vorher gehabt haben. Weil wir das so sehen, weil wir glauben, dass es wichtige Aufgaben, dass Militarismus, wo in grossen Schritten auf uns zukommt, weil das zusammenhängt mit der Aufrüstung, mit den neuen Kriegsbudgets, die überall aufgestellt werden, weil wir wirklich glauben, dass da Kriegsvorbereitungen im Gang sind. Wo ja nicht heisst, dass es unbedingt zum Krieg muss kommen, aber es ist auf jeden Fall da eine riesige Maschine am Tun, die auch immer gekoppelt sind mit Angriff auf die Lebensbedingungen von der arbeitenden Klasse. So, immer. So. Und das ist ja schon vorher möglich gewesen. Natürlich, schon vorher sind immer wieder Errungenschaften angegriffen worden. Aber unter einem militärischen Druck ist das alles noch viel, viel grösser und intensiver. Und dann kann man schon wohlfeil argumentieren und sagen, so, ja, aber wir machen nur die guten Kriege. Das Problem ist an diesen guten Kriegen, das behauptet tatsächlich immer jede Seite, dass sie gerade an einem guten Krieg dran sind. Wir sind Antimilitaristen. Das heisst, wir sind keine Pazifisten. Das heisst, wir sagen Krieg im Krieg. Wir müssen uns organisieren, dass wir den Krieg verhindern können, mit allen Mitteln, die uns zur Verfügung stehen. Das heisst auch, sollte es mal eine Situation geben, wo man etwas kann verteidigen kann, was außerhalb jetzt einfach nur so, oh, das ist ein bisschen mehr Demokratie als am anderen Ort, sondern zum Beispiel ein Sozialismus muss man dann auch verteidigen. Hoffentlich nicht. Hoffentlich sind ja dann auch alle rundum einverstanden und verzichten auf ihre Invasionsarmee. Also dort möchte ich mir sagen, natürlich deswegen sind wir Antimilitaristen. Oder? Wir lehnen das Mittel nicht einfach nur aus Schönweltgeisterei ab, sondern wir lehnen es darum ab, Schönweltgeisterei, ich werde das Wort öfters benutzen in Zukunft, sondern wir lehnen es darum ab, weil der Zweck von der jetzigen Menschenfresserei, der ist, die jeweilig bürgerlich-demokratische Staatsräson mit einem autoritären oder weniger autoritären Ausdruck zu verteidigen. Das interessiert uns nicht, weil es ist nicht unser Kampf. Und das ist eine Schande, dass so viele Leute dafür argumentieren, dass die Leute in die Schützengräben sollen gehen. Wir müssen gegen den Krieg sein, auch wenn er uns, je nachdem, wie auch immer, verkauft wird. Drum. Das wollte ich noch sagen. Und wieso wollte ich das sagen? Weil man als antikapitalistisches Bündnis hat man dann auch noch zu einer Veranstaltung eingeladen. Die Veranstaltung heisst «Schweiz im globalen Machtkampf». Wo gehört denn die? Und über diese Veranstaltung, da reden wir gerade nach dem nächsten Lied.

0: Deutsche Vita hat die Band geheißen. Und ich muss schon sagen, wenn man eine Band Deutsche Vita nennt, dann weiß man, wie das funktioniert mit diesen Versli-Schmied-Geschichten. Es hat mir gefallen. Kann man sagen, kann man wirklich sagen, so, mir gefällt das Zeug. Das Lied heisst Krieg. So, wir haben gesagt, wir haben den 1. Mai gehabt, das war toll gewesen. Wir haben gesagt, dort hat das antikapitalistische Bündnis sich ihr Gewicht in die Waagschale geworfen und gleichzeitig auch gesagt, hey, es gibt da noch eine Veranstaltung. Die Veranstaltung haben wir durchgeführt mit Red Lectures. Das ist eine relativ junge Gruppe, wo sich zum Ziel gesetzt hat, um ein bisschen Theorie oben runterzubrechen, so dass man es auch verstehen kann und so und ein bisschen an der Theoriebildung der Linken mitschaffen, damit man das mit diesen Klassenverhältnissen mal richtig kann angehen. Es ist um Krieg gegangen, aber mal der spezielle Fokus. Wir sagen ja immer, der Hauptfeind steht im eigenen Land. Also muss man ja mal schauen, ja, wo steht denn eigentlich die Schweiz in dem ganzen globalen Machtgefüge, in dem Machtkampf, in dieser neuen Unordnung der Welt. Und das hat man wollen machen. Und will darauf hinweisen, so, ja, okay, wir reden ja auch immer von dieser Neutralität von der Schweiz. Und vor dem Hintergrund von dieser Neuordnung hat man sich auch nach der Neupositionierung vom Schweizer Kapitalismus gefragt. Wo verortet sich eigentlich der Kleinstaat selber in dem westlichen Machtgefüge? Warum steigen die Rüstungsausgaben? Warum wird das Kriegsmaterialrecht angepasst? Was steckt hinter dieser ideologischen Aufrüstung in der Schule, in den Medien, in den öffentlichen Debatten? Und dann stellt sich gleichzeitig die Frage, wie sich eigentlich die Linke außerhalb von diesen imperialen Blöcken positionieren kann und was unter diesen Bedingungen eine konsequent antimilitaristische Praxis bedeutet. Wir haben den ganzen Vortrag euch aufbereitet. Wir können ihn separat aufladen. Wir haben euch aber ein paar kurze Ausschnitte noch mitbringen und wollen einfach mal kurz damit anfangen. So, es ist ein Teil aus der Fragerunde, wo dann ein bisschen darum gegangen ist, so, ja, aber was soll man dann machen, was kann man dann machen? Und da wird es kurz ein bisschen ausführlich.
1: Ich glaube, einer der ersten wichtigsten Punkte, was zu tun wäre, glaube ich, in den Gewerkschaften eine klar antimilitaristische Linie zu vertreten. Weil ich glaube, schlussendlich, eben, du hast es vorher auch gesagt, die Arbeiterklasse bleibt die revolutionäre Klasse und ich glaube, man muss sich daran orientieren. Und deshalb, glaube ich, kommt man einfach nicht darum herum, um die Gewerkschaften, auch wenn man da eben, du hast das Zitat von Meyer gebracht, man sieht, dass in den Gewerkschaften zum Teil gerade in den höheren Etagen wirklich die Rüstungspolitik, Aufrüstungspolitik mitgetragen wird. Und ich glaube, da ist die Auseinandersetzung zentral. Ich glaube, das als ersten Punkt. Das ist jetzt noch nicht unbedingt eine Praxis oder vielleicht mehr eine Intervention. Das Zweite, glaube ich, ist, was ist schon die Palästina-Bewegung? Ich glaube, was da einzigartig war, ist wirklich die Mobilisierungskraft, vor allem bei jungen Leuten, die das geschafft haben. Und ich glaube, das ist ein zweiter extrem wichtiger Punkt, dass man es schafft, dass jetzt die Palästina-Bewegung nicht abflaut, sondern dass man es schafft, aus der Palästina-Bewegung eine Antikriegsbewegung zu machen. Dass man die Verbindungen schlägt zu anderen Kriegen, dass man einen kohärenten Antiimperialismus da hineinträgt und somit auch die Bewegung sozusagen erhalten kann. Und das dann auch, und das ist, glaube ich, der dritte Punkt, versucht, die Brücken zwischen

0: zwischen den verschiedenen sozialen Bewegungen zu schlagen. Also eben, ich glaube, über das Thema des Antimilitarismus und der damit einhergehenden Sparpolitik lassen sich gerade diese verschiedenen Bewegungen verbinden. Also man kann damit die Ökologiefrage einbinden, die feministische Bewegung. Und ich glaube, darin wäre eine Chance. Und ich glaube, diese Verbindungspunkte aufzubauen, wäre auch eine zentrale Aufgabe revolutionär linker Organisationen.
1: Ja, erstmals eine traurige Feststellung. Wir haben keine kommunistische Partei, die all diese Kämpfe zusammenfassen könnte. Gibt es nicht. Was wir aber haben, ist diese Zersplitterung oder ich sage mal unterschiedliche soziale Bewegungen, die du angesprochen hast. Und überall dort die Klassenperspektive stark zu machen. Ich glaube, das als methodisch sozusagen, wie ich oder wie wir denken, man da vorgehen kann. Also wir, wenn ich wir sage, wir haben da keine, also Red Lectures, wir sind keine Organisation in diesem Sinne, wie Aufbau es ist oder ähnliches. Wir haben da kein Positionspapier so herausgearbeitet, aber ich denke, wir haben viele Übereinstimmungen. Nur das zur Klarstellung, wenn ich wir sage, spreche ich nicht im Namen von allen. Aber was wir auf dieser abstrakten Ebene sagen können, ist die Klassenposition da stark zu machen. Wie schon gesagt, die Mechanismen, die intern stattfinden, Sparmaßnahmen und so weiter und so fort, sind die innere Kehrseite dessen, was nach außen Imperialismus ist. Sind verbundene Fragen. Also wenn du in der Klimabewegung aktiv bist und dich nicht gegen Militarisierung stellst, dann wird dein Thema nicht behandelt werden können. Dasselbe gilt für die Fragen der Geschlechterverhältnisse. Dasselbe gilt für den reinen defensiven Arbeitskampf in den Gewerkschaften. Das wird nicht funktionieren, wenn man diese Aspekte nicht verbindet. Antiimperialismus mit Verteidigung der Klasseninteressen hierzulande. Ich glaube, das ist so, sagen, methodisch würde ich da so vorgehen. Was sich konkret machen lässt, jetzt unmittelbar, das kann man ja gar nicht so beantworten, würde ich sagen. Es würde so abstrakt bleiben, wie sagen, hey, wir müssen die kommunistischen Kräfte aufbauen. Ja, okay, gut, let's go. Aber da gibt es ganz viele Probleme ja mit dieser abstrakten Feststellung. Deshalb, ich weiß gar nicht, wie das beantworten. Ja, was wir konkret sehen, du sprichst von den Gewerkschaften, auch mit den Linksreformisten in den Gewerkschaften, mit denen ich spreche, da gibt es schon einige, die unzufrieden sind mit der Positionierung der Gewerkschaftsführung. Und auch in der Gewerkschaftsführung zwischen Vania Leva und Pierre-Yves Maillard gibt es Widersprüche, wenn man zumindest sich anschaut, was sie nach außen sagen. Vania Leva sagt in einem Blick-Interview, wir wollen nicht aufrüsten und so Arbeitsplätze sichern. Pierre-Yves Maillard sagt das Gegenteil. Wir brauchen einen Rüstungsfonds, um die Arbeitsplätze zu sichern. Ich glaube, es gibt auch auf dieser Führungsebene Spaltungen, die wir uns zunutze machen könnten. So. Aber wirklich könnten. Weil konkret müssen wir, glaube ich, ausgehen von den Kämpfen, die dort stattfinden. Man kann das nicht einfach herbeizaubern.
2: Genauso wie man nicht einfach nur so kann nach dem Willen und der Vorstellung gehen, was man eigentlich gern hätte, so muss man das ja irgendwie, man muss ja mit dem umgehen, was in der Welt vorgefunden wird. Und das, was in der Welt vorgefunden wird, das ist eben dann doch auch einfach nicht so einheitlich, wie man sich das amigs wünscht, oder? Natürlich, wir müssen in die Theorie gehen, um herauszufinden, warum, was sind eigentlich so die Begrenztheiten von den Möglichkeiten der Kapitalisten. Aber die Kapitalisten-Fraktion, die sind eben auch in einer widersprüchlichen Lage.
0: Was sind denn die Klassen, die dahinter stehen? Was sind die, welches Kapital steht dahinter? Und dann sieht man eben, wie es Widersprüche dann hervorkommen können, wenn eben unterschiedliche Kapitalfraktionen unterschiedliche Interessen haben. Eben im Falle der Schweiz, was halt, gibt es mehr ein Interesse daran, diese spezielle Rolle der Schweiz zu behalten oder sich stärker in die EU zu integrieren? Und ich glaube, dasselbe sieht man im Falle von Deutschland auch. Man hat dann unterschiedliche Kapitalfraktionen. Und ich denke, in diesem Kontext der Blockbildung verändert sich das dann. Und dann werden auch eben auch gewisse einzelne Kapitalisten dann halt auch gegen ihre Interessen halt, wird dann sozusagen das Interesse des Blocks über die Einzelinteressen gestellt.
1: Und, Entschuldigung, nur noch einmal ein kleines Beispiel dafür, also ein großes Beispiel, das eigentlich da ist, Russland. Man Sanktionen gegen Russland, die Eindämmung Russlands. Zeitgleich weiß man, dass das deutsche Kapital durch Umwege Energie importiert aus Russland. Das ist diese Gleichzeitigkeit der widersprechenden Momente, die da vorherrscht. Ich glaube, am Beispiel von Russland kann man das ganz gut sehen.
2: Und in einem dritten Teil möchten wir noch schnell auf den Aspekt darauf hingehen, eben auch über vereinfachte Weltsichten, dass man dem Fehler auch nicht einfach nur verliegen darf.
1: Ich würde mich verabschieden, dass es sowas gibt, wenn Mastermind, der Herrschende oben, da sitzt und beinahe verschwörerisch alles bis in letzte Ecke plant. Es ist aber auch nicht komplett offen und kontingent. Es gibt gewisse Bewegungsgesetze des Kapitalismus, die die Handlungsspieler immer einengen oder nicht. Und die sind, würde ich sagen, in der Ökonomie zu suchen, in der Grafik, die wir zwei, dreimal gezeigt haben, in der Krise des globalen Kapitalismus. Wir sagen nicht, dass die Rüstungsindustrie, der Treiber dieser ganzen Entwicklung ist. Die profitieren davon und sie wollen es weiter antreiben natürlich, aber die Entwicklung, den ganzen Prozess, die Militarisierung antreiben, liegen woanders, liegen in der A, Krise, B, Wandel im globalen imperialistischen System. So, das, wir wollen das auch nicht einengen. In Deutschland würde ich es viel mehr machen, ja. Ich glaube, so die Genossen des Bundes Kommunisten aus Berlin haben so eine richtige Tour gemacht in Berlin, wo man die Hotspots der Aufrüstung sehen kann und wirklich die Akteure angreifbar machen kann. Also bravo an diese Arbeit. Das, aber eben, da gibt es Unterschiede zwischen Deutschland und der Schweiz. So wichtig sind die Rüstungsunternehmen nicht hier, wie sie in Deutschland sind. Und vor allem sind die Hoffnungen in die Rüstungsindustrie nicht so groß hier zur Wiederbelebung des Kapitalismus, wie es in Deutschland der Fall ist.
2: Das sind die Leute von Red Lectures. Und die Red Lectures waren eingeladen vom antikapitalistischen Bündnis Winterthur. Sie haben über Militarismus, Krieg, Kriegsvorbereitungen und eben auch die Rolle des Schweizer Kapital geredet. Das ist ein sehr ausführlicher Vortrag. Wir haben noch ganz einen Stundenblock euch jetzt noch vorenthalten, wo sie das sehr schön aufdröseln und meiner Meinung nach wirklich sehr verständlich machen. So, ja, was heisst das eigentlich? Mit was ist die Schweiz eigentlich am Jonglieren? Wieso haben sie auch eine spezielle Rolle, wo amigs interessant ist vom anderen, von ausländischem Kapital, zum Beispiel vom deutschen Kapital, amigs durchaus interessant ist die Rolle der Schweiz. Wann wird sie aber auch an Kandare genommen? Wann hat sie nicht Möglichkeiten, um einfach nur selber zu entscheiden, wie sie gerne würde? Und sie versucht sich ja mit Händen und Füßen so gewisse Räume zu schaffen, bis an dem Moment, wo es halt wie amigs dann auch nicht mehr geht. Die Schweiz hat, wie gesagt, eine besondere Rolle und wie so ein Gageli, ich weiss leider nicht mehr, wie er heisst, der kommt im Vortrag vor, dann gesagt hat, so, wenn es die neutrale Schweiz nicht gäbe, so müsste man sie erfinden, weil sie einfach so verdammt nützlich ist. Ihr könnt den Vortrag nachlesen, wir laden ihn auf, wenn ich das irgendwie hinkriege, kommt das nachher dann auch, für was soll das in die Shownotes? Nein, ihr seht es ja dann auf unserem Kanal. Schaut das doch, hört das doch dort an. So, liebe Leute, wir machen weiter. Ja, wir sind immer noch da. Ja, wir haben immer noch Zeit zum Miteinander reden. Liebe Leute, ich hoffe, ihr seid immer noch aufmerksam am Lauschen. Wahrscheinlich ja am irgendwelche Sachen am Putzen, am Joggen. Ich weiß nicht genau, was man sonst noch zum Radio hören. Am nächsten Sommer kochen machen wir wohl auch noch dazu. Und wir haben uns ein kleines Geschichtchen mitgebracht. Wir haben gedacht, wir reden mal über das Erwachsenwerden. Wie werden das? Wir reden über das Erwachsenwerden, wir reden über Kultur, wir reden über Punkmusik. Auch wenn die einen nachher dann werden die Nase rümpfen und sagen, das ist doch nicht Punk, noch gar nie gewesen. Jedenfalls geil alles dabei, was wir da haben. Und zwar geht es ein bisschen um die Trennung zwischen Linken und Liberalen. Linksliberale, es kommt auch ein bisschen darauf an, in welchem Kontext man was versteht oder welchen Aspekt man versteht. Um eine Trennung, die ja auch eine Geschichte hat. Es ist ein hoch emotionaler Konflikt, weil viele von uns haben ja auch die Freundinnen und Freunde im heutigen, im Erwachsenenalter ja auch und so. Und damit besteht da ein gewisses Unverständnis, ein gegenseitiges Unverständnis. Und ich glaube, das hat auch mit Kultur zu tun. Ich mache das jetzt in einer millennial-tauglichen Version. Je nachdem, wenn man halt aufgewachsen ist, muss man da halt die entsprechenden Bands ein bisschen ersetzen, wo man dann einen emotionalen Bezug auch hat. Also ich erzähle jetzt da eine kleine Geschichte. Oder? Das ist 2003 und du hockst im Moshpit. Du bist bei einem Ärztekonzert und rennst in der Mitte von einer Horde von Jugendlichen umeinander und in deiner Ekstase hast du wahrscheinlich angenommen, dass du mit allen rundherum da am revolutionären Wert am Teilen bist. Du hast Ziele.
3: Es ist nicht deine Schuld, dass die Welt ist, wie sie ist. Es wäre nur deine Schuld, wenn sie so bleibt.
2: Mitbrüllt. Und du bist dir sicher gewesen, dass es ein Aufruf ist, aktiv zu werden gegen das Schweinesystem, mit allem, was du zu bieten hast, mit allem, was du kannst. Du hast nebenbei hast du noch Rage Against the Machine gehört, du hast Nirvana gehört und all die grossen Deutsch-Punk-Bands, die ganz, ganz, ganz verrückt hässig waren. Alles, was dazu gehört, hast du in deinem Kopf gehabt. Das mag für andere Leute, andere Generationen, andere Musik und andere Momente gegeben haben, aber was wir alle in dem Moment gehört haben, ist der Aufruf zum Aufstand, zur Revolte, zur Revolution. Aber vielen anderen Jugendlichen, die mit dir dort in der Moshpit waren, die haben das nicht so verstanden und die sind alle erwachsen worden, irgendwann. Viele sind Liberale geworden, sind in die SP gegangen, sie haben das Glück in der Familie gefunden, sie haben ihre Karriere gemacht in ihrer Branche, sie sind zwar noch an Techno-Festivals gegangen, als Ausgleich, oder sie haben die Vermögensverwaltung angefangen, sie haben bastelt am Haus, sie pflegen den Garten, sie sind lieb zu ihren Nachbarn. Sie sind keine schlechten Leute. Die einen vielleicht schon. Okay, fair. Die einen vielleicht schon. Aber um die geht es ja gar nicht. Um die schlecht. Es geht um die Leute, die mit dir das Erlebnis geteilt haben, damals, und sich jetzt anders entwickelt haben. Weil damals, da haben die gemeint, ihr gehört den gleichen Ruf. Und warum haben die das gemeint? Weil man gemeint hat, man gehört wie die gleiche. Man gehört wie das Gleiche. Weil man etwas sehr Wichtiges aus der Frankfurter Schule nicht verstanden hat. Die Frankfurter Schule, ich habe sie am Anfang schon erwähnt, das hat eben unter anderem mit dem Horkheimer etwas zu tun. Und zwar sagt die Frankfurter Schule etwas Lustiges, dass nämlich der Kapitalismus ideologisch mühsame, eklige, abweichende Kultur kann unglaublich gut absorbieren und weiterverkaufen. Um mit dieser Leidenschaft, die drin liegt, in dieser abweichenden Kultur, auch von der tatsächlichen radikalen Aktion kann ablenken. So wird also Rebellion zu etwas Ästhetischem, wo man dann kann, wo dann eben auch eine Warenförmigkeit überkommt. Und wenn Rebellion nur noch ästhetisch ist, dann kann man die wahre Überzeugung der Menschen erst im Erwachsenenalter dann erkennen, quasi dann, wenn es Herd auf Herd kommt. Und das ist auch niemandem seine Schuld. Im Neoliberalismus, wo jetzt eben, ich sage, es ist eine Millennial-Ausgabe, die wir jetzt hier gerade machen, im Neoliberalismus sind wir alle in die Entpolitisierung hineingeboren. Das Ende der Geschichte war implizit da gewesen. Kein wie auch immer geartet oder bewertete sozialistische Block hat können die Gesellschaft noch irgendwie herausfordern. Und auf eine Art hat Francis Fukuyama schon auch recht gehabt. Francis Fukuyama hat gesagt, so, das ist jetzt Ende der Geschichte, es gibt jetzt keine weiteren gesellschaftlichen Entwicklungen mehr. Er hat sich dann selber später auch korrigiert, aber das ist wurscht. Er hat einfach in dem Moment gesagt, aha, die Sowjetunion ist tot. So, wir haben das abgefrühstückt mit dem Sozialismus, hat jetzt bewiesen, dass das nicht funktioniert. Und somit ist das Ende der Geschichte da. Und auf eine gewisse Art hat er in dem Sinne recht gehabt, weil die Geschichte ist tatsächlich zu einem Ende gekommen. Nicht und breit. Nichts Fortschrittliches kann die Weltgesellschaft damit konfrontieren, dass das Ziel ja etwas anderes könnte sein. Das Ziel von einer gesellschaftlichen Entwicklung etwas anderes könnte sein. Dass der Mensch zum Beispiel könnte etwas Schönes, etwas Angenehmes, Liebevolles, Geschwisterliches, ein Leben ermöglichen, ohne Angst. Der Vorschlag, der ist nicht in der Welt. Der wird auch nicht vertreten von irgendwelchen Parteien, außer der PDA, da wieder mal liebe Grüße. Was passiert also, wenn man sich dann so, wenn man dann die eigene linke Politik und Identität so weit annimmt und entwickelt, dass man anfängt, sie auch noch zu artikulieren? Das ist dann nicht nur einfach im Kopf drin, sondern man fängt sie an zu artikulieren, man ist erwachsen und dann fällt man auf, oder? Man fällt auf, man wird zum Störfaktor und die anderen Moshpit-Kids von früher, zu denen geht man dann, ist ein bisschen mühsamer sich, meistens ist man dann ein bisschen mühsam und geht zu den anderen und sagt, jetzt überlegt euch doch mal, denkt doch mal nach. Sind wir nicht so schön da gemeinsam bei dieser Musik? Eben, wir haben doch alles Gleiche gerufen. Aber dann sind sie verwirrt. Weil sie schauen dich schräg an und finden einfach nur so, ja, aber hä, wir sind für den Moshpit da gewesen. Wir sind zum Tanzen da gewesen, zum Singen da gewesen, zum Partymachen da gewesen. Warum benimmst du dich jetzt eigentlich so seltsam? Und das macht auch Sinn, dass die damaligen Moshpit-Freunde dich jetzt psychologisieren. Anstatt zu versuchen, deine politischen Ansichten zu verstehen. Weil für sie hast du dich einfach verändert. Du bist komisch geworden. Weil in Wirklichkeit hat sich bei dir eine Ideologie entwickelt. Etwas, das du daraus hast entstehen lassen. Und ihnen wiederum hat man eingeredet, sie haben keine. Sie haben überhaupt keine Ideologie. Sie sind ja die Normalen und die Normalen haben ja keine Ideologie. Das ist etwas, was wir sehr viel darin schon besprochen haben. So. Also sie sind die Normalen geblieben und du hast dich verändert, du bist ganz komisch geworden. Und die Musik, die sie damals gehört haben, das war halt einfach nur Musik gewesen. Und genau die Musik hat die gesamte Revolution bereits beinhaltet, wo sie gebraucht haben. Mehr haben sie gar nicht gebraucht, nur das Moment vom «Ach, ist das schön», «Ach, kann man da Energie rauslassen?» Und auch das Gefühl, durchaus hat man ja den Text ja auch können, so aus Gefühl mittragen. Aber das war die ganze Revolution, die sie gebraucht haben. Sie haben keine wirkliche Revolution angestrebt.

0: Besser.
1: Das ist Kate Curiel mit Patriarchy is Dead. Ganz grossartig. Wer das auf Soundcloud gehört hat, wird es jetzt wieder mal verpasst. So, Leute, ich habe noch müssen schnell einen Nachtrag machen. Ich muss einen Nachtrag machen, weil Amix oder... Schaut, was wir da machen, ist Radio-Podcast-Sendung. Was wir da machen, ist auch Polemik. Was wir da machen, ist... Hold your beer, es ist Kultur. Wir finden Kultur wichtig. Kultur ist gut. Wir brauchen unsere eigene Kultur, unsere eigenen Räume. Das ist genau das, was ich am Anfang eigentlich auch gesagt habe. Und der Grund, wieso Leute weggehen, ist nicht einfach nur, weil wir das falsche Lied zusammengelassen haben. Oder weil wir es falsch verstanden haben. Ich meine, wie peinlich ist denn das, wenn man sich zurückerinnert und findet so, oh mein Gott, Ärzte sind für mich ein Kampfaufruf gewesen. Naja, kann man auch nicht so ganz ernst nehmen, wenn man sich jetzt die Goikels anschaut. Aber das spielt ja keine Rolle. Was ich will, zum Ausdruck bringen ist eigentlich so, dass man so gemeinsam im Moment teilt und meint, man ist in einer Aufbruchphase und, man, und die gleichen Leute, die gleichen Sachen oder unterschiedliche Leute, unterschiedliche Sachen gehören im gleichen Moment rein und man andere Sachen daraus ableitet. Und dass eben der Kapitalismus so unwahrscheinlich gut ist, gerade abweichende Kultur eigentlich zu integrieren, da muss man einfach wahnsinnig vorsichtig sein. Muss man wahnsinnig vorsichtig sein, gerade als Künstlerinnen und Künstler. So. Und ich glaube, das ist ein schmaler Grad, der fast nicht gangbar ist, richtig gangbar ist, außer man bleibt brotlos das Leben lang, dann funktioniert es. Aber alles andere ist dann, ja, ist ein wahnsinnig schwieriger Weg. Aber ich möchte natürlich sagen, wieso die Leute weggegangen sind und aufgehört haben, allenfalls Politik zu machen oder sich, Lebensweg entwickelt sich. Lebensweg entwickelt sich unterschiedlich. Lebensweg entwickelt sich auch wegen Freundeskreisen, familiären Umständen, anderen Leuten, die man zuhört. Es ist ja nicht nur einfach nur der eine kulturelle Moment, der einem so wahnsinnig geprägt hat. Aber es gibt ihn. Es gibt diesen Moment. Und wie gesagt, es ist niemandem seine Schuld, dass wir das Gefühl haben, wir sind in eine nicht politische Gesellschaft hineingeraten. So, das war die Überzeugung von dieser Gesellschaft, die so tun hat, als gäbe es keine Ideologie. Speziell die Leute haben keine Ideologie, die am Abnicken sind, die so finden, ah, nein, das ist schon richtig. Nur wir Spinners von außen, nur wir haben eine, sie haben keine. Natürlich entstehen andere Fokus, natürlich entstehen andere Familien, Freundeskreise und so weiter. Wie gesagt, es gibt 100 verschiedene Momente. Alles, was ich ausdrücken wollte, ist eigentlich nur der Moment von ja, dem kulturellen Aufbruch, wo man allenfalls dann enttäuscht ist von dem einen Gespönti, wo man zusammen in einer Punkband war. Und dann hat man gemeint, oh, jetzt heben wir die Welt zusammen aus den Angeln. Und dann ist der andere halt in der SP gelandet und das Elend. Aber selbst in dem Moment, wo man das herausgefunden hat, selbst im Moment, wo man gemerkt hat, so, ach Mann, das ist ein mega enger Freund und jetzt ist er halt wirklich nichts mehr wert, dann hat man gemerkt, es war immerhin nicht der Mario Fehr.
2: Hallo, ich bin Nick Brauns, ich bin Chefredakteur der Tageszeitung Junge Welt und ihr hört jetzt die Sendung Widerspruch.
1: So, wir haben jetzt gefunden, wir müssen uns wieder ein bisschen erden, wieder nachher noch einmal anders ankommen und einfach vielleicht noch eine kleine Erinnerung, wir haben nämlich das vorletzte Mal haben wir über den Doru geredet und er war der, der von Europa sanktioniert worden ist, oder? Das war das Sanktionspaket, das interessanterweise so funktioniert hat, dass das eben auch gegen Einzelpersonen gemacht werden konnte. Der Vorwurf war, also ist auf der Sanktionsliste gelandet, und zwar wegen der destabilisierenden Aktivitäten, wo er Teil davon sei, weil er pro-palästinensische Berichterstattung gemacht hat. Unter anderem die pro-palästinensische Berichterstattung ist dann oft um Demonstrationen gegangen in Deutschland, wo er wie gesagt hat, so, hey, ist wie nicht so okay, wie der deutsche Staat, mit welchen Repressionen, dass er da umgeht. Und dann hat man halt Konstruktion gemacht, ja, aber das Narrativ, das hilft ja Russland. Oder Russland möchte ja zeigen, wie schlimm das Deutschland ist. Also es ist alle negative Berichterstattung über solche Sachen ist indirekt ja eine Hilfe für Russland. Das ist nicht alles, ich meine, das haben auch andere berichtet. So, er ist da sehr fest dabei gewesen, aber das haben auch andere berichtet. Er ist halt dummerweise einfach auch noch ein Marxist, ein Linker. Und dann hat man halt gefunden, ja gut, okay, die machen wir zur Sau. Und hat ihm die Konten gesperrt. Ihm sind noch 506 Euro pro Monat sind zur Verfügung. Er hat 3 Kinder. Und das haben wir alles erzählt. Sein Konto ist also sichergestellt worden. Wieso erzähle ich es nochmal? Weil zwischenzeitlich auch seine Frau das Konto gesperrt worden ist. Und das ist aber wieder aufgehoben worden. Da haben wir gedacht, okay, gut. Sie sind nicht komplett wahnsinnig. Und jetzt haben sie seiner Mutter, jüngstens gerade, seiner Mutter haben sie jetzt das Konto gesperrt. So. Das heisst, auch mit dem, weil er, also die Sperrung, die erfolgt aufgrund von einem Kontrollverhältnis, wo der Hüseyin Doğru auch noch über das Konto von der Mutter hätte. Naja, das ist halt seine Mami. Die Mami fragt mich ja vielleicht dann tatsächlich nach Geld, wenn man selber seine Familie muss durchschlagen mit 500 Euro. In Deutschland, hey, ja, einfach zum wieder daran zu erinnern, oder? Pressefreiheit, oder wenn es so darum geht, so, wir Krieger vom Licht da in Mitteleuropa gegen die Orks aus dem Osten oder gegen die verwahrlosten Amerikaner dann auch noch, oder? Das ist das, was der Cedric Wermuth, wie ihr in dem Red Lectures Vortrag dann könnt hören, wo das ja auch in Stellung gebracht hat, oder? Die SP bringt das gerne in Stellung, so, oder? Wir sind da Aufklärung und Rechtsstaatlichkeit und Pressefreiheit und wir sind so alles das und das gefällt auch den USA nicht. Und wenn wir dann anschauen, was auch da möglich ist, es ist schon verrückt. Es ist wirklich, wirklich verrückt, was möglich ist und was gemacht wird. Und wie man dann die Leute tatsächlich so komische kafkaeske Situationen reinbringt, wo sie keine Möglichkeiten haben, dagegen zu klagen, weil sie sind ja gar nicht verurteilt, zum Beispiel. Das ist ja einfach eine Liste, wo man hätte draufgesetzt werden können. Viele Leute, die haben dann im Nachhinein gesagt, hey, was ist denn das für ein Name? Ihr kennt den gar nicht. Keine Ahnung, wer das soll sein. Irgendjemand hat ihn auf die Liste gesetzt. Andere, die das unterzeichnet haben, haben keine Ahnung, wer das ist. Ja, ich kann einfach wieder daran erinnern, immer wenn wir über die USA schimpfen, über Russland schimpfen, über China schimpfen, dann müssen wir immer doppelt und dreifach noch über die EU, über die Schweiz, über da, wo wir kämpfen und leben, schimpfen. Das gehört einfach zum guten Ton, so sind wir. Das heisst nicht, wir haben keine gute Laune. Das heisst nicht, wir schauen auch total positiv in die Zukunft. Das heisst auch nicht, dass wir nicht bereit sind, um weiter zu kämpfen und weiter zu organisieren und weiter unter der lebenden Bewegung unsere Freundinnen und Freunde zu finden. Aber es heisst einfach, dass man es immer und immer wieder benennen muss und immer wieder daran erinnern muss, egal zu welchem Zeitpunkt, der Hauptfeind steht im eigenen Land. Aber auch in anderen. Das ist jetzt mein eleganter Übergang vom Hauptfan im eigenen Land, aber eben auch in anderen Ländern. Unter anderem die Magnificent Seven. Über die werden wir ganz, ganz kurz reden. Wirklich nur ganz kurz. Es geht nämlich um irgendwelche komischen Börsengeschichten, wo bei mir jetzt der Durchblick auch nicht bis ans Ende funktioniert. Aber es geht darum. SpaceX und Anthropic gehen an die Börse. Das bedeutet, das sind unglaublich hoch bewertete Aktiengeschichten, Börsengänge, die da passieren. Es gibt die Magnificent Seven in dieser ganzen Geschichte und das sind die grössten, einflussreichsten US-Technologiekonzerne. Und zwar meint das Alphabet, Amazon, Apple, Meta, Microsoft, Nvidia und Tesla. Das sind die grössten, einflussreichsten US-Technologiekonzerne. Die werden, wie gesagt, Magnificent Seven genannt. Und wieso erzähle ich das überhaupt? Es geht eigentlich um unsere Pensionskassengelder. Und das ist gekoppelt. Das ist gekoppelt an so Börsengänge, wie zum Beispiel von SpaceX. Nur schon bei den Magnificent Seven hat die Schweizer Nationalbank Aktienanteil von 70 bis 80 Milliarden Dollar, bei Nvidia nur schon 20 Milliarden Dollar. Milliarden, schon noch viel. Schon wirklich noch viel. Und jetzt kommt SpaceX und Anthropic und OpenAI und all die ganzen Spass. Und da geht es um einen sogenannten Kniff. Ein passiver Indexfonds. Das bedeutet, dass wenn etwas sehr hoch bewertet und einen Börsengang macht, dass dann zum Beispiel eben die Schweizer Pensionskasse dann automatisch Aktien kauft bei genau den bestbewertetsten Unternehmen. Und dann kommen wir so grosse Sachen da rein. Das heisst, Pensionskassen kaufen automatisch dort Aktien. Und das wiederum heisst, du hast das so eine riesige, und darüber haben wir es eben schon mal gehabt, dass jetzt da in dem ganzen KI- und Technologieteil so eine gigantische Blase aufgebläht wird. Die wird noch viel, viel, viel grösser. Und dann sind die Unternehmen ja miteinander verbunden. Oder? SpaceX gehört ja auch an Elon Musk. Genauso wie halt Tesla dazugehört. Tesla, nochmal, Teil von der Magnificent Seven. Das heisst, unglaublich hoch bewertete Unternehmen sind. Wenn jetzt da Pensionskassen automatisch drin investiert, dann bedeutet das, mir bläht weiterhin die gigantische Blase wieder auf. Und das heisst, dass das Geld, effektiv das Geld daran gebunden ist, dass der Börsenkurs wieder steigt, mindestens gleich bleibt, aber nicht abstürzt. Und jetzt ein weiteres, das heisst, das bedeutet, wenn die Blase platzt, dann sind unglaublich viele Gelder gebunden in dieser Blase und werden vernichtet. So. Und ich glaube, man hört es jetzt einfach überall. Die KI-Blase ganz grundsätzlich, die Technologie-Blase ganz grundsätzlich, die alle erwarten eigentlich, dass die platzen wird. Der Vorteil von dem ganzen Zeug ist ja, dass es eine Krise vom Kapital kann rauszögern. So, man findet einen neuen Anlagemarkt und der wird dann gross und der wird dann so lange gross, bis dann irgendwann etwas übrig bleibt, möglicherweise. Das gleiche war wie mit der Dotcom-Blase, oder? Mit dem Internet. Da ist etwas, da hat man gemeint, okay, das ist eine riesige Wertschöpfungsgeschichte und so weiter, da haben wir unheimlich viel Geld rein, noch bevor man gewusst hat, was es dann eigentlich schlussendlich an Arbeitsabläufe wird optimieren. Schlussendlich hat es unser Leben ja dann auch durchaus verändert, aber es sind unglaublich viele Unternehmen, sind in dem Moment dann auch hops gegangen, weil es eben eine überbewertete Blase war. Genau das sagen wir ja, wie gesagt, haben wir auch schon von ein paar Sendungen gemacht, sagen wir ja auch, KI ist eine gigantische Blase und die Technologiekonzerne rundherum investieren ja auch mega fest in das. Und wenn jetzt unsere Pensionskasse ebenfalls in das investiert, dann, und ich will eigentlich nur das sagen, unsere Pensionskassengelder sind nicht sicher. Und eben, ich rede jetzt da aus einer Millennial-Perspektive, wer weiß denn schon, was in, mein Gott, 25 Jahren ist völlig unklar. Aber ich glaube, es wird schon ziemlich eng für die Leute, die jetzt ihre Gelder dort haben. Das heisst, schlussendlich tut die Schweizer Pensionskasse und die Schweizer Nationalbank, die finanzieren momentan am Elon Musk seine Raketenträumchen, seine Rechenzentren im All und sein Träumchen vom Laufen auf einem anderen Planet namens Mars. Und nur schon als Klammerbemerkung, SpaceX wird mit 1,8 bis 2 Billionen Dollar bewertet. Billionen Dollar. Oder? Das ist ja dann nochmal der Gump von der Milliarden zu der Billion. Das ist dann schon einfach nochmal eine unwahrscheinlich noch grössere Zahl. Darum, auch da, keine gute Zeiten. Wirklich, wirklich nicht. Aber viel mehr machen wir jetzt mit dem ganzen Aktienzeugs nicht, weil viel mehr kommen wir fairerweise gar nicht raus. Ich kann einfach meine Besorgnis mit euch teilen, dass da lustige Aktienmarktgeschichten passieren sind. Sie haben mit der Krise vom Kapital zu tun. Das ist ja eben das Ding, oder? Dass das sogenannte Finanzkapital, was nicht einfach getrennt ist vom anderen Kapital, was sonst passiert, den Fehler darf man nicht machen. Und trotzdem ist es ein Ausweg für das angehäufte Kapital, um sich zu verwerten. Aber nur ein Teil wird sich verwerten und der Rest wird es verblasen. Und das wird die Krisen auslösen. Die haben wir aber noch nicht gesehen. Da sieht dann die Schuldenkrise 2008 ganz, ganz mager aus dagegen. Einfach nur schon aus dem Grund, weil so wahnsinnig viel Kapital drin gebunden ist. Viel, viel, viel mehr als voran. Was übrigens natürlich auch eine logische Folge ist von der Umverteilung von unten gegen oben. Weil ja immer mehr KapitalistInnen, immer mehr von den absolut reichsten Menschen der Welt, immer mehr Kapital zugeschoben worden ist, so, durch die Politik, oder, die das so gesteuert hat, dass das so sein soll, dass irgendwie mehr Kapital gegen oben fließt, dass es wie eben eine Umverteilung gibt von unten gegen oben. Und je mehr Kapital das die haben, ist ja nicht Trickle-Down ist ja nicht so, dass es dann oben abregnet auf irgendwelche andere, auf niedrige Einkommen, sondern das häuft sich dort an, muss irgendwo investiert werden und weil es eben nicht mehr kann einfach so investiert werden, quasi wie früher, wo man gesagt hat, aha, bessere Produktionsprozesse, bessere Maschinenpark, höhere Löhne, was auch immer, das ist für besser qualifiziertes Personal, allenfalls. Durch das, dass die Reinvestition in dem Sinne nicht mehr passiert, fließt eben das Geld in so spekulative Geschichten. Und diese spekulative Geschichte, die wird uns noch um den Grind fliegen. Und zwar massiv.

Yes! Wie absolut geil! Eat the Rich von Peng Shui, haben wir da gehört? Ja, wir sind nämlich auch Fans von nicht nur den absolut leislichsten Klangs. Kann man doch einfach auch an der Stelle mal abfeiern. So. Genossin ist verurteilt worden. Und zwar Daniela Klette. Daniela Klette ist jetzt abgeurteilt, und zwar sagt der deutsche Staat, wie der deutsche Staat das bei vielen Bewegungen immer gemacht hat, mit 13 Jahren Haft rechnen wir uns für den revolutionären bewaffneten Widerstand. Und vergessen nicht, das Zeug ist alles sehr, sehr lang her, es ist auch verjährt, das kommt ja dann noch dazu. Und es ist die Mischung, die den Fall so interessant macht. Nämlich, dass sie zum einen gesagt haben, nein, das hat gar nichts mit der politischen Identität zu tun, von der Person, die wir anklagen. Und zum anderen aber irgendwie das immer wieder stark gemacht haben durch die Sachen, die ihr nachher gesehen werdet, inwiefern das da unterstrichen worden ist. Warum? Dass es sehr wohl ein politischer Prozess war. Konkret verurteilt ist sie worden für 5 Überfälle auf Geldtransporter, 2 auf Supermärkte und 1 auf einen Grossmärkt, was auch immer ein Grossmärkt soll sein. Zwischen 1999 und 2016. 2,7 Millionen Euro sind da zusammengekommen und die 13 Jahre Haft entsprechen fast der Forderung von der Staatsanwaltschaft, die gesagt hat, 15 Jahre ursprünglich nur für versuchten Mord. Und man ist also sehr nahe, also die Richter sind sehr nahe an das angekommen. In Deutschland ist eine lebenslange Freiheitsstrafe quasi die Höchststrafe, wo nach 15 Jahren zur Bewährung ausgesetzt wird. Ja, 14 Monate hat das alles schon gedauert. 14 Monate, 69 Verhandlungstage, ein juristisches Spektakel ist vorerst mal vorbei. Daniela Klette, mutmaßliche ehemalige Mitglied von der Stadtgeria, Rote Armee-Fraktion oder kurz RAF, ist in dem politisch geführten Prozess verurteilt worden. Hey, sie haben da ihren Lebensunterhalt zusammen geklaut, so ist es gesagt worden. Und ich finde es noch schön, da nochmal in Klatur zu benutzen, Geldbeschaffungsmassnahmen. So, falls ihr euch ebenfalls in linken Zusammenhängen bewegt, so, dann sind das keine Banküberfälle, sondern sind Geldbeschaffungsmassnahmen. Ich finde das Wort einfach noch schön, weil schlussendlich holt man es von einer Bank. Und der Bericht hat ja schon gesagt, dass man ja den Einbruch in eine Bank gegen die Gründung von einer Bank überhaupt nicht kann vergleichen. Es ist also nur eine ganz anständige Angelegenheit. Hat der Brecht gesagt, sagen nicht mir. So, ich weiss nicht genau, wem ich das genau sage. So, aber das ist eine Kultur, wieder mal. Es ist so, dass die Verurteilung auch ein bisschen überraschend tut, wegen der extrem schwammigen Beweislage. Sie ist an sich verurteilt worden wegen Indizien. So hat man auch noch Bargeld gefunden bei ihr und man hat Waffen gefunden in ihrer Wohnung. Und das alles ist erst gefunden worden, nachdem sie bereits verhaftet war. Es geht ein bisschen aus, als wäre da Kalkül dahinter. Auch wenn immer wieder beteuert worden ist, es ging nur um den Überfall. Aber nein, es ist um mehr gegangen. Das war ein politischer Prozess gewesen, wo man auf eine interessante Doppeltart komisch geführt hat. Aber gleichzeitig hat man auch sagen, es ist eine ganz gewöhnliche Banditin. Das ist etwas, was im politischen Prozess immer passiert. Zum einen sagen sie, sie sind die grossen ideologischen Ungeheuer und zum anderen sind sie einfach total selbstsüchtig und haben das alles nur für sich selber gemacht. Also man entpolitisiert den politischen Widerstand dann auch noch im Gleichen. Und damit will man ja auch nicht nur die einzelnen Leute verurteilen, sondern man will auch ein Kapitel von der revolutionären Geschichte kaputt machen. Das ist etwas, was wir auch schon in anderen Zusammenhängen gesagt haben. Das grosse Unheil, das angerichtet worden ist durch Regelungen, jetzt zum Beispiel vom italienischen Staat, wo vielen Leuten, die sie angeklagt haben, das Angebot gemacht haben, dass sie bereuen können und dann raus. Und das zerstört eine linke Geschichte. Es zerstört eine linke Geschichte, wenn die Leute, wenn du alles, was du kennenlernst, nur noch immer die wahnsinnigen Einzelgänger, drogenabhängigen Verführten sind. Wenn niemand für das einsteht, was sie gemacht haben, das killt eine linke Geschichte. Daniela Klette hat immer sehr, sehr klar gesagt, was sie von dieser schlecht eingerichteten Gesellschaft halten. Sie ist bis während dieser ganzen Verhandlung immer bei sich geblieben und hat gesagt, aber natürlich müssen wir den Kapitalismus abschaffen. Sie hat nicht gebrochen mit ihrer revolutionären Geschichte. Und da macht dann
Gegenseite eben immer so ein bisschen die Mischung. Zum einen einfach irgendwelche Desperados und Banditinnen, die sie da wollen, verurteilen wollen. Und zum anderen eben doch auch kinderfressende Monster. Mit den unbeugsamsten Feinden von dem System soll also abgerechnet werden. Die Frau ist 67 und soll jetzt, wie gesagt, für 13 Jahre in den Knast. Das ist doch noch lang. Der Staat ist also noch nicht fertig mit der Daniela Klette. Prüft wird aktuell, ob das Verfahren für ihre mutmaßliche Beteiligung an Anschlägen von der RAF, die in den 90er Jahren stattgefunden haben, auch noch zulässig sei. Die mutmaßliche Mitgliedschaft ist zwar verjährt, aber das spielt halt damals einfach auch nicht so eine Rolle. Der Verfolgungshunger vom Staat, der ficht das nicht an. An ihr soll ein Exempel statuiert werden und das ist schon im ganzen Verfahren spürbar gewesen. Zum Anfang vom Verfahren zum Beispiel ist sie regelmäßig in Hand- und Fußfesseln vorgeführt worden. Eine ähnliche Inszenierung, wie man ja auch bei der als grosse Schwerverbrecherin zeigt, Lina E. 2020 so gemacht hat, oder? Sie ist nach ihrer Festnahme in Handschellen gekettet, in einem Helikopter nach Karlsruhe geflogen worden, wo sie dem Haftrichter vorgeführt worden ist. Sie ist dann auch zu 5 Jahren Haft verurteilt worden und voran bereits 3 Jahre in Untersuchungshaft gehockt. Es geht auch darum, dass man die Bilder produziert. Man hat noch mehr Bilder produziert. Für den Gefangenentransport hat man sie in einen gepanzerten Wagen hineintun. So etwas, das sieht aus wie ein Panzer, so ein Ding. Auf dem Weg hat man ihre Bleiweste angezogen. Sie hat nicht nur Handfesseln, Fußfesseln, sondern auch noch eine Bleiweste gehabt. Warum eine Bleiweste? Damit man nicht davor rennen kann. Begleitet ist sie dann, wenn sie vor Gericht gegangen ist, immer mit einem grossen Polizeiaufgebot, mit vermummten Beamten, mit Maschinenpistolen im Anschlag. Es hat sehr strenge Einlasskontrollen gegeben. Und dann hat man auch noch, das ist einfach Wahnsinn, hat man für 3,6 Millionen Euro hat man eine Reithalle angemietet und die für den Prozess zu einem Staatsschutzsaal umgebaut, mit Hochsicherheitsmethoden. So, man hat dafür gesorgt, oder das ist eine Inszenierung. Das ist eine Inszenierung. So, schaut mal, wir haben da ein gefährliches Raubtier und wir müssen unglaublich viele Sicherheitsmassnahmen machen, damit das Raubtier uns nicht entkommt. Dann hat man auch noch die Presse eingeschränkt. Sie haben dann auch keinen Zugang zum Presseraum in der Pause und speziell linke Journalistinnen haben kein leichtes Spiel gehabt. Und nicht nur außerhalb der Gefängnismauer und nicht nur Inszenierung gegen aussen hat man sich an ihr gerecht, sondern auch in der Untersuchungshaft war sie zuerst in Isolationshaft gewesen. Und Isolationshaft, das ist international, wird das als Foltermethode geächtet. So, Internet, das sind nicht nur wir super linksradikale Spinnerwolkenkuckucksheimer. So. Das ist wie so, Isolationshaft darf man nicht machen. Das geht um die sensorische Deprivation. Die Leute haben keine äußeren Inputs mehr und es gibt sehr viele Berichte auch darüber, was passiert mit den Leuten, wenn sie in Isolationshaft sind. Und das hat auch mit dem Umgang mit der RAF, hat das durchaus Tradition, das hat man den Leuten immer angetan. Dann hat man ihr auch die Post nicht gegeben und ihre Zeitungen nicht gegeben und so all das Zeug. Also, es sind ja auch die kleinen Sachen. Und ganz wild war ja auch gewesen, die Leute, die sie besucht haben, alle, die sie besucht haben nachher dann eine Vorladung von der Polizei bekommen, weil man gehofft hat, dass die Besucherinnen und Besucher von ihr vielleicht ja doch noch irgendetwas plaudern können über etwas, das noch allenfalls könnte verwertbar werden. Ein paar Leute haben schon gar nicht erst gegangen. Oder jemand, der eine Soli-Demo angemeldet hat, wie man das in Deutschland ja macht, dort meldet man ja alles an. Nicht wie wir, die viel cooler sind, dass ich das nicht sagen wollte. Aber auch in Deutschland hat es ein anderes Demonstrationsrecht, wo man wirklich sehr leicht teilweise also Anmeldungen ankommt. Und da hat zum Beispiel die Anmelderin hat dann auch ihren Job als Krankenschwester deswegen verloren. Daniela Klette ist nicht eingeknickt und sie ist ihren Überzeugungen stark geblieben. Sie hat ihr Schlussplädoyer gehalten. Sie hat immer noch gesagt, natürlich muss man den Kapitalismus abschaffen, wie ich schon gesagt habe. Der deutsche Staat als Produkt von dieser ungerechten Ordnung ist der Feind. Sie hat militanten Widerstand geleistet gegen den Kapitalismus mitsamt seinen Auswüchsen. Und der deutsche Staat hat sich 3 Jahrzehnte an der Nase herumführen. Der Burkhard Garweg und der Ernst Volker Staub, sie machen das immer noch und jedes Mal, sie werden immer wieder vermeintlich gesichtet und das löst immer wieder grosse Einsätze von der Polizei aus. Traf
steht ja quasi für die Gegenseite als Beispiel für den grenzlosen, also auch bewaffneten Widerstand gegen den deutschen Imperialismus. Und damit hat sie, auch Jahrzehnte nach ihrer Selbstauflösung, ja bewiesen, dass der Staat eben nicht allmächtig ist. Dass der Staat blüten kann. Der Raff hat also einen wunden Punkt getroffen damals, wo auch nach all dieser Zeit eine Reaktion in aller Härte nach sich zieht. Um diese Vorbilder geht es also in Wirklichkeit in diesem Verfahren. Es geht darum, den Mythos zu brechen und ein Signal zu senden. Das herrschende System sagt, hey, aufbegehren, Widerstand leisten, alle Kampfmittel tanken gegen den Imperialismus, es wird euch alles nicht nützen, weil wir kriegen euch alle. Wir kriegen euch alle nach all dieser Zeit, egal was. Das ist die Drohung, die da ausgesendet werden soll. Weg von der Idee, von dem, was der Raff möglich gemacht hat, in dieser Gemengelage von damals, wo man gesondert kann und muss diskutieren, aber in der Gemengelage von damals, wo gesagt hat, wir hocken da im Herzen der Bestien, wir müssen die Bruchlinie verschärfen, wir müssen schauen, dass man da den Befreiungskampf der sogenannten Trikontländer kann, dass man die kann unterstützen. Und es ist möglich, weil so monolithisch, so unangreifbar ist der Staat nämlich einfach gar nicht. Und das, die Lektion hat die Gegenseite ja durchaus auch gelernt. Das haben sie schon gespürt. Und Jan Delay hat so eine sehr, hat wirklich, für diese Ziele, da blüht mein Herz.

0: Und das ist eben, jetzt haben sie natürlich Freude, dass Terroristen weg sind und die letzten paar, die kann man jetzt noch einsperren. Und was heute noch der Garweg und der Staub beweisen, ist, dass man ihnen auch noch immer kann entkommen kann. Und wir wünschen ihnen natürlich Frieden und Glück, dass sie weiterhin die deutsche Stadt an der Nase herumführen können. Ich glaube, es ist einfach wichtig, dass in dem Verfolgungswillen besteht einfach immer noch auch ein Geschichtsrevisionismus. Man will einfach auch noch alles umkehren, was irgendwie vorher passiert ist, oder? Eben die Vorbildfunktion, die solche Stadtgerillas ja auch hatten, die gezeigt haben, hey, es ist mehr möglich als nur eine Demonstration. Es ist im Fall mehr möglich. Man kann am Staat auch Angst einjagen. Und er zeigt ja dann auch sein Gesicht. Das hat er ja dann auch durchaus sehr, sehr klar gezeigt. Wir haben einen Vortrag in unserer Bibliothek, wo zwei ehemalige Militanten aus dieser Zeit, also jemand von der RAF und jemand von der Bewegung 2. Juni, einen Vortrag gehalten haben in Basel. Den haben wir noch. Hört doch mal dort rein. Da geht es auch um den Tod von Holger Mainz in dieser Zeit. Also hört doch den mal noch an. Das ist auf jeden Fall eine gute Geschichte. Und hey, schreibt Daniela Klette Briefe. Es ist immer schön, wenn die Knast überflutet werden mit Briefen. Sind solidarisch. Ihr müsst nicht all ideologische Purzelbäume mitmachen von den Leuten im Knast. Das spielt wirklich keine Rolle. Sind solidarisch mit den Leuten im Knast. So, das ist wichtig. Sie haben politische Arbeit geleistet, sie haben gekämpft, sie haben gegen den Imperialismus gekämpft, sie haben gegen die schlecht eingerichtete Gesellschaft gekämpft. Und wie mit ihnen umgegangen wird, ist ein Skandal. Und ich meine, das ist ja noch krass. Ich darf das in der Schweiz sagen. Ich kann die These sagen, hey, es spricht sehr viel dafür, dass man die RAF-Genossen im Knast umgebracht hat. So, also, dass der deutsche Staat kam und sie umgebracht hat. Im Knast hinein. Das spricht einfach viel dafür. Man kann nicht sagen, es ist bewiesen, weil die Beweisführung hat der deutsche Staat müssen führen. Aber in Deutschland ist es verboten, das zu sagen. So, das ist effektiv etwas, was man nicht darf äußern. So, wenn man das äußert, dann ist das eine Straftat. In der Schweiz darf man das. Das ist toll. Hip, hip, hurra auf die Schweiz. Also nach der Logik von der ganzen Kriegsbefürworter heutzutage, wenn Deutschland die Schweiz angreift, dann müssen wir in dem Fall auch in den Schützengraben gehen, um weiterhin zu sagen, der RAF ist umgebracht worden im Knast in Stammheim.
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Hey, das Lied war schon vor 15 Jahren alt, aber es ist einfach immer noch geil. Der Jan Delay, wo er noch ein paar Tassen im Schrank hatte, hat ein paar gute Sachen gesagt. Und ja, Terroristen sind, endlich sind die Terroristen weg. Ist das Lied gewesen, ganz, ganz grossartig, möchte ich an dieser Stelle schon einmal schnell betont haben. Hey, wir haben noch nicht viel Internationales gemacht eigentlich. Wir sind viel ein bisschen am Springen gsi und so. Ich möchte jetzt aber doch noch ganz kurz etwas, damit es euch nicht entgangen ist, falls es euch entgangen ist, möchte ich ganz kurz noch darüber reden, und zwar noch über die Türkei. Oder wir sind ja schon lange immer wieder über die Türkei, speziell über die kurdische Opposition dort oder über die Arbeiterpartei von Kurdistan am Reden oder über Syrien bzw. Rojava, immer ganz viele Sachen. Jetzt ist ja so ein autoritärer Umformungsprozess schon sehr, sehr früh und sehr lang schon im Gang in der Türkei. In welcher Phase das da ist, er zeigt einfach immer wieder mal. Also in welcher Phase das da ist, ist unklar, oder? Die Leute reden schon lange von Faschismus. Das spielt gar nicht so eine Rolle, wie man das schlussendlich nennt, weil es ist mega klar, was dort dann passiert, ist sehr autoritär, und es geht um den Machterhalt von der AKP, was die Regierungspartei von Erdogan ist. Der Erdogan ist nicht unser Freund, so muss man an dieser Stelle sagen. So, wirklich nicht, und es gibt kein Aber hinten dran. Ich habe nur gedacht, ich sage das mal noch schnell am Anfang, dass es wie klar ist, wo wir stehen. Was ich jetzt vor allem wollte sagen, ist, wer auch nicht unser Freund ist, das ist die CHP. Aber die CHP ist die Oppositionspartei, die grösste türkische Oppositionspartei. Und jetzt hat das Berufungsgericht die Führungsriege von der CHP für abgesetzt erklärt und gesagt, dass der Parteitag im 23. ungültig war. Das ist jetzt wichtig. An dem Parteitag, da hat der Özgür Özel den langjährigen Parteichef Kemal Kılıçdaroğlu abgelöst. Das Gericht hat die Entscheidung mit der angeblichen Beeinflussung von Delegierten begründet und hat den Kılıçdaroğlu wieder eingeführt als Parteiführer. Okay. Klingt jetzt ja noch nicht so, naja, ist dramatisch, aber vielleicht nicht ganz so dramatisch, wie das, was ihr gedacht habt, dass es kommt. Jetzt möchte ich aber das erklären kurz. Also zuerst mal, die CHP ist so etwas wie eine konservative Sozialdemokratie mit einem starken Hang zum Staatsgründer. Der Staatsgründer Atatürk, der ist immer dabei, der ist immer sehr wichtig. Der wiederum ist jetzt auch nicht einfach nur ein

viele Bürgermeister rein, oder das Doppelmandat, das in vielen kurdischen Städten gegolten hat, die Leute sind immer verhaftet worden. Auch wenn sie demokratisch gewählt und lalülala gewesen sind. So. Und dass man gegen Kurdinnen und Kurden vorgegangen ist, das haben sie ja wohl auch mitbekommen. Es ist auf jeden Fall so, dass die GAP, eben Oppositionspartei und so, und nicht eine faschistische, wie das die MHP zum Beispiel wäre, also eben eine rechte sozialdemokratische Geschichte, die hat immer gefunden, ach nein, mit dem Zeug wollen wir nichts zu tun haben, mit den ganzen Kurdinnen, mit den linken Geschichten wollen wir nichts zu tun haben. Der Kelch wird an uns vorbeigehen. Und man hat immer gesagt, hey Leute, das machen sie jetzt gegen uns, aber sie werden auch gegen euch gehen. So, wenn es die Gelegenheit gibt, wird es auch gegen euch backfire. Aber sie haben sich nie darum gekümmert. Sie haben sich wirklich einfach nicht darum gekümmert und gefunden, ach nein, eben, Gelumpe, Linksgelumpe. Und jetzt ist es soweit. Das hat nicht gerade jetzt angefangen. Schon vor einem Jahr ist der beliebteste Vorsitzende von der GAP verhaftet worden. Und der gewählte Bürgermeister von Istanbul, der Ekrem İmamoğlu. Er ist auch als möglicher Präsidentschaftskandidat gehandelt worden und er ist seit März 25 ist in Haft. Das ist recht krass, der ist super populär. Und dann haben wir gesagt, okay gut, dann tun wir ihn in dem Fall in den Knast. Das ist schon vorher passiert. Jetzt gibt es den grösseren Nutzen, zivile Putsch, wie er genannt worden ist. Und auch da wiederum, warum machen sie das eigentlich? Weil die GAP hat unter dem Özil massive Popularität gewonnen. Sie haben an den Kommunalwahlen wichtige Grossstädte gewonnen und haben sich als, wie gesagt, stärkste politische Kraft können etablieren. Stärkste politische Kraft, stärker als die AKP. Und Wahlen stehen bevor. Unter dem 13-jährigen Vorsitz von Kılıçdaroğlu hat er jede Wahl gegen die religiös-konservative Regierungspartei AKP verloren gehabt. Sein Nachfolger, der Özil, hat einen stärker sozialdemokratischen Ton angeschlagen, hat Teil von der Jugend gewonnen, hat die GAP auch geöffnet für taktische Kooperationen mit der prokurdischen Dem-Partei. Prokurdische Dem-Partei, das ist auch so ein komischer Ausdruck. Es ist vor allem eine weitere Nachfolgepartei von verbotenen Parteien von voran. Vorhin hat es die HDP gehabt, die Partei der Völker. Dann hat sie Dem gehabt, dann hat sie mal Grüne Partei. Also, da wechselt immer wieder der Name, weil die Parteien von den Kurdinnen und Kurden immer wieder verboten werden. Jetzt auf jeden Fall haben wir dort mal gesagt, okay, mit der Dem-Partei kann man ein bisschen zusammenarbeiten. Das auch ein taktisches Bündnis, weil in der Westtürkei sind Kurdinnen und Kurden, speziell die Leute von der Dem-Partei, immer so ein bisschen das Züngli an der Waage. Und so ist es gelungen, dass in den Kommunalwahlen im 24 dann auch die Bürgermeisterämter von der Grossstädte wie Istanbul, Ankara, Izmir gewonnen worden sind und eben zur landesweit grössten Kraft geworden ist. Das geht einher eben mit der einbrechenden Hegemonie von der AKP. Und seit die Justiz, da hat es auch grosse Säuberungsaktionen gegeben innerhalb von der Justiz. Und die stehen alle mehr oder weniger unter direktem Befehl von der AKP. Rund 30 Bürgermeister sind also dann jetzt auch von der GAP abgesetzt worden. Also eben das, was vorher die Kurden betroffen hat und Kurdinnen, hat man jetzt auch angefangen gegen die GAP zu machen. Das sind auch demokratisch gewählte Bürgermeisterinnen und Bürgermeister gewesen. Ich glaube bei der GAP nur Bürgermeister, bin mir nicht hundertprozentig sicher. Und ebenfalls da wegen Korruptions- und ganz wichtig in der Türkei sowieso das Ding, Terrorismusvorwürfe. Der Terrorismusvorwurf kann unter anderem auch da davor kommen, dass man einfach gesagt hat, hey, ihr habt was mit diesen Kurdinnen zu tun. So, das geht halt nicht. Die Gemeinden, die sind dann unter staatliche Treuhänder gesetzt worden. Da kommen dann eingesetzte Leute, das sind so Bürokraten, das ist das Konzept von dem so, okay, man könnte einfach irgendwelche Leute einsetzen, weil hat uns halt nicht passt, was dort passiert ist. Die GAP jetzt hat auch zu Demonstrationen aufgerufen, haben versucht, ihr Hauptgebäude auch zu verteidigen. Sie haben Unterstützung bekommen von den Kurdinnen und Kurden. Sie haben Unterstützung bekommen von der sozialistischen Gruppe. Sie haben Unterstützung bekommen von der kommunistischen Gruppe. Weil das ist ja, oder? Wir haben einfach so ein grosses Herz. Wir haben so ein grosses Herz. Wir können uns 20 Mal unter den Bus rühren. Wir kriechen jedes Mal wieder unten dran vor und sagen, ach, aber jetzt, wo es euch auch an den Kragen geht, stehen wir ja trotzdem auch an eurer Seite. Und ich muss wirklich sagen, ja, wir werden es wohl weitermachen. Wahrscheinlich läuft es auf das, was wir werden es immer wieder weitermachen, wenn dann der Faschist wieder den Knüppel schwingt, dann stehen wir dann doch auch wieder an der Seite von diesen komischen Demokraten, die auch nie einen Hehl daraus gemacht haben, dass sie uns verachtet tun. Naja, es ist ein Elend. Es ist

0: Zealand. Aber nicht der Ort für diese Diskussion. Die kann man zu einem anderen Zeitpunkt führen. Die politische Krise hat auch einige wirtschaftliche Folgen gehabt. Die Lira ist auf einen historischen Tiefstand gerutscht und die ist schon vorher nicht eben stabil gewesen. Und es geht einfach darum, die GAP vor den Wahlen, die anstehen, noch mehr zu schwächen. Weil, wie gesagt, AKP nicht mehr so souverän im Sattel wie vorher, die GAP voll im Aufwind. Also nimmt man eine schwache ehemalige Führungsperson wieder dort an, weil der Neue, der macht seinen Job zu gut. Das haben wir noch sagen über die Türkei. Und ja, in guter alter Tradition da, liebe Grüße auf Bern. Ich meine, es hat die Zeiten gegeben, wo das als Vorschlag in der Straße rumgegeistert ist. Und wir schliessen uns am Vorschlag in dem Sinn gerne an. Es ist damals richtig gewesen, es ist heute noch richtig. In dem Sinn.
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0: Wir gehen wieder vom Grossen zum Kleinen, zum Praktischen, zu den Sachen auch, wo ich merke, die Sendung hört jetzt dann schon bald auf, also ist es notwendig, um noch mal ein bisschen darüber zu reden, so, was muss man dann eigentlich noch machen, was gibt es denn dann so? Und bei uns, da schwelt ja etwas immer im Hintergrund, oder? Wenn wir so allgemein darüber reden, Gentrifizierung, die Leute werden vertrieben, die Stadt wird aufgewertet, wird anders gemacht, wird nicht für uns gemacht, dann geht es auch darum, dass man muss wissen, es sind ganz konkrete Lebenswelten, die da sollten zerstört werden, unter anderem von der SKKG. Ja, Leute, wir haben schon viel darüber geschwätzt, aber wir machen es weiterhin, weil wir möchten mal wieder einen aktuellen Stand durchgeben. Der aktuelle Stand ist ja so, dass 5100 Personen haben die Gysi bleibt Petition unterschrieben. Mit der Petition hat man den Erhalt vom Kultur- und Wohnraum von der Gysi gefordert. Und 60 Organisationen haben dann in einem offenen Brief an die Stadt und an die SKKG unterschrieben, dass man den Erhalt von der selbstverwalteten Häuser und Wagenplätze behalten will. Das will man machen, das will man durchziehen. So, natürlich will man das, weil ich höre offensichtlich in dieser Sendung nicht auf, darüber zu jubeln, wie toll das Kultur ist. Mit dem hat mein Tonmensch zum Beispiel wirklich nicht gerechnet, dass ich in dieser Fraktion bin. Wie sonst schimpfe ich eigentlich gerne ein bisschen über das Zeugs. Aber es ist super relevant, dass wir unsere eigenen Räume haben. Das zeigt sich ja dann auch, eine Bewegung muss sich auch noch einmal ausdrücken. Die Übergabe an die SKKG von diesen Briefen und von den Petitionen hat dann am 12. März stattgefunden. Die Stadt hat sich bis jetzt nicht geäussert, auch wenn man sie dazu aufgefordert hat, und die SKKG hat mit einem Brief reagiert. Sie haben gesagt, dass sie das Anliegen hören. Und das finde ich so schön. Das ist als Wärme in so einer halbromantischen Beziehung. So, ja, ich höre dich. Ich verstehe dein Anliegen. So, und dann kommt aber nichts in dieser Richtung. So, das ist dann eigentlich die Definition von einer toxischen Beziehung, wenn man das nur verwendet, um das andere, das Gegenüber stilllegen. So, um so zu sagen, ah ja, ich höre dich an, was du für interessante Bedürfnisse hast, tipptopp, aber ich werde null darauf reagieren, so gar nicht. So, das ist das, was das Kacke gemacht, auch wenn ich es ein bisschen uncool finde, dass ich das jetzt irgendwie auf eine romantische Art und Weise, ja, egal. Das lassen wir jetzt einfach so stehen, weil schneiden, wer kann das schon? Es wird also gesagt, sie hätten es gehört, aber sie handelt halt nicht danach. Es hat ein Treffen stattgefunden mit der SKKG. Es ist darum gegangen, dass man gewisse Rahmenbedingungen verhandeln kann. Sie haben betont, dass am Bauvorhaben von der Gysi festgehalten wird. Sie haben dann einen Kuhhandel angeboten. Sie haben gesagt, ja, ist gut, okay, man könnte dafür über Sani und über das Rattenloch, das sind zwei andere besetzte Häuser für Nicht-Locals in Winterthur. Es stimmt also nicht, dass sie das Anliegen gehört haben. Es stimmt also nicht, dass sie gehört haben, dass 5000 Leute gefunden haben, so, hey, wir wollen im Fall die Gysi als Wohn- und Kulturraum behalten. Wir wollen das selbstverwaltet weitermachen. Das sind unsere Räume, für die haben wir gekämpft, für die haben wir gesorgt, für die haben wir unterhalten. Und währenddem, das ist ja auch etwas, was die Leute immer gerne vergessen, die kommen dann mit dem Argument sagen, ja, aber ihnen gehört es halt. Ja, aber in der ganzen Zeit, wo die SKKG nicht einen Finger krumm gemacht hat, keinen Rappen ausgegeben hat, haben die Leute diese Häuser erhalten im Schweiß von ihrem Angesicht. Und unter Zuhilfenahme von dem Wissen und den Fähigkeiten, die rum sind, die die Leute eben selber machen können. Und das ist wahnsinnig wichtig. Man muss Sachen können selber machen. Und anstatt jetzt darüber zu verhandeln, eben haben sie gefunden, ja, ist gut, schauen wir mal, wie wir das jetzt irgendwie könnt, euer Interesse noch anders anlenken, oder eben den Kuhhandel vorschlagen, so dass sie die Gysi abräumen können. Und ich meine, für unsere Seite muss wie feststehen, dass man weiterhin für alle drei selbstverwalterischen Häuser kämpft. Und wenn die Verhandlungen halt erfolglos sind, dann wird die Gysi verteidigt. So funktioniert das halt. Es ist ein Klassenkampf, der auch passieren ist. Wir müssen um unsere Häuser kämpfen, wir müssen um unsere Einflussräume kämpfen, wir müssen darum kämpfen, über die Räume, wo wir uns drin können bewegen und wo wir sind, wo wir uns können bewegen, wo sich Bewegung kann Raum machen, wie gesagt. Also haltet eure Augen und Ohren offen. In der nächsten Zeit kann nämlich sehr viel passieren. Und wenn dann sehr viel passiert, dann sind wir darauf angewiesen, dass Leute da sind, die bereit sind, mit uns anzustehen. Und der SKKG bzw. der Schmier, weil sie werden ja nicht selber kommen und das mit einem vorgebundenen Lätzchen vor dem Gesicht, nachdem sie aus einem langen Bürotag vorbeikommen, uns dann versuchen zu räumen. Der Punkt ist, nein, sie werden die Schmier vorschicken natürlich. Und die Schmier, die freut sich auf das. Nichts Geiles als endlich wieder mal ein paar Linke hauen und sorgen wir dafür, dass das nicht so ganz so eine einfache Geschichte wird. Und es wird garantiert wirklich keine einfache Geschichte. Für das sind wir wirklich genug Leute. Und stehen wir gemeinsam dort an, schauen wir dafür, dass Gysi nicht geräumt wird. Schauen wir dafür, dass der Erhalt vom selbstverwalteten Wohnraum kann weiterhin gepflegt werden. Sorgen wir dafür, dass der SKKG nicht bekommt, dass die Milliarden schwer SKKG. Wer auch immer auf die Seite der SKKG will sein, hey, good for you. Man kann sich, ich finde das am liebsten, Entschuldigung, kleiner Sidetrack. Aber wenn man sich kann entscheiden zwischen zwei Seiten, auf der einen Seite hockt die eine Person auf dem Goldthron, mit geraubten Juwelen auf dem Kopf und die anderen im Pappkarton. Und dann denke ich mir, ja, aber also eigentlich bin ich auf der Seite vom Goldthron und geraubten Juwelen auf dem Kopf, Person. Hey, okay, kannst du schon machen. Kannst du schon machen. Aber man kann ja auch einfach mal sich selber fragen, hey, auf welcher Seite will man eigentlich sein? Und vielleicht ja nicht bei denen mit den Milliarden, vielleicht auch einfach bei den Arbeiterinnen und Arbeitern, bei den Armen, bei den Leuten, die sonst schon am Struggle sind und nicht bei den reichen Räubern.

Das war Boykott, liebe Zuhörerinnen und Zuhörer, da der Radioempfängerinnen und Radioempfänger von der Sendung Widerspruchssendung von unten links gegen oben rechts. Wir sind da antreten zum Ärger machen, genauso antreten, wie das der Boykott war und die Leute, die sie werden, wollen und müssen verteidigen. Liebe Leute, das machen wir zusammen. Das wird schön. Ich möchte noch einen Nachruf machen. Nachruf. Das vorher war der Aufruf, Gysi verteidigen. Jetzt kommt ein Nachruf. Und zwar über einen unbequemen Marxist, der mir sehr gefällt. Und ich glaube, ich mache das vor allem darum, weil ich habe das Gefühl, ich habe dem seine Rede sehr gerne zugelassen, die er gehalten hat. Die Rede ist nämlich von Michael Parenti. Der Michael Parenti hat in den USA gelehrt und hat wirklich ganz tolle Vorträge gehalten und vor allem ist er wirklich einfach auch noch ein Zyniker vor dem Herrn. Das heisst einfach auch, seine Vorträge haben einen gewissen Schalk drin. Und er war ein unerbittlicher Verteidiger vom Sozialismus. Und zwar einfach auch von dem, man muss im Fall auch und vor allem gegen die Liberalen das verteidigt hat. Sein Spott hat die Masse dann auch angezogen. Ich möchte auch sagen, geht mal auf YouTube, hört dem mal zu. Ich finde es wirklich faszinierend, wie auch in den USA ein bisschen anders kann geredet werden kann. Man stellt sich das ja amigs so vor, so in den USA geht gar nichts oder ist gar nie etwas gegangen. Mal, da hat es schon Sachen gegeben. Seine Paradedisziplin ist sie eigentlich gewesen, vor allem die herrschende Klasse und ihre Propagandisten, Stiefellecker, wie wir da in dieser Sendung gerne sagen, immer wieder so der Heuchelei zu überführen. In seinen Vorlesungen hat dann der marxistische Gelehrte und Publizist dann auch genüsslich immer so die Lügen und Widersprüche dann vorgeführt. Er hat auch gesagt, zu behaupten, dass Sozialismus nicht funktioniere, bedeutet vor allem alle Fakten zu übersehen, die beweisen, dass er nämlich funktioniert. So hat er tunnert 1996 in einem Vortrag, den ich euch wirklich empfehlen kann, mit dem Titel «Reflexionen zur Niederwerfung des Kommunismus». Mit balter Faust schlägt er so auf das Rednerpult und er hat auf die Landreform in der Sowjetunion und in Kuba und die vielen dramatischen Verbesserungen der Lebensbedingungen für Hunderte von Millionen von Menschen, wie es noch nie voran gewesen sei in der Geschichte der Menschheit und auch nie mehr nachher dann in der Geschichte der Menschheit gegeben hätte. Vor 10 Jahren hat er sich dann vollständig aus der Öffentlichkeit zurückgezogen und ist im Januar im Alter von 92 Jahren dann in Berkeley, Kalifornien gestorben. Der Michael Parenti ist 1933 in East Harlem in New York City geboren worden und ein Spross gewesen von einer italienischstämmigen Arbeiterfamilie. Hat als Kind von der Strasse ist er aufgewachsen. Er hat Erfahrungen gesammelt, die sein politisches Leben prägen sollen. Weil, das hat er dann auch gesagt, viele von uns, die aus armen Familien gekommen sind, die verborgenen Wunden von ihrer Klasse mit sich herumgetragen haben, sie sind jetzt so beeindruckt von den Errungenschaften von den sozialistischen Ländern und hätten nicht zulassen, dass sie als ökonomistisch abgetan werden. Das war ein Grund, wieso er gefunden hat, hey, Bekämpfung des Antikommunismus, das ist eines meiner wichtigsten von meinem politischen Wirken, das ich machen kann. Weil es eben nicht einfach nur so, ihr habt da irgendwelche komischen Bücher, sondern es sind reale Menschen, die reale Kämpfe geführt haben und reale Verbesserungen für die Menschen auch gebracht haben. Nach der Highschool hat er sich dann mit Jöblis durchgeschlagen, hat irgendwo noch promoviert, Politikwissenschaften gemacht und so weiter. Aber für das, dass er offen als Kommunist rumgelaufen ist und für seine Teilnahme am Protest gegen den Vietnamkrieg und weil er noch einen Polizist gehauen hat, hat er auch einen recht hohen Preis gezahlt. Er hat auf jeden Fall nie können lehren an irgendwelchen Hochschulen und höchstens allenfalls unbefristete Stellen an gewissen Orten gehabt. Der Parenti hat aber das brotlose Dasein als freier Dozent und die Unabhängigkeit, die er durch das bekommen hat, konnte produktiv nutzen. Er hat 24 Bücher, viele Essays veröffentlicht, unter anderem auch die Streitschrift «To Kill a Nation» über die Zerschlagung von Jugoslawien, wo er sich wüste Attacken aus Politik und Medien-Establishment dann eingehandelt hat. Leider gibt es nur wenige Texte von ihm auf Deutsch. 2007 ist eins erschienen, das ist die Weltmachtpolitik der USA nach dem Ende der Geschichte, was dann vor allem auch eine Abrechnung ist mit den ganzen Wendehals und Rechtsopportunisten und der gesellschaftlichen Linken in den USA, wo sich nach der kontrrevolutionären Epochenbruch 1989-90 dann immer mehr so oppositionelle Regungen enthalten haben. Dann immer gefunden, ah ja, komm jetzt, nein, ist jetzt eben, die Geschichte ist halt fertig, Fukuyama hat recht gehabt, komm, wir heben jetzt mal den Latz.
Und besonders hart ins Gericht geht er immer wieder mit der linken Bildungselite, wo er, wie er sagt, wegen Karrieresicherung immer die ganze Zeit nur darüber redet, wie über die Schrecken vom Kommunismus redet. Gerade als Linke. Und das heißt, sie sind so beschäftigt damit, dass sie scheinbar nicht bemerkt haben, wie sich das Zentrum politischer Kräfteverhältnisse seit dem Umsturz des Kommunismus drastisch nach rechts verschoben hat. Sie werden nicht mehr gebraucht. So trauert Marxisten weltweit vor allem um den klassenbewussten Ideologiekritiker und den streitbaren Gelehrten, der sein Leben lang für die revolutionäre Volksbildung nicht im Elfenbeinturm gewidmet hat. Ja, ich kann eigentlich nur sagen, ich persönlich bin total Fan von dem, von ihm gewesen, und ich kann das noch weiterempfehlen, falls ihr mal seine Vorträge hören wollt. Ich empfehle tatsächlich genau den erwähnten Vortrag «Reflexionen zur Niederwerfung des Kommunismus». Und ja, gelegentlich möchte ich auch sagen, mir gefällt auch durchaus der Schalk, der in dieser ganzen Sache drin ist, aber auch die unerbittliche Härte, die sagt, hey ja, das ist die Realität gewesen und wir müssen auch alle Scheiße, die damit einhergegangen ist, akzeptieren, dass das so gewesen ist. Und das heisst nicht, dass man es gut reden muss, aber der Versuch war in der Welt gewesen und... Und alles, was jetzt passiert, ist noch nachträglich auf etwas Niedergeschlagenes nochmal draufzutreten, um sich möglichst weit zu entfernen davon und gar keine Perspektive mehr für die Menschheit willen zu erkämpfen, weil es ist halt alternativlos, also machen wir einfach nur so weiter. Und wenn wir etwas gelernt haben in der Sendung Widerspruch und an anderen Orten, dann ist es einfach nur so weiter bekanntermaßen die Katastrophe. Aber... Wo wir allerdings weitermachen, ist klar. Nämlich, wir schnitzen am Klassenkampf, wir schnitzen an resilienten Organisationen. Wir hoffen natürlich, dass wir euch gelegentlich auch ein bisschen Handwerkzeug in die Hand geben können, dass in dem Moment, wo ihr verzweifelt und nicht recht weiter wisst, immerhin checkt, dass, ja, ihr wisst schon was, kein Mario Fehrungen ist. Aber auch, dass ihr euch sollt und ihr müsst euch organisieren, es bleibt eigentlich wirklich, es führt wirklich keinen anderen Weg wie vorbei daran. So. Wir haben die Zeiten sind durch, wo man kann sagen, ja, ja, küchle doch euer eigenes Ding. Nein, nein, nein, das ist vorbei. Das ist unser Aufruf, organisiert euch. Wir müssen das mit dem Kapitalismus fertig machen. Und dafür brauchen wir viele. Dafür brauchen wir eigentlich wirklich sehr, sehr, sehr viele. Wir brauchen viele Leute. Und hört den Red Lectures Vortrag, den wir auch noch aufstellen. Gebt uns weitere Vorschläge, wo man sich den Mario Fehr nicht vorstellen kann. Und... Gehen vielleicht noch an den Vortrag heute Abend, 6. Juni, am 7. im Rosa-Luxemburg-Saal an der Kochstrasse 2 in Zürich. Dort geht es um Kunst und Klasse. Und zwar ebenfalls von den Red Lecture-Leuten. So, also wenn ihr findet, hey, das ist eigentlich eine clevere Angelegenheit, so, dann könnt ihr denen nochmal zulassen. Und zwar ist das mit dem Tommy Versetti unter anderem. Den kennt man ja so aus Bern. Und es geht um... Sie sagen, eine Kunst, die auf kollektive Veränderung abzielt, das bleibe selten. Gleichzeitig verschärfen sich die gesellschaftlichen Verhältnisse, Aufrüstung nach außen, Sparpolitik nach innen. Kulturschaffende geraten auch unter Druck, wenn sie sich kritisch zu diesen Sachen äußern wollen. Vor dem Hintergrund stellt sich also die Frage, welche Rolle Kunst überhaupt, abgesehen von flacher Unterhaltung, kann einnehmen. Inwiefern wird sie zur Legitimation von politischen Machtverhältnissen eingesetzt und zu welchen Bedingungen? Und unter welchen Bedingungen kann sie selber zu einem Ort vom Widerspruch und von der kollektiven Praxis werden? Das ist das Thema heute Abend am 7. Rosa-Luxemburg-Saal, Kochstrasse 2. Geht doch das anschauen. Ist doch spannend. Dann haben wir noch den G7. Hey, G7 in Genf, das war mal der G8, da hat man noch Russland auch noch dabei gehabt. Da hat man gefunden, ach nein, mit euch doch nicht mehr. Und G7 trifft sich wieder in Evian. Da hat es 2003 das schon mal gemacht. Das war fantastisch gewesen. Möge es wieder so fantastisch werden. Man kann schon am Samstag dran gehen. Es gibt schon das Politprogramm. Am Sonntag ist dann Demonstration in Genf. Das ist zwar nicht gerade in Evian, aber das ist immerhin nebendran. So nah, wie man halt ankommt. Der G7-Gipfel in Genf am 13. Juni. Beziehungsweise am 14. Juni ist dann Demonstration Kultur und Klasse von Red Lectures heute Abend in Zürich am 7. im Café Boy, wenn es mir recht ist, ist der Rosa-Luxemburg-Saal. Ja, liebe Leute, hey, das ist es. Ich habe ja schon vorhin gesagt, hey, das mit dem Organisieren, es führt keinen Weg dran vorbei. Von dort ist es ein bisschen unklar, ob ich das jetzt nochmal wiederholen soll. Ich glaube, es ist wichtig, dass wir uns spüren, dass wir uns finden. Ich meine das gar nicht
meine, es gar nicht so esoterisch, ich meine es tatsächlich so, wir müssen ein bisschen herausfinden, wo wir sind, wir müssen aber auch gleichzeitig auch uns halt schulen, lernen, zusammengehen und dafür sorgen, dass wir aufeinander Sorge geben. Weil wer hebt uns dann Sorge als sonst wir selber? Und was bleibt uns anders übrig, als den Klassenkampf zu führen, damit der Mensch kein weiterhin ein verächtliches, verlassenes Wesen ist, wie er das in dieser Gesellschaft ist, sondern ein solidarisches, gemeinschaftliches Wesen kann sein. Und an dem müssen wir schnitzen, sonst ist dann mal fertig mit dem Planet und fertig mit der Gesellschaft. Gegen den Krieg müssen wir alles in die Hand nehmen, was wir irgendwie können. Und das bedeutet, wir müssen uns irgendwie finden. Wir finden uns auf der Straße, wir finden uns an den Veranstaltungen und wir finden uns in den jeweilig passenden Organisationen. In dem Sinn, schaut, was ihr machen könnt, schaut, was euer Beitrag kann sein, ob klein, ob gross, alles ist tatsächlich einfach wichtig. Und das ist das Schöne. Wir müssen euch immer ein bisschen vorstellen, alles, was ihr beitragt, alles, was ihr irgendwie macht für die Emanzipation vom Menschheitsgeschlecht, das geht nicht verloren. Das bleibt. Das bleibt, das ist ein grosser, grosser Teil, weil wir sind eben nicht einfach nur alleine, sondern wir sind weltweit da. Wir sind auf der ganzen Welt am Kämpfen. Und darum, ich betone es nochmal, sind wir Internationalistinnen und Internationalisten. Weil der Kampf irgendwo auf der Welt gegen Ausbeuter, gegen schlechte Arbeitsbedingungen, gegen Naturzerstörung, gegen Femizid, das ist unser Kampf ebenfalls. Und wir müssen zusammen kämpfen und zusammen denken in all diesen Sachen. In dem Sinn, hebt euch Sorge, klaut, was ihr könnt und lasst euch nicht verwischen.

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Grüezi miteinander und herzlich willkommen zum Hörspiel hier auf Radio Stadtfilter. Das heutige Hörspiel ist mir in der Vorbereitung durch seine musikalische Untermalung besonders aufgefallen. Der Musiker Elia Rediger und der Dramatiker Wolfram Hüll haben sich nämlich von Bruce Springsteen seine Lieder inspirieren lassen für das heutige Hörspiel mit dem Namen Nebraska. Ich wünsche euch bei dem Hörspiel ganz viel Vergnügen.

0: Hey! Mary!
1: Max!
2: Wer ist da?
1: Nur Max, Tante Kitty.
3: Ah, Max.
0: Ma'am?
3: Und was macht er mit der Gitarre?
1: Das werden wir gleich hören.
3: Zum Glück bin ich auf dem Sprung zur Arbeit. Aber vergiss nicht, du bleibst hier und bringst nachher deine kleine Cousine ins Bett.
0: Ich garantiere dafür.
2: Du hast mich gehört, Mary.
1: Also, Maxchen, dann lass mal hören.
0: 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Doch was früher einmal galt, das gilt noch heut. Ich bin kein ganzer Held, bist du mir nicht toll. So ist das halt, es lässt mir keine Ruhe. Was mir fehlt, das bist du. Mir gehören Planeten und Sterne und alles, was dazwischen liegt. Die große kalte Leere, bei der man Angst kriegt. Ich kenn den wahren Namen von unserem Herrn. Und selbst Jesus' Frau, die hat mich gern. Ich bin selbst mit dem Heiligen Geist längst per Du. Nur eine spricht nicht mit mir. Das bist du.
1: Was willst du?
0: Was ich will? Dich.
1: Aber hier bin ich doch.
0: Ich meine so richtig. Weg hier. Nur wir zwei. Ohne Tanten, Cousinen, Lehrer.
1: Aber wir haben doch Zeit hier. Jetzt sind doch die großen Ferien.
0: Und wenn die vorbei sind?
1: Dann fange ich in der Textilreinigung an.
0: Und bügelst die Hemden der feinen Herren von den Hügeln.
1: Und du reparierst die Schlitten, die dir ihre Frauen in die Reparatur bringen.
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6: Da fährt ein weißes Cabrio in die Garage. Und ihr Kleid ist weiß und die Schuhe auch. Dann kommst du unter einem Auto hervorgerollt, an dem du gerade arbeitest. In blauer Jeans, das Gesicht ganz verschmiert und sagst:
0: Hi.
6: Hi.
0: Also?
6: Ich weiß nicht, was er hat.
0: Kein Problem. Ich schaue ihn mir an.
6: Meinen Sie, Sie kriegen den wieder hin bis morgen früh?
0: Kein Problem.
6: Gut. Und dann will sie schon gehen. Doch rufst du noch hinterher?
0: Ich kann Ihnen den Wagen auch vorbeibringen, wenn Sie wollen.
6: Danke, aber... Aber wir leben oberhalb der Stadt. Ich komme besser einfach morgen wieder.
0: Ja, klar. Ist wohl besser so.
6: Und am Abend, wenn alle schon gegangen sind und du mit dem Wagen doch noch fertig geworden bist, obwohl es sau viel Arbeit war, weil du Ersatzteile auftreiben musstest bei der Konkurrenz, weil du den Wagen unbedingt fertig machen wolltest, dann nimmst du deinen Mut zusammen. Dann nimmst du den Schlüssel?
0: Dann nehme ich den Autoschlüssel und fahre durch die Stadt. Fahre in dem weißen Cabrio durch die Stadt. Die Straße entlang, die Hügel hinaufführt, bis zu ihrem Haus. Ich parke den Wagen im Vorgarten. Ich gehe zur Tür. Noch einmal nehme ich meinen ganzen Mut zusammen. Mein Finger geht zur Klingel, doch...
6: Doch, du klingelst nicht. Das hat gar nichts mit Mut zu tun. Das ist was anderes. Das
0: ist einfach nicht mein Platz. Ich werfe den Schlüssel in den Briefkasten und gehe los. Und gehe den ganzen Weg zurück, den ganzen Weg zurück. Über die Hügel, in die Stadt, durch die Nacht.
6: Und wenn du nach Haus kommst und dich zu mir legst, dann muss ich deinen Arm nehmen und selber um mich legen. Und wenn ich dann frage, wo warst du so lange? Dann sagst du nichts. Und wenn du dann doch näher kommst, deine Hände mein Nachthemd hochschieben und mit mir schläfst, dann ist da etwas, eine Wut, die hat nichts mit mir zu tun.
0: So will ich nicht leben.
6: So will ich nicht leben. Wir können ja einfach den Bus nehmen, Central Line.
0: Und dann?
6: Dann schauen wir, bis wohin er fährt.
0: Und dann?
6: Und dann schauen wir, wohin es uns treibt.
0: Und dann schauen wir... Wohin es uns treibt.
6: Komm.
7: Hedy?
8: Ja?
7: Kannst du mir noch einen Kaffee?
8: Klar, Joe. Hier kommt er schon.
7: Danke.
8: Und hey. Hier, Wild Cheese.
9: Danke.
10: Das war die Fleischfabrik. Die haben sie hochgehen lassen.
3: Du solltest auch noch was essen, Joe. Bald wird die ganze Stadt verschmort. Nach verschmortem Fleisch riechen.
7: Passt schon, Kitty.
11: Aber schenk mir doch nochmal nach.
3: Klar.
10: Und weißt du, was als nächstes dran ist? Die Autofabrik am Stadtrand. Die hat letzte Woche zugemacht.
2: Komm mit deiner hier. Was kann ich für sie tun? Ja, er ist da. Hank?
9: Hm?
2: Ich
9: komme.
12: Ja, Hank hier. Ja. Verstanden. Ich mach mich auf den Weg.
10: Wenn man vom Teufel spricht, in der Autofabrik gibt's einen Toten.
7: Ja?
10: Ein Wachmann. Liegt wohl schon seit gestern Nacht da.
11: Also dann.
10: Trink du mal in Ruhe deinen Kaffee aus.
11: Ich komm mit, was ist, wenn
10: der Mörder ist schon längst verduftet. Der macht mir keine Angst. Weißt du aber, was mir Angst macht? Der Papierkram mit der Bericht zum Zwischenfall in der 57. Straße.
11: Ja, ja, schon gut. Aber ich habe was gut bei dir.
10: Klar. Wir fahren doch einfach nach Atlantic City heute Abend. Dann trinken wir und spielen ein bisschen.
3: Na, ihr seid mir ja zwei schöne Polizisten.
10: Was meinst du, Joe?
11: Du sagst.
10: Klar. Aber dafür musst du mir auch was bieten.
11: Ha?
10: Trag Make-up auf und mach die Haare schön.
11: Verpiss dich.
10: Und triff mich heute Abend.
8: Hank, dein Gritchies.
10: Danke, du bist ein Schatz. Und du auch, Joe. Mhm. Joe übernimmt das hier. Ich muss den Automörder schnappen.
8: Alles klar, Hank.
11: Fleischfabrik in die Luft gejagt. Als nächstes hier Autofabrik und jetzt geht's auch noch an die Menschen.
2: Alles stimmt einmal, Schätzchen. Da kann man nichts machen.
11: Aha.
2: Aber vielleicht kommt alles, was stirbt, ja eines Tages wieder zurück.
11: Was soll das heißen?
2: Keine Ahnung. Was weiß ich schon? Ich rede nur.
11: Also dann, ich muss ja noch den Bericht zur 57. schnappen.
2: Gefährliche Polizeiarbeit in Ashbury Park, New Jersey.
11: Ein Wort in Gottes Ohren. Hier, das ist für dich.
2: Mach's gut, Joe.
11: Hey, das ist doch Max! Max!
13: Hallo, Onkel Joe!
11: Komm doch mal her!
13: Keine Zeit!
11: Hast keine Zeit! Wo willst du denn hin mit der Reisetasche?
13: Erklär ich dir ein andermal!
11: Hey!

0: Wohin soll's denn gehen?
1: Ja, wohin denn eigentlich?
2: Philadelphia.
1: Genau, Philadelphia.
0: So weit fahre ich gar nicht.
2: Wie weit fahren Sie denn?
0: Bis Wilmington.
2: Ist das hinter der Grenze?
0: Das ist knapp hinter der Grenze.
2: Perfekt.
0: Ich mach $24 für beide.
1: Klar. Behalten Sie das Rückgeld. Gott segne Ihre Kinder. Geben Sie ihnen die Namen von Heiligen. Entschuldigung.
0: Ja, ja, schon klar. Rotzbengel.
1: Entschuldigung.
3: So. Einmal noch durch die Straßen von Ashbury Park, New Jersey. Präg sie dir gut ein.
4: Weißt du, wie oft mein Alter mir das gesagt hat?
3: Was?
4: Weißt du, wie oft er mich mitgenommen hat? In unserem alten, braunen, gebrauchten Buick sitze ich auf dem Beifahrersitz.
3: Schau gut hin, meine Kleine. Präg sie dir gut ein. Die Straßen, vergiss nie, das ist deine Heimat.
4: Das ist deine Heimat.
3: Das ist deine Stadt.
4: Das ist deine Stadt.
3: Ich sag dir was. Wir zwei, wir sind geboren, um zu rennen, um vorzugehen.
4: Ja. Was ist das, Heck?
1: Vor der alten Ford-Fabrik.
3: Das ist deine Heimatstadt.
4: Gut, dass wir abhauen.
5: Also dann, nur mal ins Revier.
6: Joe? Joe, bist du da?
5: Ja, Joe hört.
6: Es gab eine Schießerei bei der alten Autofabrik.
5: Hank ist in die alte Autofabrik.
6: Wurde niedergeschossen.
5: Nein.
6: Komm aufs Revier, Joe.
5: Der Täter, habt ihr den Täter?
6: Komm her, Joe. Hier können wir alles in Ruhe.
5: Habt ihr ihn?
6: Er konnte fliehen.
5: Er konnte fliehen?
6: Mit dem Wagen von Hank.
5: Okay, verstanden. Scheiße.
6: Joe, du solltest wirklich... Joe, alle State Trooper auf den Highways sind informiert. Wir kriegen den hier. Joe.
7: Cadillac. Lang und schwarz. Mit Flossenheck. Oh, Cadillac. Cadillac. Lang und schwarz mit Flossenheck. Cadillac. Lang und schwarz mit Flossenheck. Whoa. Cadillac.
8: Wilmington, Endhaltestelle. Alles aussteigen.
3: Oh. Riechst du das?
4: Was? Ich rieche nichts Besonderes.
3: Sag das nochmal.
4: Ich rieche nichts.
3: Eben. Du riechst nichts. Ich auch nicht. Vor allem kein Geruch
4: von Frühstücksfleisch mehr.
3: Kein Geruch von Frühstücksfleisch mehr.
4: Wir sind
3: aus dem Herrschaftsbereich der Müllers feines Frühstücksfleisch-Fleischfabrik entkommen.
4: Wir sind weg.
3: Wir sind frei.
4: Und jetzt?
3: Und jetzt?
4: Und jetzt nehmen wir das nächste Auto, das uns mitnimmt.
3: Egal, was da für eine zwielichtige Gestalt drin sitzt.
4: Da kommt auch schon eins. Wink mal.
3: Er hält an. Wow, das ist ja ein schwarzer Cadillac.
7: Cadillac. Lang und schwarz mit Flossenheck.
4: Hi. Können Sie uns vielleicht mitnehmen?
7: Wohin wollt ihr denn?
3: Also...
4: Wissen Sie, wo Ashbury Park liegt?
7: Ja.
4: In die entgegengesetzte Richtung. Und zwar so weit wie möglich.
7: Steigt ein. Genau da fahre ich auch hin.
4: Super.
3: Mary, meinst du wirklich, dass das...
4: Komm schon.

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1: Stimmt.
2: Ja, schön.
1: Ja, voll.
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0: Freund ist wohl eingeschlafen.
1: Ja, stimmt.
0: Hey, kleiner Schatz. Hey, kleiner.
1: Max. Max, Johnny will mit dir reden. Der meint dich.
0: Hey, kleiner Schatz.
1: Max.
0: Ist dein Dad daheim?
1: Mann, Max.
0: Ist er weg und lässt dich
1: Max.
0: Ganz allein?
1: Mann, Max.
0: Ich habe ein schwarzes Verlangen. Ich hab Feuer gefunden.
1: Mann, Max, du bist echt für nichts zu gebrauchen.
0: Sag mir, kleiner Schatz. Ist er gut zu dir? Berührt er dich? Hier und hier.
1: Hey.
0: Oh ja, mit mir fliegst du höher. Oh, ich fang Feuer.
1: Stopp.

0: am Verglühen, oh, ich verglühe, oh, ich verglühe.
1: Was gibt's?
2: Ich muss pinkeln, das gibt's. Also halten wir an.
1: Aha.
2: Ja, und dann setzt du dich nach vorne. Johnny will mit dir reden.
1: Was?
2: Johnny, wir halten jetzt an.

0: Bis gleich. Und nicht gucken.
1: Es ist stockdunkel, Mary.
0: Tschüss.
1: Also, du wolltest mit mir reden.
2: Ich? Nein.
1: Aber Mary meinte doch...
2: Aber willst du mit mir reden?
1: Ja, klar. Worüber sollen wir denn reden?
2: Ja, worüber willst du denn reden, Max?
1: Ja, also... keine Ahnung. Worüber hast du mit Mary geredet?
2: Feuer?
1: Feuer.
2: Feuer?
1: Okay.
2: Max, erzähl du mir doch, warum du abgehauen bist. Hm?
1: Warum wir abgehauen sind? Hat dir Mary nicht die Geschichte mit dem Gebrauchtwagen erzählt?
2: Was ist mit dir?
1: Mir? Nee, mir fällt nichts ein.
2: Ach, dir fällt nichts ein. Dann überleg doch mal, irgendwas wird es doch schon geben.
1: Nein, das ist es eben. Also, mir fällt nichts ein. Wie soll ich das sagen? Ich stehe auf, es ist schon Nacht und mir fällt nichts ein. Ich komme heim, es ist Morgen, ich gehe ins Bett. Und es hat nichts gebracht.
2: Ich verstehe. Mann, Feuer!
1: Feuer?
2: Feuer, Mann! Du kannst kein Feuer entfachen.
1: Ja, genau, ja. Ich kann kein Feuer entfachen. Ich fühle mich müde. Müde und sonst nichts. Ich ermüde mich. Immer ich.
2: Ja, du kannst kein Feuer entfachen ohne Funken.
1: Ich gehe in meinem Zimmer auf und hab wie ein eingesperrtes Tier, ein eingesperrter Tiger. Ich werfe einen Blick in den Spiegel, doch ich sehe nur mich. Ich will andere Klamotten, andere Haare, ein anderes Gesicht. Mann, ich komme nirgendwo hin. Ich lebe schon im Nirgendwo, doch irgendwo passiert irgendwas. Das weiß ich einfach. Ich weiß das.
2: Du kannst kein Feuer entfachen, Mann. Du kannst kein Feuer entfachen. Ohne Funken.
1: Genau.
2: Selbst wenn wir nur tanzen.
1: Ja. Ja, im Dunkeln. Ich will den einen Schritt machen, von dem gibt es keinen zurück. Verstehst du? Du kannst kein Feuer entfachen.
2: Ohne dass deine kleine Welt zerfällt. Und abhauen. Das soll dein Funken sein.
1: Ja, selbst wenn wir nur tanzen im Dunkeln. Selbst wenn wir nur tanzen im Dunkeln.
2: Tanzen im Dunkeln.
1: Tanzen im Dunkeln.
2: Tanzen im Dunkeln.
1: Tanzen im Dunkeln.
0: Ihr versteht euch aber gut, ne?
2: Ja, ja. Ich habe zum Beispiel erfahren, dass Max gern im Dunkeln tanzen möchte. Stimmt's, Max?
1: Klar, ja.
2: Und dass er kein Feuer entfachen kann. Oh, nö. Oder, Max? Du kannst kein Feuer entfachen. Unser Max kann kein Feuer entfachen.
1: Ja, ich...
2: Unser Max kann kein Feuer entfachen. Stimmt's?
1: Ja, ich...
2: Unser Max, der kann kein Feuer entfachen.
1: Ja.
2: Aber mit Feuer... Da kann ich helfen.
0: Max, was wird das?
2: Das kann ich dir sagen. Ich werde jetzt mit dir tanzen. Im Dunkeln.
1: Was willst du?
2: Und Max kann zuhören.
0: Ey, lass den Scheiß. Ich mach da nicht mit.
1: Genau, wir sind zu zweit. Hau ab.
2: Ich habe euch noch jemanden mitgebracht. Der war heute schon mal sehr überzeugend, wenn ihr mich versteht.
1: Scheiße, der Typ hat einen Revolver.
2: Genau. Und den gehe ich jetzt holen. Im Kofferraum.
0: Ey, Max, die Gitarre!
1: Was?
0: Die Gitarre, gib her!
1: Was willst du mit der Gitarre?
0: So, und jetzt ab ins Auto. Nix wie weg.
1: Okay. Boah, Scheiße. Scheiße. Meinst du, das war wirklich der Typ von der Schießerei?
0: Schau ins Handschuhfach.
1: Ins Handschuhfach? Wieso?
0: Schau einfach rein.
1: Okay, ins Handschuhfach. Schau.
0: Gibt's da eine Karte im Handschuhfach?
1: Was, eine Karte? Warte, schnell. Ja, Karte. Ja, hab ich. Gut.
0: Wir sind auf einer kleinen Landstraße neben dem Highway, irgendwo zwischen Mansfield und Lawnside.
1: Mansfield und Lawnside. Hab ich.
0: Siehst du da ein Motel vor uns?
1: Ja, gut 20 Meilen.
0: Gibt's da einen Fluss?
1: Ja. Den Rancocas River. Kurz davor.
0: Perfekt.
1: Okay, perfekt.
0: Hey, beruhig dich, Johnny. Mach das Radio an.
1: Radio an? Ja?

0: warm und fein.
1: Hä? Was ist das denn? Scheiße. Da liegt ja jemand am Straßenrand.
2: Sir? Sir? Kannst du mich hören?
3: Was?
2: Kommen Sie. Ich helfe Ihnen.
3: Was ist los?
2: Langsam.
3: Wo bin ich?
2: Keine Sorge, ich bin Polizist.
3: Polizist?
2: Ja, Polizist. Was ist denn passiert?
3: Ich bin per Anhalter gefahren.
2: Per Anhalter?
3: Hm. Ja, in einem schwarzen Caddy.
2: In einem schwarzen Cadillac?
3: Genau.
2: Scheiße. Wie sah denn der Fahrer aus?
3: Ein Mann. Ungefähr mittelalt. Eigentlich so wie ich, so ziemlich, ja. Deswegen hat er mir zuerst auch gar keine Angst gemacht.
2: Na klar, wo hat er Sie denn aufgegabelt?
3: Gleich in Wilmington, Endhaltestelle.
2: Haben Sie irgendwas bemerkt?
3: Ja, erst nicht, aber dann hat er angefangen, immer wieder etwas vor sich hin zu murmeln. Ja,
2: was denn?
3: Ein Gedicht oder eher so ein Gebet fast schon. Ja. Bitte halte mich nicht an, bitte halte mich nicht an oder so.
2: Ja, und dann, und dann?
3: Und dann habe ich ihn gefragt, ob er vor was davonläuft. Und dabei habe ich gelacht.

0: Mann schnappen.
1: Oh nein, Sie müssen mich ins Spital bringen.
0: Das geht nicht. Ich muss ihm hinterher.
1: Aber...
0: Ich nehme Sie jetzt mit bis zur nächsten Stadt.
1: Aber meine Krankenversicherung gilt nur in New Jersey, nicht in Pennsylvania.
0: Schnauze jetzt! Steigen Sie ein. Entschuldigen Sie. Das Mordopfer war ein Polizist.
1: Oh, das wusste ich nicht.
2: Hallo? Hallo? Ist da jemand?
3: Komm schon.
2: Ah.
3: Oh. Hallo, Süßer. Was kann ich für dich tun?
2: Ja, also ich brauche ein Zimmer. Ein Zimmer für mich und meine...
3: Deine Schwester, willst du sagen, oder?
2: Genau, für mich und meine Schwester. Ja,
3: also, da habe ich hier ein schönes Zimmer mit 2 Einzelbetten.
2: Aber ich...
3: Kleiner Scherz. Hier, nehmt die 13.
2: Danke.
3: Ich verstehe euch. Ich war auch mal so.
2: Aha.
3: Mhm. Jeder hat ein Herz. Und ein Herz, das hat Hunger.
2: Okay.
3: Und wenn dein Herz nachher noch einen kleinen Imbiss braucht, mitten in der Nacht, mein Süßer, einfach klingeln.
2: Gute Nacht.
3: Hm. Die wünsche ich dir auch.
4: Der Polizist, der erschossen wurde, war das ein Kollege?
5: Mein Partner.
4: Es tut mir leid. Jeder stirbt früher oder später. Daran kann man nichts ändern. Aber vielleicht werden wir alle die gehen einmal eines Tages wiedersehen.
5: Das habe ich heute schon mal gehört. So ähnlich. Dabei hängt gerade erst zur Tür raus.
4: So haben Sie ihn das letzte Mal gesehen?
5: Ja. In der Tür vom Diner innegehalten, mir nochmal den Kopf zugewendet und mich angelächelt.
4: So würde ich auch gerne in Erinnerung bleiben.
5: Aha.
4: Wie Hank, bei Ihnen.
5: Stimmt. Wo wollten Sie eigentlich hin?
4: Ich?
5: Also...
4: Oh, hören Sie das?
5: Was?
4: Eine Sirene. Und da hinten, am Horizont, sind das Blaulichter.
5: Das schauen wir uns an.
6: Verschwinden Sie! Sie stören die Polizeiarbeit.
5: Immer mit der Ruhe, Sheriff.
6: Was erlauben Sie sich?
5: Ich bin auch Polizist. Sergeant Joe Cirilli, Ashbury County Police.
6: Freut mich für Sie, Sergeant. Aber das hier ist weit außerhalb Ihrer Zuständigkeit.
5: Ja, ich weiß, aber bei uns in Ashbury Park wurde gestern ein Kollege erschossen. Ein Partner.
6: Tut mir leid. Und trotzdem...
5: Der Mörder ist auf der Flucht im Wagen meines Partners, einem schwarzen Cadillac.
6: Cadillac? Und der Typ da?
4: Ich?
5: Der wurde wahrscheinlich vom Täter überfallen und aus dem Auto geworfen.
6: Dann hat er ja noch Glück gehabt.
4: Was? Wieso?
6: Weil wir nicht im Fluss gelandet sind. So wie der Cadillac.
5: Und der Fahrer?
6: Und dem haben wir noch keine Spur.
5: Also ein bisschen suchen.
6: Ja, ganz genau, Sergeant. Aber bestimmt nicht vor morgen früh. Es ist stockdunkel. Man sieht ja nicht die Hand vor Augen.
5: Na gut, dann gehe ich ihn eben suchen.
6: Sie werden gar nichts, außer vielleicht einen Drink nehmen auf Ihren verstorbenen Kollegen.
5: Und was, wenn der Mörder...
6: aus dem Auto entkommen ist? Dann ist er ertrunken. Oder hat sich das Genick gebrochen an einem der Felsen?
4: Dann ist er also tot.
6: Genau. Der Fluss ist hier so laut wegen den Stromschnellen. Das Auto wurde aufgeschlitzt wie mit einem Dosenöffner.
5: Ja, trotzdem. Vielleicht ist es ja nur eine Finte.
6: Ja, wie hieß Ihr Partner?
5: Hank. Hank Weinberg.
6: Also dann fahren Sie die Straße runter. In circa einer Meile gibt es ein Motel. Und ein Diner gerade gegenüber. Dort sagen Sie, dass Sheriff Lofgren Sie geschickt hat. Dann geht das aufs Haus. Trinken Sie einen auf Hank und darauf, dass ein Mörder jetzt Fischfutter ist. Und wenn Sie wollen, trinken Sie noch einen. Und noch einen dazu.

0: Verstanden?
1: Verstanden, Sheriff.
2: Da komme ja schon, mein Süß. Oh.
3: Mhm.
2: Du bist ja eine Süße.
3: Hallo, der Ventilator im Zimmer 13. Er funktioniert nicht. Es ist unerträglich.
2: Was ist unerträglich?
3: Naja, die Hitze, die Luft.
2: Oder die Nähe?
3: Wie bitte?
2: Da hilft natürlich auch kein Ventilator.
3: Nee. Ich meine einfach nur den Ventilator.
2: Ihr seid abgehauen, stimmt's? Ich kenne das.
3: Also eigentlich sind wir nur auf...
2: Weißt du, ich habe Mann und Kinder in Baltimore.
3: Was ist...
2: Eines schönen Tages bin ich aufgestanden, habe Frühstück gemacht. Mein Mann hat mir einen Kuss gegeben, als er rausgegangen ist. Ein Kuss auf die Wange. Und dann habe ich die Kinder angezogen, die Sandwiches eingepackt und sie mit dem Auto in die Schule gebracht.
3: Aber was ist mit dem Ventilator?
2: Und anstatt auf der 49. rechts abzubiegen und einkaufen zu gehen oder zum Friseur oder ins Nagelstudio, da bin ich einfach nach links abgebogen, Richtung Highway und habe nicht mehr zurückgeschaut. Nie mehr. Wie ein Fluss. Da weiß ja auch nicht, wohin er fließt. Bin einfach immer weitergefahren, habe mich treiben lassen und dann bin ich hier gestrandet.
3: Sind Sie glücklich?
2: Ob ich glücklich bin? Ob ich glücklich bin? Weißt du, so ist das halt im Leben. Mal setzt du alles auf Rot und dann kommt Schwarz.
3: Klar.
2: Aber selbst wenn Rot kommt, das Herz, das hat bald wieder Hunger. Neuen Hunger. Setz dein Geld auf Rot oder Schwarz. Jeder hat ein hungriges Herz.
3: Und der Ventilator?
2: Ach, der... Nimm den Schraubenzieher hier. Das ist eine kleine Schraube, bei der Schnur einfach festziehen. Ist wohl nur ein Wackelkontakt.
3: Danke.
2: Ich bin dann übrigens eine Weile weg. Aber ihr zwei kommt bestimmt auch ganz gut alleine klar.

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1: 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Cheers.
0: Cheers.
1: Was führt denn dich hierher?
0: Scheißgeschichte. Ich habe jemanden verloren. Genug davon.
1: Da hast du recht. Davon haben wir alle genug.
0: Ich wünsche einen schönen Abend, Lady.
1: Ich habe ein Motel.
0: Zimmer? Ich auch.
1: Na, dann haben wir doch schon was gemeinsam.
0: Die Botschaft ist angekommen. Aber im Moment interessiert mich das nicht.
1: Den Weg meine ich.
0: Also gut.

0: Mann, oh. Scheiße.
1: Mary, komm runter.
0: Ja, nur eine Schraube anziehen, hat die alte Schrulle gesagt.
1: Mary, lass doch, das bringt nichts.
0: Den muss man doch irgendwie zum Laufen bringen können.
1: Komm ins Bett.
0: Dafür zahlen wir? So eine Frechheit.
1: Mary.
0: Ich gehe zu der fetten Frau.
1: Mary, hey, Mary, komm. Komm runter. Wir machen es anders. Wir machen alle Fenster auf und ich...
0: Das reicht nicht. Das ist viel zu heiß für uns zwei.
1: Wir machen alle Fenster auf und ich gehe raus und schlafe im Schaukelstuhl.
0: Aber irgendwann wird's dann doch kalt und du wirst dich erkennen.
1: Dann kannst du mir ja immer noch eine Decke bringen. Gute Nacht.
0: Gute Nacht.
2: Was ist los? Kommst du nicht ins Bett zu mir?
3: Gleich.
2: Was schaust du da an? Was ist da? Vor dem Fenster.
3: Da sitzt ein Vogel. Auf der Stromleitung.
2: Und?
3: Doch, der singt nicht.
2: Was?
3: Hör mal.
2: Ich verstehe schon. Da sitzt ein Vogel auf der Stromleitung vor meinem Zimmer, doch er singt nicht. Da steht ein Mädchen ganz in Weiß vor einer Kirche, doch...
3: Doch die Glocke, sie klingt nicht.
2: Ach, das ist aus Endstation Sehnsucht, nicht wahr?
3: Aber der Vogel, der sitzt wirklich da. Und singen tut er auch.
2: Komm, lass uns tanzen.
3: Tanzen. Aber das ist doch gar keine Musik.
2: Doch.
3: Was?
2: Hör mal.
3: Woher?
2: Shh. Komm.
3: Außerdem hast du gar nichts an.
2: Eben.
3: Weißt du, ich wache auf. Das Haus ist kalt. Ich schaue in den Ofen, die Asche. Die ist alt. Ich steige in meinen Ford und werfe ihn an, doch der Motor, der springt nicht an.
2: Ja.
3: Weißt du, wir sind wie Figuren in einem Stück. Einem Stück von... Wie heißt der doch gleich? Milwaukee?
2: Tennessee.
3: Genau. Ja, in einem Stück von Tennessee Williams.
2: Wie in einem Stück.
3: Ein Schritt vor und zwei zurück.
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3: Geduld. Güte, Großzügigkeit. Das geht mir schlecht.
2: Sie macht dich verrückt.
3: Ich bringe ihm kein Glück. Lassen wir das.
2: Hey, warte. Schau mich an.
3: Ich kann das nicht.
2: Es ist okay. Wir müssen auch nicht, aber bleib bei mir.
3: Weißt du, alles, was er macht, mit seinem Gesicht, in seinem Gesicht, wie er die Stirn runzelt und wie er lacht, mit den Augen lacht, mit den Falten lacht. 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
2: Auf Anfang!
3: Wie wir tanzten, also das Abendrot langsam schwarz. 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
3: Zurück.
4: Ehrlich? Sag mal. Hörst du? Hey. Max.
5: Hi.
1: Onkel Joe?
4: Aber Max, was machst du hier? Du müsstest doch in der Schule sein und überhaupt zu Hause. Was soll denn das?
1: Ich bin abgehauen.
4: Abgehauen? Allein?
1: Naja.
4: Natürlich nicht allein. Mary?
1: Ja.
4: Wo ist sie?
1: Die schläft, im Zimmer.
4: Und du?
1: Ich habe hier draußen geschlafen.
4: Da hat sich das Abhauen ja gelohnt. Wie seid ihr eigentlich hierher gekommen?
1: Na, erst mit dem Bus und dann...
4: Und dann?
1: Per Anhalter.
4: Warum bist du noch einmal so komisch?
1: Nichts.
4: Nichts?
1: Versprich mir, dass du nicht wütend wirst, Onkel Joe.
4: Na komm, erzähl schon.
1: Naja, der Typ, der uns mitgenommen hat, der war ziemlich irre.
4: Erzähl weiter.
1: Und irgendwie hat er mich dazu gebracht, ihm alles zu erzählen und dann...
4: Ja?
1: Dann wollte er Mary...
4: Was?
1: Wir haben ihn überwältigt und sind weg.
4: Was hatte der Typ für ein Auto?
1: Es war schwarz. Ein schwarzer Cadillac.
4: Scheiße, das war scheißgefährlich, was ihr da gemacht habt. Das war...
1: Ich weiß, die Schießerei bei der Autofabrik.
4: Ihr könntet jetzt tot sein, alle beide, aber... Da seid ihr ja nicht die Einzigen. Ich habe einen Kerl aufgegabelt, der ist auch bei diesem Irren mitgefahren. Er ist mir auf die Schliche gekommen, da hat der andere ihm bei einer Pickelpause eins über den Kopf gezogen.
1: Was?
4: Anscheinend ist
1: Wie hat der Kerl ausgesehen?
4: Hager? Stark, hervorstehende Augen?
1: Joe!
4: Was?
1: Joe, das ist der Mörder. Das ist der Mörder von der Autofabrik.
4: Was? Scheiße!
6: Morgen!
1: Morgen!
6: Hast du mit jemandem gesprochen?
1: Was? Ja, irgendein Gast.
6: Was wollte der?
1: Nichts, der hat mich spielen gehört und wollte einfach ein bisschen über Songtexte sprechen, genau.
6: Ich weiß aber, was ich will.
1: Ja?
6: Wenn wir schon in diesem kleinen Paradies hier gelandet sind, dann sollten wir es auch richtig genießen.
1: Was?
6: In dem runzligen alten Prospekt des Motels steht was von Attraktion.
1: Willst du wirklich?
6: Sowas von. Los geht's.
7: Das war Sad Eyes. Und jetzt noch eine dringende Wetterwarnung. Vom Norden her zieht ein Schneesturm über Quebec und Ontario. Von Reisen Richtung Kanada wird deshalb dringend abgeraten. Noch einmal, Blizzard-Warnung für Kanada. Reisen Sie nicht Richtung Norden. Lebensgefahr. Und jetzt?
8: Patty? Patty! Patty!
9: Hey Joe, was denn los?
8: Hör mal.
9: Sorry, dass ich schon weg war heute Morgen.
8: Der Typ, mit dem ich gestern in die Bar gekommen.
9: Ja, der ist heute Morgen schon weg.
8: Scheiße.
9: Gerade als ich bei dir raus bin. Ich soll dich grüßen, hat er gesagt.
8: Du sollst mich.
9: Ja, das ist schon ein paar Stunden her. Warte mal schnell. Paddy's Motel am Apparat. Ein Gespräch für Joe Cirilli. Warten Sie kurz.
8: Hä?
9: Joe, das ist für dich. Willst du das annehmen?
8: Hä? Ja, also...
9: Hier, ich muss wieder raus auf die Anlage. Komm nachher bei mir vorbei, hm?
8: Hallo? Cirilli hier.
10: Hallo, Joe. Hier ist Johnny.
8: Was?
6: Meinst du, das war wirklich der größte Schuh der Welt?
1: Keine Ahnung. Und er war auf jeden Fall ziemlich groß. Ey, was ist das denn da drüben?
6: Sieht aus wie eine alte Jahrmarktattraktion.
1: Sieh mal, wer da an der Kasse sitzt.
11: Hier herüber, meine Lieben.
6: Oh, nicht die schon wieder.
11: Hallo, meine zwei Süßen.
1: Ma'am?
6: Was ist das hier? Eine Geisterbahn?
11: So ähnlich, Schätzchen. Das ist keine Geisterbahn, sondern eine Liebesbahn. Die soll nicht Angst machen. Ein Liebestunnel.
6: Liebestunnel?
11: Da kann man durchfahren, nur ihr zwei in einem kleinen Boot.
6: Okay.
11: Wobei, manch eine kriegt auch Angst, wenn sie auf einmal ganz allein ist mit so einem stattlichen jungen Mann wie dem hier.
1: Ich glaube, wir gehen uns lieber noch mal diesen großen Schuh
6: Zwei Tickets, bitte.
1: Was? Bist du sicher?
6: Zwei Tickets, habe ich gesagt.
1: Ja, also dann, zwei...
6: $2, ja?
11: Genau.
6: Hier, bitte.
11: Danke.
6: So, und jetzt komm schon.
11: Viel Glück.
1: Wieso viel Glück? Müssten Sie nicht viel Spaß sagen?
11: Ganz wie du meinst, Schätzchen.
6: Komm schon.
1: Los geht's. Hörst du das?
6: Klar.
1: Und das rosa Licht erst.
6: Ein Erlebnis für alle Sinne.
1: Ich glaube, der Tunnel will uns was sagen.
6: Schau mal. Da sind zwei Puppen ineinander verhakt. Was zittern die denn so?
1: Soll wohl tanzen sein. Die sollten sich wohl im Kreis drehen.
6: Sind aber stecken geblieben.
1: Und weiter geht's.
6: Was wohl als nächstes kommt?
5: Oh, oh,
6: hey. Hey, was ist los? Warum haben wir angehalten?
1: Hey, alles in Ordnung.
6: Das Licht ist aus. Warum ist das Licht aus?
1: Wird wohl der Strom ausgefallen.
6: Ja, bestimmt ist der Strom ausgefallen. Von wegen, Mann. Das war diese blöde, fette Kuh. Die hat das doch mit Absicht gemacht. Worüber lachst du?
1: Nichts. Ich hab bloß gerade gedacht, jetzt sind wir so nah beieinander und haben keine Möglichkeit, uns auszuweichen. Das hätten wir auch bequemer haben können. Hm? Gestern Nacht im Hotel.
6: Stimmt. Ohne diesen Geruch nach Kanalisation.
1: Genau. Wie zu Hause in Ashbury Park. Wenn es richtig geregnet hat, weißt du? Im Herbst. Und die Kanalisation nach oben drückt.
6: Und weil die Luft so feucht ist vom Nebel, glaubt man, diese kleinen, ekligen Teilchen wären überall.
1: Ja, genau.
6: Da hat das Motelzimmer schon besser gerochen.
1: Stimmt. Im Motelzimmer... Da war es dir zu schwül.
6: Und jetzt... Jetzt ist mir sogar ein bisschen kalt.
1: So besser?
6: Mhm.
1: Deine Bluse ist aus Seide, oder?
6: Ja.
1: Das ist schön. Schön zu fühlen.
6: Jetzt sind wir allein.
1: Nur wir drei sind noch da.
6: Du, ich und...
1: Alles, wovor wir Angst haben.
6: Wovor wir Angst haben.

0: Tony? Wo bist du?
1: Im Norden.
0: Na, warte. Dich krieg ich noch.
1: Ich hab mir deinen Wagen ausgeborgt. Danke.
0: Was?
1: Genug in Jungen. Gehört er ja dem Ashbury County. Der kann das gewiss verkraften.
0: Scheiße, scheiße, scheiße. Du Schwein, du hast ein, du Schwein. Was willst du jetzt noch von mir, Johnny?
1: Was wir alle wollen. Erzählen.
0: Was? Warum sollte ich mir deinen Scheiß anhören?
1: Lass mich dir erzählen, warum das mit Hank passiert ist.
0: Okay.
1: Weißt du noch, wie sie letzte Woche die Autofabrik zugemacht haben?
0: Ja.
1: Und alle entlassen.
0: Ja.
1: Und mich auch. Also bin ich zur Gewerkschaft gegangen und die sagten, kein Ausweis, sorry. Wir können dir leider nicht helfen. Also bin ich aufs Amt gegangen, stempeln. Und die sagten, sorry, wir können ihnen nicht helfen. Also bin ich mir einen Job suchen gegangen, 7 Tage lang. Die ganze East Street entlang gegangen. Rauf und runter gelaufen. Überall gefragt, in jedem Geschäft, jeder Garage, jeder Baufirma. Wann kann ich anfangen? Und die sagten nur, fucking sorry, sorry, sorry. Dann bin ich zu den Anarchisten gegangen. Ich wollte einen Sprengsatz haben.
0: Was?
1: Ja, wollte die ganze Scheißfabrik in die Luft jagen. Die Anarchisten haben gesagt, wir helfen gern. Klar, können wir dir helfen. Endlich. Nur such dir doch ein anderes Ziel. Die alte Autofabrik. Die sprengen die selbst. Das Grundstück ist was wert. Das Grundstück ist was wert.
0: Du?
1: Von da an habe ich nicht mehr gefragt. Ich bin in einen Laden, habe mir eine Knarre besorgt. Dafür muss man ja gar nichts sagen. Und dann habe ich Tonkeray und Wein gesoffen. Und dann bin ich zur Fabrik. Wollte den Direktor umlegen, den Schichtleiter, wenigstens den Vorarbeiter. Und da war natürlich niemand mehr da.
0: Der Nachtwächter.
1: Irgendein armes Schwein, das mir halt vor die Knarre gelaufen ist. Dann habe ich da meinen Rausch ausgeschlafen. In unserem alten Pausenraum.
0: Und Hank?
1: Eine Pause, endlich eine Pause.
0: Und Hank, Hank!
1: Er hat die Tür zum Pausenraum aufgemacht, da habe ich abgedrückt. Noch so ein armes Schwein, was soll man machen? Die du erwischen willst, die sind ganz weit weg. Aber irgendjemand muss es erwischen. Es tut mir leid, Joe.
0: Wo willst du jetzt hin?
1: Kanada.
0: Kanada? Auf dem Highway. Das ist ein Schneesturm, haben gesagt. Ein Blizzard, das bringt dich um.
1: Weißt du, wann ich richtig glücklich war?
0: Was?
1: Als Kind. Wenn es so richtig geschneit hat. Keine Schule, keine Arbeit. Der Schnee hat den Lehrern und Priestern den Mund gestopft. Der ganze Scheißwelt den Mund gestopft. Und ich hatte meine Ruhe. Wenn du dann am nächsten Morgen die Tür aufgemacht hast, noch vor allen anderen, deinem depressiven Vater, deiner saufenden Mutter und deinem plärrenden Geschwisterchen.
0: Ja.
1: Na?
0: Du alles weiß.
1: Genau. Die ganzen dreckigen Straßen.
0: Rein und weiß.
1: All deine Fehltritte.
0: Ausgelöscht. Verwischt.
1: Verdeckt.
0: Im Schnee.
1: Eine Welt ohne Spuren.
0: Ohne Wege.
1: Die andere festgelegt haben.
0: Ohne Pfade.
1: Die andere vorgetrampelt haben.
0: Alles ist möglich.
1: Und alles ist möglich.
0: Der Blizzard wird dich umbringen.
1: Weißt du, ich habe so viel Schulden gemacht. Die könnte auch die ehrlichste Haut nicht begleichen. Und damit meine ich nicht das Geld. 5 Meilen bis zur kanadischen Grenze. Pass auf dich auf, Joe.
2: Pass auf dich auf, Joe.

Das ist das Hörspiel «Nebraska» gewesen. Geschrieben und Regie geführt hat der Wolfram Höll. Die Musik hat der Elia Rediger beigesteuert. Das war eine Produktion vom SRF aus dem Jahr 2010. Ich hoffe, es hat euch genauso gut gefallen wie mir und ihr schaltet auch nächste Woche wieder ein, hier in der Hörspielstunde auf Radio Stadtfilter. Bis dahin wünsche ich euch ganz eine gute Zeit.

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0: Und ich übernehme wieder. Und zwar mit meiner eigenen Sendung, mit dem Salaware. Eine Sendung für Nischengenre in der Experimental- und Impro-Musik. Sage ich mal so grob zusammengefasst. Es geht natürlich noch viel mehr. Wir dehnen die Grenzen auch ein bisschen ausdehnen. Ich hoffe, auch heute nochmal gehen wir auch noch in viele andere spannende Musikgenres rein. Ich habe nämlich heute einen Gast da. Und zwar Sabina Leone, aka Eloise. Und auf das habe ich mich mega gefreut heute. Ich habe dich, Sabina, ich glaube, habe ich dich kennengelernt im Palace? Ja. Mhm. Auf jeden Fall, hoi, schön bist du da.
1: Hoi.
0: Zähne, ich habe kurz zurückstudiert, wo wir uns das erste Mal gesehen haben. Aber ich glaube, es war im Palace, St. Gallen, 2022, 21 echt.
1: Es war Smash the Patriarchy. Gewesen.
0: Ja, genau.
1: Dein Anlass mit anderen, die du organisiert hast.
0: Ja, genau, das war ein Mini-Festival eigentlich für Musik von verschiedenen Flinta-Musikerinnen im Palace St. Gallen. Ja, auf jeden Fall schön bist du da. Du hast mega viel Musik mitgebracht heute. Wir haben schon vorher ein paar Sachen angeschaut, du hast sehr schöne Kassettchen dabei. Und ich freue mich auch, es ist noch mega viel zu hören. Noch kurz auf unsere Zuhörerinnen draussen. Du bist selber auch Musikerin. Hast schon viele verschiedene Projekte gemacht. Du bist in Zürich daheim. Magst du kurz was erzählen, was du für Musik machst oder so, was dein Lebensweg da war, was die Musik anbelangt?
1: Mhm. Also von 1993 bis 1998 war ich die Schlagzeugerin von We Mean. Das ist eine, wir sind eine der wenigen Frauenbands damals in der Schweiz. Sind dann auch mit Negu Goriak auf Tournee gegangen und haben auch im Baskenland Aufnahmen gemacht mit ihnen 1996. Also mit ihnen, wir haben unser eigenes Album gemacht, aber der Fermin Muguruza hat es produziert und der Gaki Akarazzo hat es dann aufgenommen mit uns. Genau, da sind wir viel umeinander getourt. Und dann habe ich mit meiner Schwester Sorelle Leone gemacht. Das sind mehr, haben wir uns mehr mit italienischer Musik auseinandergesetzt. Weil ich bin auch so aufgewachsen mit dem Lucio Battisti, mit dem Franco Battiato, Fabrizio De André. Und dann ist unser Musikgut mehr, haben wir auf dem aufgebaut, also auch selber Kompositionen gemacht. Und zwischen ihnen, also nein, nicht zwischen ihnen, nachher habe ich dann ein Solo-Projekt gemacht, das hat einfach Sabina Leone geheissen. Und dort habe ich mein erstes Debütalbum 2007 rausgegeben. Genau, da bin ich mit ganz verschiedenen Musikern im Studio und habe die eigenen Kompositionen aufgenommen. Und nachher habe ich, also jetzt zwischen 2007 und 2024. Also ich habe dann immer kleine Projekte gemacht und auch Auftritte gehabt, habe einen Stummfilm vertont, habe inszenierte Märchen-Lesungen gemacht, musikalische. Habe ich eine Pause gemacht, weil ich mittlerweile Mami geworden bin. Also sind jetzt auch schon wieder älter, meine zwei Kinder. Und ja, und jetzt bin ich neu mit meinem neues Projekt unterwegs, das Eloise heisst. Und im September habe ich Kassette self-released, One Click, One Scroll. Und spiele einfach live im Moment. Und ja, genau.
0: Können wir von dem Kassettchen heute auch noch etwas eigentlich?
1: Können wir, ja. Ich habe es nicht eingeplant, aber.
0: Gut, vielleicht können wir auf das dann auch noch zurückkommen. Ja, lass mal noch mal ein bisschen Musik. Ah, was hast du dabei für uns? Du hast so eine riesige Liste gemacht, das sieht mega schön aus. Ich habe vorhin schon gesagt, so eine schöne Handschrift. Es sieht aus, wie wenn sie wirklich so designt worden wäre für heute.
1: Genau, soll ich etwas erzählen?
0: Ja, gerne.
1: Zu der ersten Musikerin. Sie heisst Le Diable de Goutan. Und ich bin darauf gestossen, weil ich auf Labelsuche war. Und dann hat ein Freund von mir aus Stuttgart, der Moritz Finkbeiner, mir das Label empfohlen, La République des Granges. Und das ist in Frankreich. Und da bin ich dort natürlich auf Bandcamp suchen und habe dann eben Le Diable de Goutin entdeckt. Und es ist unter anderem ein spannendes Label auch für viel Experimentalmusik. Sie arbeiten oft auch mit anderen Labels zusammen, wo sie so Kooperationen machen, um Musik rauszugeben. Und ich habe mich jetzt für Le Diable de Goutin entschieden. Das Album heisst Fleur de Chagrin und es ist im Januar, am 19. Januar 2023 released worden. Und das Lied heisst Complaint de la Bête, Klage des Tieres.
2: Ja. Oh, schön.
0: Ja, dann lassen wir das ab.

0: Ja, das war «Le Diable Décontent», das Projekt. Und der Track «Complainte de la Bête», «Klage des Tieres». Sabine, du hast vorher erzählt, und ein bisschen, ich dachte, ich frage jetzt doch noch ein bisschen nach. Eigentlich habe ich eine zweite Vergangenheit zurück, aber es interessiert mich jetzt doch noch. Weil du schon so lange unterwegs bist, auch als Musikerin, und du auch schon wirklich früh angefangen hast. Wie war das so gewesen, so in Zürich, die Zürcher Musikszene, so die jung, unabhängig, was ist das, Jugend? Das war wahrscheinlich auch Jugendkultur gewesen, dort mal in den 90ern. Mhm. Was ist denn so passiert? Was ist dir geblieben von dieser Zeit?
1: Also was mir geblieben ist, eben das, neben dem Hauptbahnhof haben wir ja die Wohlgrotte in dieser Zeit. Und dort hat man einfach wirklich können für 5 Franken in die Ambiance, in den Hochkeller, natürlich in die Wohlgrotte selber, das Konzert schauen. Dann auch die Rote Fabrik war sehr prägend für mich. Dort habe ich No Means No gesehen, Fugazi. Und was halt war, es hat wirklich wenig Frauen auf der Bühne. Es waren immer männliche Wesen. Und was aber sehr prägend war, ist auch, dass es eben den Mädchen-Treff gegeben hat in Zürich. Und ich wollte immer Schlagzeug lernen spielen. Aber da wir ja in einem Wohnblock aufgewachsen sind, haben meine Eltern das mir nicht können finanzieren. Und im Mädchen-Treff unten hat es dann wirklich ein Schlagzeug gehabt, wo wir dann auch selber einen Übungsraum haben basteln mit Eierkarton. Und dann habe ich dort angefangen zu üben, autodidaktisch. Also ich bin immer an Konzerten, habe denen zugeschaut und bin dann einfach heim, also im Mädchen-Treff, und habe die Rhythmen und die Musik einfach versucht nachzuspielen. Und dann ist Silvia dazugekommen, Amirato. Das war meine Freundin in der Sekundarschule. Und dann haben wir zuerst wirklich nur Schlagzeug, und sie hat Italienisch gerappt. Wie dazumal haben wir gerne «Noventa Noe Posse» zum Beispiel gehört. Das ist so aus Süditalien, aus Neapel. Die gibt es immer noch. Und auch andere Bands. Also wie so quasi Hip-Hop auf Italienisch ist wie speziell gewesen. Das hat es auch noch nicht. Es war noch nicht so weit verbreitet gewesen. Und dann später ist dann auch meine Schwester dazugekommen. Sie hat Gitarre gespielt, das war Patrizia. Und Jenny war die Freundin von Patrizia und sie hat dann Bass gespielt. Und und dann waren wir einfach in diesem Mädchen-Treff und haben dann auch irgendwann einen Schlüssel bekommen und konnten Musik machen im Übungsraum. Und haben Konzert gegeben, und das erste Konzert, das wir gewonnen haben, war eigentlich das erste Bandit-Festival.
0: Ah, wirklich? Das hat es damals schon gegeben?
1: Genau, das war wirklich das allererste im GZ-Buch Eck. Und und das haben wir dann gewonnen, und dann haben wir 2 Tage ins Dynamo-Studio das Demo-Tape aufnehmen. Genau.
0: So cool.
1: So, und dann hat sich das weiterentwickelt und wir haben viel gespielt und so weiter. Genau.
0: Ich habe irgendwie im Kopf, glaube ich, 200 oder 300 Konzerte gespielt mit dieser Band.
1: Ja, genau.
0: Stimmt jetzt?
1: Ja, das stimmt. Ja, wir sind dann auch ziemlich ausbrennt irgendwann.
0: Ja.
1: Jetzt ist genau 30 Jahre her, am 14. Juni sind wir auf dem Titelblatt vom Magazin gekommen. Das war dank Albert Kuhn. Er hat uns die Hauptstory, also ihm haben wir sie zu verdanken. Und nach dieser Geschichte haben uns dann eigentlich Boa wollen in Luzern und überall. Das Mokka in Thun und so weiter. Also ich mag mich nicht mehr an alle Clubs erinnern. Aber es gibt noch viel, wo es dazu mal auch gegeben hat. Genau.
0: Also ich sehe gerade, ihr habt sogar einen Wikipedia-Eintrag.
1: Ja, genau. Wir haben auch, der Philipp Surber hat uns dann gemanagt, auch, und der Felsen, also der Felix Eiten. Und der Pippo ist eben sehr schon computeraffin gewesen, und wir haben auch sogar eine Website gehabt.
0: Ah, ja. Wow.
1: Aber sie war noch nicht so ausgereift gewesen.
0: Hättest du Lust zum eins? Ich würde es mega gerne eins hören.
1: Ein ja. Lied. Würden wir vielleicht. Warte, ich schau schnell. Das Deus kannst du eingeben.
0: Deus?
1: Ja.
0: Heißt es? Also, ich versuche jetzt das gerade zu finden. Ja, ja da gut, ist. Da ist es. Also, wir lassen von We Mean Deus. Jetzt bin ich gespannt. Neben. Ja, das kann sich schon nicht mehr geben. Okay. Deus von We Mean.

0: Wow. Also das war Deus von We Mean. Schön.
1: Genau, das habe ich sehr gerne gespielt, live. Weil ich also richtig können Dampf ablassen.
0: Sogar mit Beatboxen?
1: Ja, genau. Silvia, dazu mal war das so, ja, der Kracher gewesen, einfach.
0: Dass ah, okay. Sind da voll mit dem Trend auch mitgegangen?
1: Ja, weißt du, ob es der Trend. Wir haben noch eins gehabt, wo wir auch nur Beatbox und Gesang haben, Silvia und ich. Das hat Bimba geheissen und da, das hat den Leuten immer total gefallen. Das war so mit italienischem Rap. Und
0: ah, das ist aber cool.
1: Genau, man findet es auf YouTube, wenn jemand reinhört.
0: Ja, also man kann es eingeben, We Mean, also We Mean geschrieben, was ist das, ein Wortspiel?
1: Ja, We Mean, We Are Mean, wir sind gemein, Women,
0: ja.
1: Und We Mean, wir meinen. Genau.
0: Ja, okay.
1: Und wir waren zwischen 15 und 19, als wir die Band hatten. Ja.
0: Zwischen 15 und 19.
1: Ja, genau.
0: Cool. Es ist auch ein sehr schönes Cover, muss ich sagen. Also das finde ich wirklich lässig. Wer ist das? Ist das jemand von euch?
1: Das ist Silvia, die Sängerin. Und unten sind Micro We Means, haben wir so genau uns als kleine Männchen auf die Schulter gestellt.
0: Ach so, also man sieht eigentlich ein schwarz-weiß Bild, recht kontrastig. Und sie so, sie knutscht wie so die Person ab. Oder was ist so eine
1: Mundstellung oder wo sie mehr glaubt.
0: So ein bisschen Duckface-mäßig.
1: Genau.
0: Aber, ja.
1: Ja, und sie, dort waren auch so die Anfänge vom Kompi, Grafik und Computer. Darum war auch der Druck nicht so gelungen am Schluss.
0: Ach so.
1: Ist ja ziemlich. Genau.
0: Ja. Ja, spannend. Und nachher, wie ist es weitergegangen? Nach den 90ern, du hast es eigentlich erzählt.
1: Genau, dann war Sorelle Leone.
0: Genau.
1: Von dem gibt es aber keine Aufnahmen. Da haben wir mehr live gespielt.
0: Ja. Ja. Ja, dann lassen wir doch noch mal etwas, was du mitgebracht hast. Du hast nämlich ganz viel spannende Musik dabei.
1: Mhm.
0: Was ist als nächstes?
1: Als nächstes habe ich vom Label Upset the Rhythm. Das gibt es seit 2005 in London. Rattle mitgebracht. Das ist ein Drum-Duo von Nothingham aus der UK. Und sie zwei haben eigentlich sich wie zufällig kennengelernt. Sie haben in anderen lokalen Bands gespielt und haben dann das Duo gegründet zusammen. Und das machen sie jetzt eigentlich schon seit, muss ich gerade schauen, genau 2016 haben sie das erste veröffentlicht auf Upset the Rhythm. Und auf I Own Your Records. Und das, was ich aber heute abspiele, ist von Sequence. Das ist im November 2018 rausgekommen auf Upset the Rhythm.

0: Das ist ein Track Disco gsi von Rattle und das Album hat Sequence geheissen. Ihr hört den Salovea, die Sendung im Stadtfilter für experimentelle Nischengenres und Improvisation und für andere spannende popkulturelle Phänomene oder so und so weiter und so fort. Ich habe so einen ganz schönen langen Text, wenn es euch interessiert, was wir sonst noch alles machen. Geht auf die Webseite salon-wer.ch. Dort sind die verschiedenen Projekte, alles rund um Musik, um interdisziplinäre Kunst und sehr viel auch ums Schaffen, Gestalten für Raum. Sieht man dort. Wenn euch das noch interessiert. Und auch alte Sendungen könnt ihr dort nachlesen, sind verlinkt. Die Sendung gibt es jetzt seit 5 Jahren inzwischen. Ich habe nicht ganz alles online, aber vieles. Und es hat auch Pausen gegeben zwischendrin, wo wir auch mit dem Verein zusammen eigentlich noch andere Projekte hatten. Genau, sehen wir aber alles auf der Webseite. Und jetzt darf ich hier auf dem Stadtfilter wieder die Radiosendung machen, was mich mega fest freut. Seit dem Herbst, Dezember. Herbst, Winter. Und ich hoffe, ich darf die jetzt noch willi lang hier machen. Es macht nämlich mega Spass und ich habe heute auch einen Gast hier, Sabina Lione, aka, jetzt muss ich schauen, wie ich es richtig sage, Eloise.
1: Eloise, ja.
0: Eloise. Ich sage immer Eloise. Was heisst Eloise?
1: Eloise, komm her.

Jonathan Clancy, genau, Kontakt gehabt von Maple Death Records. Das ist ein auch ganz cooles Label in Italien. Und er hat aber früher in London gelebt. Und ich habe ihm dann geschrieben, kannst du mir ein paar gute Plattenläden empfehlen in London? Und hat er mir eine Liste geschickt, unter anderem eben die Tome Records. Den Sack habe ich da, er ist so rosarot und hat unten ein altes Telefon drauf. Und da sind wir in den Laden, der ist in Hackney, das ist so wirklich ganz ein kleiner Laden. Und wir sind etwa 2 Stunden drin geblieben. Und wir haben dann die Upset Rhythm Nische gefunden, also nicht Nische, sondern einfach dort, wo die Platten drin waren. Und haben wir sehr viel gekauft, genau. Und kann ich also sehr empfehlen, wenn ihr auf London geht, Tome Records. Und da habe ich nochmal eine Band von Upset the Rhythm, die heisst Trash Kit. Das ist auch ein Post-Punk-Trio aus 2008, auch in London gegründet. Und Upset the Rhythm haben die Trash Kids eingeladen an ihr Yes Way Festival. Und dann, das war auch von ihnen organisiert, weil sie machen auch viele Konzerte in London. DIY-Kultur, er ist schon sehr lange dabei, der Christopher Tipton. Und dann haben sie mit ihnen eine 7-Inch-Single dann released und noch andere Alben, zum Beispiel 2010 ist einfach Trash Kit rausgekommen, auf dem gleichen Label. Dann 2014 Confidence, auch auf dem gleichen Label. Und jetzt das Neueste ist Horizon und das ist 2019 released worden. Und da hätte ich jetzt den Titel dabei, genau.

0: Aber jetzt haben wir gerade den Finger geklemmt im Kopf. Ich will ihn so schnell anlegen. Ich war immer noch da mit Dschungel. Ja, schön. Es hat so Anleihen irgendwie von Krautrock auch drin, habe ich so gehört. Und ein bisschen auch Jazzy. Irgendwie es ist es ein bisschen eine Mischung.
1: Mhm. Eben, und sie haben auch, also die Gitarristin lernt sich auch sehr an die afrikanischen Gitarren. Oh, das gefällt ihr sehr.
0: Ja, genau. Ja, interessant. Und dann würde ich sagen, gehen wir mal weiter mit der Musik. Ah, genau, du musst mir die Platte noch zeigen. Jetzt haben wir vielleicht noch kurz darüber schwätzen. Vorher die Platte von Trash Kid. Dort ist auch sehr schön. Es hat eine kleine Zeichnung oder eine Collage eigentlich zu jedem Track drin, wo sie. Ja, das will nochmal visualisiert.
1: Genau.
0: Ja. Was hast du als nächstes dabei für uns?
1: Als nächstes habe ich Kay Byard dabei. Die ist ganz frisch rausgekommen, die Platte. Die ist am 22. März released worden auf dem RVNG Label aus Brooklyn. Ja, Brooklyn, New York City. Und ich habe mir die geleistet. Das ist eine Platte, wo es nur 100 Kopien gibt, mit einem Büchlein drin von ihr, wo zu jedem Gate, also ich muss noch den Titel vom Album sagen, heisst Bearings Soundtracks for the Bardos. Da bezieht sie sich auf das tibetische, buddhistische Totenbuch eigentlich, Bardos. Und sie hat es eigentlich in Gates unterteilt. Muss gerade schnell schauen, sind, glaube ich, 9 Gates, genau. Und zu jedem Gate hat sie eine Zeichnung gemacht mit, da siehst du, zum Beispiel das Gate 1 hat ein Schiff und dann hat sie immer einen Kreis rundherum, das ist wie das Lebensrad eigentlich. Und sie hat, ich habe es jetzt vergessen, aber sie hat so metallische Farben benutzt, wo sie die Bilder gemalt hat. Und ja, ich zeige jetzt heute nur Skate Nummer 6, aber ich kann sehr empfehlen, das mit Kopfhörer mal das Ganze durchzuhören, weil es ist sehr schön aufgenommen und sie hat sich eben als Doula ausbilden lassen. Sie hat ihre Mutter, die krebskrank war, begleitet. Und ich nehme es jetzt an, dass das Album auch aus dieser Geschichte aus entstanden ist. Sie sagt es nicht so eins zu eins, aber ich denke, es hat mit dem zu tun. Und da hat es auch noch einen schönen Text im Büchlein drin, wo sie darüber redet. Es ist auf Englisch, was sie in dieser Arbeit eigentlich ausdrücken will. Und lasse ich mal Skate 6.
0: Ja, sehr gerne. Das klingt sehr spannend.
1: Laufen.

0: Es war kein Beirt. Kein Beirt gsi. Und zwar das Gate Nummer 6 oder 6. Track von Beerings Soundtracks von den Bardos. Für alle, die erst jetzt eingeschaltet haben, es gibt dann auch Tracklist am Schluss. Ich bin das mal alles am Sammeln. Das ist jetzt etwas Neues, was ich versuche einzuführen, weil ich finde, jedes Mal und meine Gäste bringen so einen Schatz mit an spannender, inspirierender Musik, wo ich selber nie darauf kommen würde. Und versuche jetzt das mal zu sammeln und dann auch zugänglich zu machen über die Webseite und vielleicht dann auch über das Instagram mal schauen, dass ich irgendwie reinflicken kann. Ja, mega schön, wow.
1: Also, Kar Baird, wer sie möchte live sehen, weil es gibt nur ein einziges Konzert in der Schweiz, ist in Lausanne am nächsten Freitagabend im Cinema Oblo. Und im Vorprogramm spielt noch Jan Hunziker. Genau. Und ich habe sie 2019 im Walchenturm live gesehen mit Elaine Michener und der Audrey Chen. Das war so ein schöner Abend, den OR Records organisiert hat in Zürich. Und es hat mich sehr berührt. Sie ist wirklich sehr intensiv, wie sie auf der Bühne performt.
0: Ja.
1: Und einfach, was sie macht. Und jetzt hat sie wie noch, ist sie noch radikaler geworden. Sie tritt wirklich nur mit 2 Mikrofonen auf und schafft mit den Feedbacks auf der Bühne. Ja, ich bin sehr gespannt, wie sie es live umsetzt. Und es gibt vom Gate 6 auch ein schönes Video, das man schauen kann. Kann man auf Bandcamp gehen und nebendran, neben dem Gate steht Video. Und dann gibt es noch mal einen, den habe ich vergessen, von welchem Gate. Und dort ist sie in der Subway von New York, wird sie gefilmt, dann hat sie so Kabel um den Hals. Und ja, also ich kann es wirklich sehr empfehlen, das mal anzuschauen. Ich finde sie super.
0: Aber von wo ist sie?
1: Sie lebt in New York City. Sie ist eine Performerin, eine Komponistin, eine Sounddesignerin und lebt in New York City. Genau, und eine Musikerin.
0: Sehr spannend. Ja, du hast auch viel... Uns ist, glaube ich, vorhin, wo wir es durchgegangen sind, aufgefallen, du hast gar keine Musik aus der Schweiz mitgebracht.
1: Nein, habe ich nicht.
0: Wie meinst du, wie kommt das? Wie ist das passiert?
1: Das weiss ich nicht. ich weiss es nicht. Es gibt auch super Musik in der Schweiz.
0: Ja. Yeah.
1: Das ist nicht... aber das sind jetzt gerade im Moment die Musikrichtungen, die mich... anziehend und wo ich spannend finde.
0: Wie kommst du einmal auf diese Musik? Also zum Teil hast du gesagt, du lässt dir Plattenläden empfehlen. Was hast du noch so für Recherchemethoden?
1: Also wenn ich eben wie auf ein Label stosse, dann schaue ich oft auch noch die anderen Musikerinnen an, Musiker. Und da habe ich natürlich das Wired Magazine abonniert. Dort kann ich auch viel daraus heraus recherchieren und finden und gehe auch wirklich die Sachen hören. Aber es ist sehr zeitaufwendig natürlich. Aber es macht auch viel Freude. Also das finde ich auch verrückt davon, wo ich ja eben mit 15 Jahren angefangen Musik machen, hat es noch kein Internet gegeben.
0: Mhm.
1: Und da hat man sich Bands anders müssen suchen oder wow, das erste Mal Nirvana am MTV, sind wir ja fast innen rausgefallen. was so eine Musik kommt am Fernsehen, wir haben es nicht geglaubt. Darum ist das für mich so, wow, die Möglichkeiten, die man hat, das finde ich wirklich faszinierend. Natürlich, man kann sich auch wie verlieren in dem Meer rein, aber ich versuche dann wirklich immer so bei diesen Labels zu bleiben, die mir auch gefallen, wo ich auch Sachen bestelle. Die tue ich natürlich abonnieren und mein Mail ist natürlich jeden Tag voll mit etwa 10, 14 Mails von New Releases. Aber ich nehme wirklich auch immer Zeit, um alles anzuhören. Das ist mir wichtig, weil es hat so gute Musik. Also, und auch, ich finde es auch so schön, dass wir jetzt so zu, ich sage jetzt, zu den Untergrundszenen den Zugang findet. dass man nicht muss genau wissen, in welchen Club dass man gehen muss. Also finde ich auch wichtig, an Konzert gehen unbedingt, aber man hat wie einen schnelleren Zugang zu vielem. Das ist wirklich toll.
0: Und meinst du, das ist schon auch jetzt über das Internet vor allem, oder? Also du sprichst jetzt das an, also dass man kann dann, dass man einfach alles findet inzwischen.
1: Ja, ja.
0: Und auch alles, mehr, oder fast alles kann man mehr oder weniger gratis hören.
1: Ja, das ist es, also genau, also ich kaufe meistens dann auch die Musik, wenn sie mir gefällt, aber ich finde es auch toll, dass man kann reinhören und dann wie kann entscheiden, möchte ich das kaufen oder nicht, also.
0: Und du, wenn du jetzt fortgehst, was sind so deine Geheimtipps, welche Orte?
1: Also wenn ich reise?
0: Nein, oder wenn ich meine jetzt Musik hören, sorry, ich habe es nicht gut ausgedrückt. Wenn du gehst, ein Konzert gehst, was sind deine Geheimtipps?
1: Also welche Clubs jetzt? Oder?
0: Ja,
1: also
0: ja.
1: Jetzt da bei uns in der Umgebung.
0: Hast du internationale Vorschläge?
1: Ja, also es gibt jetzt in Zürich finde ich ja, ich gehe mehr dort, wo ich spannende Musik finde. Es ist wie nicht
0: so umgekehrt.
1: Clubabhängig. Ja.
0: Ja. Also du schaust eigentlich, wo sind die Artists, die du spannend findest, unterwegs und dann gehst du sie gezielt schauen.
1: Genau, ja.
0: Okay, so rundherum. Ja? Ja, hast du noch mehr dabei?
1: Ja. Genau, über letztes Jahr waren wir in London und dann haben wir das Glück gehabt, dass gerade zwei super Konzerte im Café Otto gelaufen sind. Und eins war von einem Label aus London selber, das heisst Bezirk Tapes. Und bevor ich aber Daphne X ablehne, komme ich noch zuerst auf Regan Bowering zu sprechen. Mit Daphne X konnte ich eben dort dann live miterleben. Aber Regan Bowering, die habe ich leider noch nicht live gesehen. Ich hoffe, ich sehe sie mal. Sie ist eine Perkussionistin, eine Improvisatorin, Entschuldigung, eine Komponistin und ein Sound Artist. Und sie hat jetzt am 8. Dezember 2023 Solo for Spaces released. Und auf dieser, also wenn man sie eingibt, gibt es ganz eine schöne Website über sie, wo man kann, der Quietus hat über sie geschrieben, das Online-Magazin aus England für Underground Music. Sehr schöne Text, wie sie schafft auch mit Feedbacks und Drumfell und tut eigentlich Schlagzeug so behandeln, wie ich es noch nie gehört habe. Das finde ich sehr faszinierend. Und ich habe aus ihrem Tape ein Cleave ausgelesen, das letzte Lied, das heisst Spalten, zerspalten, schlitzen, teilen, zerteilen. Genau.

0: Das war Regan Bowering mit dem Track Cleave. Das Label heisst Beziehung Tapes London. Das war jetzt sehr nice. Das hat mir gut gefallen. Was ist das? Ist das irgendwelche Tacker oder Maschinengeräusche? Und denen so gesamplet?
1: Ja, sie arbeitet vor allem wirklich mit. Sie macht auch Elektroakustik, wirklich mit verschiedenen Toms.
0: Okay.
1: Wo sie Feedbacks zueinander stellt. Und eben, ich habe sie leider nicht live gesehen, aber so wird es beschrieben auf ihrer Website. Also, es lohnt sich, wer das interessiert, den Text zu lesen. Das ist wirklich. Also nicht auf Bandcamp, sondern ihre Website. Auf Bandcamp stand da auch schon viel unten dran, aber. Genau.
0: Elektroakustisches Feedback. Steht da. Cool.
1: Und vom gleichen Label habe ich eben noch Daphne X ausgesucht. Sie habe ich dann live gesehen an dem Abend. Es waren 3 Konzerte gewesen. Und sie war am Schluss dran gewesen. Sie hat zwar nicht das Album gespielt, der Plump Sutra, sondern ein anderes. Und sie ist auch eine Musikerin und Sounddesignerin. Sie lebt zwischen Wien und Barcelona. Und das Album hat sie 6 Monate in einem ganz einfachen Haus in Galizien, in der Region von Galizien aufgenommen. Und das ist 2023 rausgekommen, im Oktober. Und dort kann man auch sehr schön nachlesen auf Bandcamp, wie sie das Album aufgenommen hat und was sie inspiriert hat. Und genau, ich lasse am besten mal ab.
0: Ja, sehr gern. Gespannt.

0: jetzt ist fertig. Ja, was haben wir da gelesen?
1: Ah, genau, das war Daphne X gewesen, mit dem Song, den habe ich noch nicht gesagt, als Sourdough Childhood. Sauerteig Kindheit.
0: Sauerteig Kindheit, stimmt. Sourdough. Ja, stimmt.
1: Ja.
0: Mega schön. So sehr ambientig.
1: Mhm.
0: Hat es mir jetzt gedunkt mit dem repetitiven Klavier. Ich bin wirklich so ein bisschen weg. Weg, nicht düst, aber so ein bisschen weggeflogen, habe ich das Gefühl. Dem repetitiv, aber ich habe auch eine Schwäche für Klavier, glaube ich.
1: Okay. Mhm. Ja, also es lohnt sich, auf dem Bezirk-Tape zu schauen. Es hat ganz viele andere tolle Musikerinnen und Musiker.
0: Und es ist, das Label wird von einer Person, von zwei Personen geführt, sehe ich jetzt da. Mhm. Zwischen London und Wien. Ah, darum auch Bezirk-Tapes. Es ist so ein, wieso so eine Kreuzung zwischen Deutsch und Englisch. Oder so verstehe ich das.
1: Das kann sein, so weit habe ich jetzt nicht
0: Splitting,
1: überlegt.
0: Splitting its existence between London and Vienna. Aber ja. Ja, es hat wirklich, es sieht auch noch interessant aus. So von den, es sind immer Tapes.
1: Es sind nur Tapes, ja.
0: Nur Tapes. Cool. Ja. Wie gehen wir da weiter? Ich könnte uns auch mal noch einen Track laufen. Ich habe ja eigentlich auch ein bisschen etwas vorbereitet, aber ich finde es immer viel spannender, zum das von meinen Gästen zu hören, weil meine eigenen kenne ich ja dann oft schon. Aber ja, also ich habe auch Sachen mitgebracht. Ich muss aber tatsächlich die dann auch noch raussuchen. Und zwar, wenn ich ein Album, das ich sehr gerne gehört habe, oder eine Künstlerin, die ich sehr gerne gehört bin in letzter Zeit, ist Laurel Halo. Und zwar habe ich zwei Tracks ausgewählt. Ich würde die gerne mal kurz noch raussuchen. Laurel Halo mit Hi-Fi, hätte ich mal gesagt. Genau. Und dann lassen wir da mal rein. Und dann erzähle ich nachher noch ein bisschen

0: Das, was wir jetzt gehört haben, ist Laurel Halo mit dem Track Hi-Fi. Laurel Halo hat gerade ein neues Album rausgebracht. Das habe ich schon mal vorgestellt. Ich glaube sogar die Hörprobe. Ich weiß nicht, ob es sogar ein Album von der Woche war. Ich bin mir nicht mehr ganz sicher. Ich habe es sicher vorgestellt in einem von unseren Format. Das Album hat Atlas geheißen. Hat sie auf ihrem eigenen Label Release. Sie wohnt in L.A. Hat zwischenzeitlich einmal in Berlin gewohnt, ist recht umeinander gekommen. Und der Track ist von einem Album von 2020. Ich finde es sehr schön, es ist ein Soundtrack zu einem Film. Leider habe ich noch nicht so viel über den Film herausgefunden. Aber der Soundtrack tönt gut. Und bei der Platte ist anscheinend auch noch ein Filmposter dabei. Steht da. Ja. Ambient. Hast du noch mehr Ambient?
1: Ich? Nein, glaube nicht.
0: Wechseln wir schon wieder.
1: Aber ich habe ein spannendes Label aus Brüssel, das heisst Midifish. Und dort hat es wirklich auch nur Tapes und sind nur Frauen drauf. Also, Elsa Michaud, Lazza Joe, Radio Hito, Acte Bonte, Anne La Platine und Sarah Fuego. Und ich habe mich für Radio Hito entschieden, das erste. Das heisst Sole. Und sie, wenn sie auftritt, hat sie einfach ein grosses Casio auf der Schoss und sitzt meistens am Bühnenrand. So habe ich sie auf den Fotos gesehen. Ich habe sie leider auch noch nicht live gesehen. Ich hoffe, dass ich sie auch noch gesehen. Genau, und sie ist auf Italienisch.
0: Ah, cool.

0: Wir haben Soli gehört von Radio Hito. Und es ist schon 20 ab 9 Uhr, fast 18 ab. Ja, ihr hört Salo Wehr, die da draußen denkt, was ist denn da los? Ja, Salo Wehr, immer am 3. Montag vom Monat, vom 8. bis am 10. habe ich hier meine eigene Radiosendung, wo ich immer wieder Leute einlade und spannende Musikerinnen meistens, nicht ausschließlich, bis jetzt meistens, die ich toll finde und ich irgendwie mal kennengelernt habe. Und es ist eigentlich so ein Austausch, glaube ich. Es wird immer vermehrt zu einem Austausch. Manchmal probieren wir da auch Sachen aus. Letztes Mal war zum Beispiel Hanna Wiensberger da und hat Live-Coding gemacht. Sie mit im Computer einen Code gemacht und der hat nachher Musik gemacht, der Code. Das war auch sehr spannend. Wir haben das auch gestreamt über Twitch und es hat mir genau jemand gehabt, der zugeschaut hat. Dann, ich glaube, eineinhalb Zuschauer haben wir gehabt. Das ist sehr interessant. Ja, aber ich werde versuchen, noch mehr so ein bisschen Experimente zu machen und vielleicht ab und zu mal Live-Sessions einzubauen. Und jetzt ist aber Sabina Leone da, aka Eloise, aus Zürich. Und wir sind jetzt seit einer Stunde und 20 Minuten Musik am Hören. Das meiste, was du mitgebracht hast, mega viele spannende Tracks. Danke dir vielmals schon mal.
1: Ja, gerne.
0: Und du hast noch mehr, wir haben jetzt gerade wieder so ein bisschen Platten angeschaut. Es kommt noch mehr. Also noch bis um 10 Uhr haben wir so ein bisschen rare Funde oder auch, ich glaube, ich habe bis jetzt noch nichts gekannt, was du mir jetzt da gespielt hast oder uns vorgespielt hast. Das ist mega cool. Und ich würde sagen, wir machen da noch ein bisschen weiter. Wenn soll du noch magst.
1: Ja, soll ich. Ich würde eben jetzt nochmal von Midifish Acte Bonte.
0: Ja, unbedingt, das ist das Label.
1: Genau.
0: Wo du vorher erzählt
1: und
0: hast.
1: Und das Spannende an diesem Label ist, man kann also die Kassetten sind alle ausverkauft. Und man kann sie einfach gratis downloaden auf Bandcamp. Sie verlangen nichts. Genau. Ich war ja. Genau, es hat mich erstaunt, aber ich denke, sie wollen das so und
0: sie haben ihre Idee, warum ja, das so muss ich.
1: Genau, das habe ich noch nicht herausgefunden, was es dahinter ist. Nächster Track ist Acte Bonte dans le Bus und es ist ein Schwesterpaar, das da Musik macht.

0: Ihr habt gerade vom Label Midifisch aus Brüssel Act Bonté gehört mit dem Track «Dans le bus». Man kann sich das ein bisschen vorstellen, wie so der Bus so langsam durch irgend so ein Brüsseler Banlieue fährt und es passiert eigentlich nichts. Gleichzeitig passiert ganz viel. Ja, du hast jetzt gesagt vorher, das hat man natürlich nicht gehört, sind alle, die auf dem Label sind, die MusikerInnen arbeiten mit so einer ähnlichen Instrumentierung, also so reduziert, Synthi, ein bisschen Stimme, ein bisschen Lo-Fi.
1: Genau.
0: Also kleine Szene tatsächlich. Wer den Sound gerne hat, dem kann man Midifisch als Label empfehlen.
1: Mhm. Und da habe ich hier nochmal eine Musikerin aus Brüssel, aber sie ist auf, ich kann es nie aussprechen, Disciples Label rausgekommen, auch in London. Und sie heisst Charlene Darling und das heisst La Porte. Und das ist auch letztes Jahr rausgekommen. Ich weiss jetzt nicht mehr genau das Datum. Und da habe ich mich für Les Gros Chevaux entschieden. Aber es gibt ein ganz schönes Video auch für Disparé. Also den kann ich empfehlen, mal zu schauen auf YouTube. Und jetzt würde ich Les Gros Chevaux ablassen. Und da gibt es auch einen tollen Videoclip, wenn man gerne Videoclips schaut.

0: Ja, die sind immer so schnell fertig, deine Tracks. Und wir sind immer noch da mit den Platten. Und ja, dann haben wir noch diese Platten. Und da habe ich mich noch inspirieren lassen. Und dann sind wir da und dann verpassen wir den Anschluss. Voll Profis am Werk. Wir haben gehört, Charlene Darling mit Les Gros Chevaux vom Label Disciple. Oder ist das denn Englisch?
1: Ja, ich kann es eben nicht aussprechen. Disciple, glaube
0: Disciple London.
1: Ja, genau.
0: Das ist einfach so französisch franglais. Ist das
1: vielleicht,
0: das?
1: Ja.
0: Ja. Also, wir können ja zum Beispiel, also ich wollte noch von Eloise etwas hören. Wie wäre es, wenn wir Eloise am Schluss machen und jetzt noch eine von diesen Platten?
1: Ja.
0: Wie findest du das?
1: Das finde ich super.
0: Gut.
1: Also ich habe noch eine Limpe Fuchs habe ich dabei. Die habe ich auch live gesehen im Walchenturm. Die ist über 80, die Frau. Und sie hat, wo sie live gespielt hat, sie so ein riesiges Xylophon gehabt, mit so Steinplatten, eine grosse Steinkugel, die sie dann einfach umgeschoben hat und eine Geige. Und dann hat sie noch so zwei riesige Gestelle gehabt mit einer Seite dazwischen. Und die hat sie nämlich auch angespielt. Das war eine riesige Installation gewesen, und sie ist dort so rumgespaziert. Und das Album ist bei der Anna Ott rausgekommen. Das ist auch ein Label, das ist aus Deutschland. Und dort hat es auch viel spannende Experimentalmusik drauf. Und das Album ist schon älter. Ich weiß jetzt, ich habe es da jetzt nicht aufgeschrieben, wann es rausgekommen ist. Und das ist String Stone Weight heisst es. Und von dem habe ich eigentlich ausgesucht hatte. Moment, ich habe es gerade. Die Limpe. Da. Der Bowing. Bowing heisst es genau. Also Verbeugung eigentlich.

0: Sehr schön. Limpe Fuchs aus Peterskirchen.
1: Mhm. Genau.
0: Du hast vorhin noch gesagt, wenn sie nicht unterwegs ist mit ihrer Musik und ihren selber gebauten Instrumenten, ist sie am liebsten im Garten.
1: Genau, das schafft sie am liebsten im Garten.
0: Ja. Das finde ich sehr sympathisch. So stelle ich mich auch vor mit 80.
1: Oder einen Garten haben.
0: Und ab und zu mit der Musik auf Tour sein.
1: Mhm.
0: Ja. Und so, ja, das finde ich gut. Finde ich einen guten Plan.
1: Das ist ein schönes Vorbild, oder? Mhm. Dass man mit 80 immer noch auf der Bühne kann stehen. Und auch, als ich sie gesehen habe live, die war so lebendig gewesen. Sie war wie ein Kind wieder gewesen. Sie war so verspielt gewesen, dass sie eben manchmal einfach die Kugeln angerollt. Sie hat einfach gemacht, was sie will auf der Bühne. Und die Freiheit, die hat mich wirklich umgehauen. Es war ein wunderschönes Konzert. Es war genau das Programm, das ich gesehen habe. Obwohl eben die Platte, was haben wir jetzt vorher gesehen, 2017 rausgekommen ist.
0: Ja. Ja, in dem Fall ist sie einfach mit dem jetzt noch unterwegs auch.
1: Ja, und jetzt hat sie aber eben gerade Aloha noch eine neue Platte rausgegeben, mit Klavier. Das ist so ein altes Klavier gewesen, das sie gerettet hat, lustigerweise sogar aus der Schweiz. Hat sie es mitgenommen und hat dann auf dem umexperimentiert, genau.
0: Ein gerettetes Klavier, schön. Ja, dann würde ich mega gerne jetzt so in den letzten 20 Minuten noch auf dein Projekt, auf dein aktuelles zu sprechen kommen. Eloise, wie ist es dazu gekommen? Wie ist das passiert?
1: Eloise, genau.
0: Eloise.
1: Eloise ist eigentlich, also ich habe ja lange nur noch mit der Stimme gearbeitet und habe dann plötzlich auch wieder Lust gehabt, zum Schlagzeug spielen. Das war wie mein erstes Instrument gewesen, bei der We Mean Band. Und jetzt habe ich das wie zusammengebracht. Schlagzeug, dann habe ich ein Loopgerät und noch ein Chaos-Pad. Und ein Casio, so ein kleines SA-11, wo ich Sachen loope und live spiele ich Schlagzeug und singe dazu. Und ja, es hat mich einfach sehr gelustet, mal ganz allein etwas zu machen, auf der Bühne zu stehen und allein unterwegs zu sein. Ist auch natürlich entstanden, weil ich habe eine Familie, zwei wunderbare Kinder, einen super Partner, Teamplayer. Und es ist natürlich für mich auch ein Ort, wo ich mich kann, meinen Raum wiederholen und mich aufladen mit meinen Sachen. Darum habe ich auch entschieden, das allein zu machen, dass ich nicht muss, damals noch Rückfragen, hey, hast du Zeit an diesen Daten? Ich muss nur mich fragen und die Familie. Ist schon viel Organisation. Und genau, ich habe Pascal, hört vielleicht gerade zu, Schreibmüller. Sie ist Hebamme, sie hat auch mir geholfen, das zweite Kind auf die Welt zu bringen. Es war eine Wassergeburt, das war Elena. Sie ist immer noch da. Hoi Elena, hoi Roberto, wenn ihr hört. wieso ich das sage, ist, ich habe sie eben letzte Woche getroffen und da haben wir eben darüber geredet, über das Thema Muttersein, wo in der Kunst und in der Musik sehr selten vorkommt. Oder ich habe es noch nicht angetroffen, oft. Und ich habe auch lange gehadert damit, kann ich überhaupt das auf die Bühne bringen. Und habe dann, das ist lang, weit zurück, bin ich in die Ferien gegangen mit Freunden aus London. Und Taylor Newman, das ist eine Professorin an einer Kunstschule, ich habe halt in einem Gespräch am Morgen erzählt, wie es ist, Mutter zu sein und so weiter. Und sie hat eben mich dann wirklich animiert, um zu sagen, hey, schreib über die Sachen Lieder, das ist sehr spannend. Und da habe ich angefangen, Lieder zu schreiben über das Dasein, neue Rolle als Mutter, also als Mami. Und und das Eloise ist eigentlich, die Themen gehen eigentlich wirklich um das, also ums Mutter-Dasein. Und nicht nur, ich habe natürlich auch noch andere Themen, aber ich habe auch am Anfang immer so ein bisschen, darf ich jetzt meine Kinder mitnehmen an die Ort, und Claude ist eben meine Initialzündung gewesen, das kann ich jetzt schon sagen. Sie hat in dem Chat geschrieben gehabt, das war der Finta-Chat gewesen, ihr sucht noch Leute, die auftreten im Palace. Und ich habe das gesehen und dachte, ich schreibe jetzt ihr einfach mal. Und dann hast du prompt geantwortet und ich hatte total Freude gehabt. Und nachher sind wir dort angekommen, sehr warm empfangen worden und mit der ganzen Familie konnten wir dann im Hotel übernachten. Und dann bin ich eben auf dieser Bühne gewesen und dort habe ich wirklich einfach wieder Feuer gefangen, um Musik zu machen. Ich habe das erste Mal wieder auf einer grossen Bühne mit gutem Sound Schlagzeug spielen. Und das hat mich einfach wie angefixt, mal, kann ich so sagen.
0: Mega schön.
1: Also sie ist eigentlich meine Initialzündung.
0: Oh, wow.
1: Vom Wiedereinstieg in die Musik. Das war wirklich ein wichtiger Moment gewesen.
0: Ja.
1: Und und seitdem habe ich das dann weiterentwickelt und letztes Jahr eben das Tape rausgegeben, One Click, One Scroll, mit 3 Liedern. Ich habe aber natürlich ein ganzes Programm. Ich wollte jetzt einfach wie mal Schritt für Schritt machen. Und soll ich es jetzt sagen, wegen dem Kraftfeld?
0: Unbedingt.
1: Am 25. April spiele ich eben im Kraftfeld als Supporting Act for the Germans. Das ist eine Band aus Kent. Und die Bar ist, glaube ich, am 7. schon offen, Abendkasse, 8. und 8:30 fängt es an. Also wer Lust hat, mich live zu sehen, ich muss auch ehrlich sagen, ich bin auch mehr eine Live-Musikerin. Ich arbeite gerne im Studio, aber am liebsten tue ich live auftreten. Das finde ich sehr schön, wenn ich kann in die Resonanz mit dem Publikum gehen.
0: Und ich kann auch sagen, aus schon der eigenen Erfahrung, du machst das auch sehr gut.
1: Dankeschön.
0: Man fühlt sich auch sehr mitgenommen als Publikum. Ja, ich würde auch gerne so ein Stück von dir, dass sich die Zuhörerinnen etwas darunter vorstellen können, was Eloise, ich bringe sie nicht weg, sorry. Eloise ist, wie das so tönt, oder ein Beispiel davon. Du bist ja dann doch, hast in recht verschiedene Richtungen auch. Du hast ein ziemliches Spektrum an Sounds auf der Bühne.
1: Genau, und es bewegt sich zwischen New Wave, Post-Punk und Casio Sound. Hat aber auch noch ein bisschen so Folk-Elemente schon drin, so am Anfang vom Programm, und nachher entwickelt es sich dann aber richtig Post-Punk. Und ich würde jetzt One Click, One Scroll ablassen.
0: Ja, sehr gerne.

0: Das war Eloise mit One Click, One Scroll. Und jetzt bin ich an der Quelle da, weil ich habe Eloise aka Sabina Leone im Studio. Und ja, wir haben noch 3 Minuten. Meinst du, kannst du in 3 Minuten nochmal kompakt zusammenfassen, was du mir von heute echt dem ganzen Track erzählt hast? Ich finde es einfach mega spannend, was so, ja, vielleicht auch deine Intentionen waren für das Thema, um sich mit der Mutterschaft auseinandersetzen oder auch mit deiner persönlichen Mutterschaft, was bei dir ausgelöst hat. Was sind da so die Themen gewesen, vielleicht zusammengefasst, wo du dich jetzt also ein bisschen damit auseinandergesetzt hast in dem Innen?
1: Also eben One Click, One Scroll haben wir jetzt gehört, um was es geht. Das muss ich ja wie nicht mehr erklären. Das ist auch eine kritische Haltung eben gegenüber dem alles haben und können eben alles bestellen auf dem Internet und gleichzeitig aber die Kinder ihnen auch nicht die Freiheit lassen, sich zu entwickeln, wie sie sind. Wie man sie überall in Kurs schickt und so weiter. Und ein Lied, das ich auch noch drauf habe, ist «Hold On». Dort ist es eigentlich wie so die Situation, wo also was ich wie gemerkt habe, als Mutter muss man sich sehr fest Platz wieder zurückerobern, um seine Sachen zu machen. Weil man wie halt sich um Kinder sorgt, schaut, dass alles läuft und so weiter. Und dort drin beschreibt es eigentlich wie so, eben, hey, warte mal, ich bin im Fall auch eine Person, ich habe auch meine Gedanken, ich habe auch meine Geheimnisse, ich bin nicht immer da, um den Boden zu putzen, also eben nicht nur zum daheim sein. Ja, es ist, ich weiss auch nicht, was ich noch weiter sagen soll. Ich habe eben mit dir ja noch vorgeredet, dass ja auch wichtig ist, wenn man Mami wird, wie fühlt sich die Frau dabei? Und nicht, dass es immer auch nur um Kind geht. Dass alle Mütter auf dem Planet eine Ausbildung haben oder vielleicht aus irgendeinem Grund auch nicht haben können, dass wir auch unseren Weg gehen wollen, auch wenn wir Kinder haben und uns wie nicht sollten einschränken lassen von, ja, von, wie soll ich das beschreiben? Es ist so schwierig. Dass man nur, immer nur für Kinder da soll sein. Aber da finde ich eben auch wirklich, schon bei der Schwangerschaft habe ich es einfach wie gespürt, fängt es an, ist schwierig mit dieser Gleichberechtigung. Man ist anders beeinträchtigt. Nicht, dass man krank ist, aber man geht wie anders in das Ganze rein, von Kind haben und zeugen. Und der Partner ist natürlich sehr wichtig, dass der rum ist. Aber es ist wie auch, was soll ich jetzt sagen? genau, was ich wollte sagen, ist, ich merke es jetzt wie, meine Kinder sind jetzt schon älter und es braucht wie Zeit, dass ich mich physisch von meinen Kindern auch lösen eigentlich. Also wir haben gute Beziehung immer noch, aber jetzt fühle ich mich wirklich wieder da, als dass ich energetisch auch meine Sachen machen kann. Und das hat mir natürlich auch Musik gezeigt, das geht. So.
0: Mega schön. Das ist wirklich on point, Zeni. Also, ich kann dem Fall auch nur empfehlen, um noch den Rest von EP-Album.
1: Es ist ein EP.
0: EP, gell? Aber sie ist jetzt draussen. Wann ist die released?
1: Im September 2023.
0: Ja, kann man auch noch hören. Oder jetzt noch hören. Kann man sie auch noch irgendwie posten oder so?
1: Ja, es hat physisch immer noch. Physische Kassette, okay. Hat sie immer noch.
0: Stimmt, ich habe ja eine bekommen. Leck mir. Ja. Wow. Sirni. Ja, hey, Sabina, danke dir viel mal, dass du da gewesen bist.
1: Danke dir,
0: Claude. Dass du dir die Zeit genommen hast, um hier hinzukommen und mit uns die spannende Musik geteilt hast, auch die vielen tollen Labels und Kassettlis und Platten, die wir jetzt gehört haben in den letzten 2 Stunden, und dass du auch noch ein bisschen von dir erzählt hast. Vielleicht kommst du ja wieder einmal und erzählst dir noch mal ein bisschen mehr. Oder kommst du mit einer neuen Platte oder einer neuen EP von dir. Das finde ich auch toll. Und jetzt auf den Abschluss. Lass mal nochmal Laurel Halo, hätte ich jetzt gesagt, nochmal aus ihrem Track, Soundtrack-Platte. Jetzt muss ich natürlich mal wieder den richtigen Link finden. Der Laurel Halo. Und Laurel Halo aus L.A. Da könnte man hier zum Beispiel noch hören. Das ist ganz ein kurzes You Burn Me. Das ist vom Neuen. Das finde ich vielleicht auch noch gut. Das ist eine Art Intro von der neuen Platte. You Burn Me. Und damit gibt es jetzt einen kurzen Abschied aus der Salaverre-Sendung. Danke vielmals für die, die zugelassen haben. Ich werde so bald wie möglich Tracklist und auch Archivaufnahme von dieser Sendung online stellen. Ihr werdet es dann finden über salo-ver.ch oder ihr findet Salo-Ver auf dem Instagram, einfach Salo-Ver oder Salo-Ver-Ver, wenn man es so genau will suchen. Aber ich denke, ihr findet es schon. Ja, und jetzt wünsche ich euch einen schönen Abend, gute Nacht und bis zum nächsten Mal. Ciao zusammen.

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1: Herzlich willkommen bei der Hörprobe auf Radio Stadtfilter. Sie machen noch Sendungen für neue Sachen, meistens so schöne Sachen aus der schönen Welt der Musik. Ich bin der Simon Thompson, mit mir im Studio ist Lara Fuchs. Hallo Lara.
2: Hallo zusammen.
1: Wir haben ganz viele neue Sachen für euch, wie immer. Ein paar schöne, wie soll man sagen, ja, so nischige Sachen aus der Schweiz habe ich, die ich euch versprechen kann. Ich glaube, ich verspreche nicht so, wenn ich euch das verspreche. Da in der ersten Hälfte von der Sendung und in der zweiten Hälfte von der Sendung. Es ist endlich so weit, dass meine allerliebste Liveband von Winterthur, ich darf mich zitieren, Nome Coman, jetzt endlich wieder neue Musik auf Tonträger draussen hat. Die Band ist nie richtig stillgestanden, es sind immer wieder live zu erleben und zu geniessen gewesen. Aber seit 2019 hat es keinen neuen Release von ihnen gegeben. Also ich muss sie nachher fragen, ob das wirklich so stimmt, aber ich wüsste von keinem. Und jetzt ist letzten Freitag ihre neue EP Monstrera rausgekommen. Ich freue mich extrem fest und ich freue mich extrem fest, kommen jetzt heute ins Interview. Das erwartet euch die zweite Hälfte der Sendung, aber anfangen tun wir, wie versprochen, mit Neuheiten.
2: Ja, ein bisschen weniger nischig bei mir auch. Aber trotzdem gut. He? Also ich fange an mit der Stella Stallion. Sie ist auch bekannt als Horse Girl. Und sie hat vor 2 Wochen ihr Debütalbum Nature is Healing rausgebracht. Sie ist eine deutsche DJ und Sängerin, die sich hinter einer mega echt aussehenden Pferdemaske versteckt. Also gehen Sie wirklich schnell anschauen, ja. wenn ihr die Möglichkeit habt. Sie macht mega viele unterschiedliche Genres. Ihre Musik ist schon Happy Hardcore oder Yeehaw meets Hardstyle genannt worden. Aber ich kenne ehrlich gesagt ihre alte Musik gar nicht so. Die Vanessa vom Stadtfilter hat mir das Album gezeigt, weil sie gefunden hat, vielleicht gefällt das mir. Und wo sie recht hat. ja, auch auf dem neuen Album zieht sie nicht so ein Genre mega durch. Reddit listet da auch so 90s R&B, Dance-Pop oder Trip-Pop auf. Ich finde, es hat manchmal auch so ein bisschen Drum-and-Bass-Element. Aber jetzt der Song, den ich ausgesucht habe, Hands, Hands, Hands, wird von Pitchfork liebevoll oder nicht so liebevoll, weil sie finden ihn eigentlich nicht so gut, aber in Ibiza genannt. Was für mich nachher eine sehr gute Zeit tönt, aber mich erinnert es auch noch etwas anderes. Aber ich glaube, das will ich erst nach dem Hören sagen.
1: Redest du vom New Age Aspekt oder was?
2: Ja, nein, einfach eine bestimmte Zeit und Element, wo ja, es ist eigentlich ja, nein, ich will es nachher sagen.
1: Ist gut. Also was Hands, Hands, Hands von Nature is Healing.
2: Nature is Healing.
1: For Horse Girl mit 2 I's geschrieben.

0: Hands, Hands, Hands von Horse Girl vom neuen Album Nature is Healing. Ja, was ich gefunden habe, ist, dass es mich ein bisschen an Mr. Saxo Beat erinnert.
1: Ah!
0: Und einfach so DJ Antoine 2011.
1: Mhm. Mhm. Es ist schon, ja, also ich weiß noch, wo das Album rausgekommen ist jetzt von Horse Girl und der Aufhänger war wie so, gewesen, sie setzt sich mit dem ganzen, der ganzen New Age Sache auseinander.
0: Mhm, ja.
1: Und, aber wenn man es einfach nur lust und so die Imagery ausblendet, gehört schon viel eher das, was ja. Du sagst. Ja, einfach.
0: Und darum habe ich irgendwie auch das Gefühl, ich muss, glaube, in der ersten Hörprobe, die ich gemacht habe, habe ich gesagt, es wird so ein Emo-Summer,
1: mhm.
0: wegen so Joyce Manor neues Album, ja. American Football neues Album, mhm. Basement. Aber irgendwie bin ich jetzt eher so ein bisschen Horse Girl und Slater und so. Aber wir werden es ja sehen, es ist ja noch nicht so.
1: Sommer ist abgebrochen.
0: Voll.
1: Also gut. Nein, schön haben wir die auch mal vorgestellt, weil bis jetzt auf dem Sender nur die andere Horse Girl gegeben, das Trio aus Chicago oder genau. Aus New York, wo so Kultlieblinge, KritikerInnen Liebling sind. Horse Girl mit zwei I's und einem grossen L am Schluss, auch bei den Interlude sehr beliebt, hoch im Kurs.
0: Mhm.
1: Aber wir haben jetzt noch nicht groß Gelegenheit gehabt, um darauf einzugehen, darum freue ich mich gerade doppelt heute.
0: Super.
1: ein ziemlicher Hype haben wir da als unsere nächste Neuheit, also Hype, so lokaler Hype, noch auf jeden Fall. Allerdings, Vielleicht habe ich so ein bisschen Zeitdimensionen ein bisschen verloren, aber ich habe das Gefühl, es ist 2 oder 3 Jahre her, wo es richtig losgegangen ist, um die Manic Pixies mit 2 X's aus Zürich. Spätestens dann, wo sie die Demo-Tape-Klinik vom M4 Music gewonnen haben. Ich meinte aber, dass sie im 22 war, aber es kann sein, dass ich mich um 1 Jahr irre. Sind die kurz in aller Munde gewesen und sie haben auch eine riesige Dynamik gehabt und kurz auf dieser Welle können reiten. Und dann ist es irgendwie ein bisschen still geworden um die Band. Und ich glaube, sie sind einfach sehr lange an ihrem Album dran gewesen, was auch nichts dagegen spricht. Sie sind dann in Anführungszeichen richtig ins Studio gegangen, ins Powerplay Studios in Mur. Fun Fact, wo ich mein Praktikum gemacht habe vor 20 Jahren, wo ich noch ein Praktikant gewesen bin, Lara. ein richtig teures Studio, ist von denen so Relikt aus der Zeit, wo man halt so Major Label Budgets gehabt für Albumproduktionen, auch in der Schweiz. Sind dort aufgenommen und cool. Es ist ein mega krasses Album dabei rausgekommen, wo ja, bei mir viel so Gedanken auslösen, wenn ich mich frage, stimmt, vielleicht habe ich die Band einfach falsch eingeschätzt oder so. Es nennt sich I Know My Headphones Really Well, Manic Pixies, für die, die es nicht eben vor 2, 3 Jahren mitbekommen haben, ist eine Band aus Zürich. Ich weiß nicht, wie fix die Konstellation ist, die Zusammenstellung aus der Band, aber im Moment sind 6 Mitglieder, wovon 3 davon mit Gesang in den Credits stehen. Also schon fast richtig kollektiv geht die Band irgendwie und ja, musikalisch das weniger sind, erst bis jetzt einzelne Lieder draussen, habe ich immer so das Gefühl gehabt, ja, es ist eine junge Band, wo sehr viele verschiedene Ideen rum sind und vielleicht so ein bisschen einen Approach hat mit, ja, es gibt einfach keine schlechte Idee, wir probieren alles aus. Und es hat so ein bisschen etwas gehabt für mich von einer Band mit einer mangelnden Linie. Und jetzt, wo das Album da ist und sie richtig so die grosse Dimensionen könnt ausschöpfen, merke ich, dass er doch sehr fest seine Linie hat.
0: Das macht Sinn.
1: Es macht voll Sinn für mich, vielleicht für die anderen oder Leute, die sie mal live gesehen haben, ist das schon längstens passiert, aber mir ist jetzt mit dem Album passiert, wo obwohl so die Reminiszenz und die Sachen, die glaube ich, Leute darauf abgefahren sind, wo Manic Pixies neu gewesen sind, so irgendwie so, keine Ahnung, man hat so das Gefühl gehabt, das ist jetzt diese Riot Girl Band aus Zürich. Das ist schon ein Aspekt davon, aber die Band ist auch sehr darum bemüht, ganz viele verschiedene Sachen in die Musik reinzupacken, wo zum Teil auch recht dreamy daherkommt, sehr komplexe Arrangements zum Teil, aber eben auch nicht überkomplex. Und ich finde, jetzt wirklich so in der Bilanz von diesem Album, dass sie es echt extrem überzeugend machen. Und am Schluss ist jetzt wirklich einfach Musik dabei rausgekommen, wenn ich nicht würde wissen, mit wem ich das jetzt vergleichen oder vergleiche vielleicht schon, aber nicht mit wem ich das verwechseln könnte. Es ist sehr fest ihr eigenes Ding. Noch lobend erwähnen möchte ich, wenn wir das Radio sind, wenn man das nicht sieht, unbedingt noch das Cover-Artwork, das extrem schön ist und von der Künstlerin Teresa Glazova gemacht worden ist, was man nicht auf die Schnelle im Internet findet, aber im Pressematerial ist der Credit irgendwo buried gewesen und ich fand, das muss man unbedingt noch sagen. Und es gibt auch ein schönes Band-Foto von von ihnen vor den Kulissen von diesem Album-Cover-Artwork. Also wenn ihr abfahrt auf Sachen, die auch noch so visuelle Komponenten haben, wie zum Beispiel bei dem Horse Girl-Album, das wir gerade vorhin darüber geredet haben. Auch das gibt einiges fürs Auge her. I Know My Headphones Really Well von Manic Pixies. Ich finde es sehr schön und auch sehr passend, dass sie das gerade da im Juni releaset. Aber sie haben lange daran gearbeitet, lange gewartet, um das rauszugeben, hätten es wahrscheinlich irgendwann können machen. Es hat zwei Lieder drauf von 6 oder 7, die irgendwie Winter im Titel haben. Es gibt ein Lied namens Snowfall, ein Lied namens Winter. Es kommt jetzt im Juni raus und es ist aber auch mega, keine Ahnung, sehr viel Musik, die ich heute gehört habe beim Arbeiten bis jetzt, hat für mich so etwas Saisonales. Es passt irgendwie zum Klima und das auch. Es hat eine gewisse Lethargie, aber eben auch die Triebenheit. Ich hoffe, ich habe das einigermaßen verständlich gefasst. Wir hören auf jeden Fall ein Lied von diesem Album, wo möglichst viele verschiedene von diesen Aspekten in ein 3,5-minütiges Lied reinbringt. Das ist Virgin Records, wie gesagt, von Manic Pixies aus Zürich.

0: Manic Pixies sind das gewesen mit Virgin Records von ihrem brandneu erschienenen ersten Album I Know My Headphones Really Well. Virgin Records, nicht ihr Label, sind jetzt bei Humus. In La Chaux-de-Fonds haben sie jetzt das Album rausgegeben, nachdem es, glaube ich, die erste Single damals noch bei, wieso fällt es mir nicht ein? Bei dem Banner-Label. auf jeden Fall. Scheinbar ist auch Label-Wechsel Teil vom Background von dem Album gewesen. Vielleicht auch ein Grund, wieso es nicht ganz so schnell gegangen ist. Alles mutmaßig, aber du, Lara, hast gesagt, du weißt von einem neuen Interview mit dieser Band.
1: Ja, unbedingt. Und zwar von Studio E4 auf Instagram haben sie gerade ein Interview rausgegeben. Und es ist noch recht witzig. Also es ist so ein bisschen, Mazzy Star oder Ethel Kane, weißt du, oder mit so sagen, ja, ich finde es witzig, ja, könnt ihr es auschecken.
0: Okay.
1: Jetzt, wo wir gar keins liefern.
0: Nein, wir haben schon ein Interview in der heutigen Sendung, aber nicht mit Manic Pixies, Band von der Stunde. Ich bin es kurz anschauen, Forcefield Records aus Bern, habe ich natürlich gemeint. Ja. So ist es von den wenigen, Anführungsschlusszeichen, Rock-Acts bei diesem Label und jetzt aber das Album doch beim relativ klassischen Rock-Label.
1: Aber richtig cool. Ich muss den Rest auch noch hören. Voll cool. Ich mache weiter mit BBCC. und zwar ist endlich draussen, das ganze Album King Michael The Second and the Trial of the Axe. Das ist ein Konzeptalbum von der Band aus Strasbourg. wenn ihr sie nachschaut, müsst ihr unbedingt eingeben, French Band, BBCC oder irgendwie den Namen vom Album, weil sonst kommen eben nur Sachen von der Bad Boy Chiller Crew.
0: Ah, stimmt.
1: Die sind auch super, aber halt nicht die, die ich meine. Sie erzählen uns im neuen Album die Geschichte von einem gescheiterten Superheld, einem alkoholkranken Vampir, einer Axt, die vor Gericht steht und in dem Song von einem Baum, der Holzfäller geworden ist. Also eine ziemlich abgespacede Sache, aber die Musik ist sehr witzig und theatral und bringt die Idee auch irgendwie gut über, finde ich. BBCC macht ihr eigenes Ding und es macht voll Spass, ihnen nicht nur zuzuhören, sondern auch zuzuschauen. Zu der Single Campfire hat es ein richtig cooles Musikvideo gegeben und auch gibt es ein Erklärvideo zu dieser ganzen King Michael Lore auf ihrem YouTube. Also falls ihr noch nicht ganz alles mitbekommen habt, also ich auch nicht.
0: Gäbe es ihnen
1: genau, auf YouTube. Ich hoffe, es kommen noch mehr Musikvideos oder irgendwann eine Tour, die dann hoffentlich auch so theatral ist wie die ganze Musik. Ich glaube, wir hören einfach mal rein in The Death of Slumberjack von BBCC.

0: The Death of Slumber Jack von BBCC. Ja, abgespaced, habe ich gesagt.
1: Mhm, nicht zu viel versprochen. Ne?
0: Und ich finde auch der Sprechgesang am noch cool. Ich finde, er hat so eine gute Erzählerstimme. Mhm, und dann hast du wirklich das Gefühl, du bist in so einem Musical oder so Hörspiel.
1: Mich hat spätestens abgeholt mit dem Solo am Schluss.
0: Ja.
1: Das ist sehr, sehr schön gewesen. Und irgendwie over the top, aber auch nicht total over the top. Also irgendwie, es hat alles gepasst.
0: Und ich finde, man kann es schon hören. So.
1: Ja,
0: es ist
1: ja,
0: nicht
1: ja.
0: So, eben nicht so too much, dass du dann denkst, mega mühsam und alles,
1: wenn
0: mir
1: da erzählen.
0: Genau, sondern ich finde es noch lustig.
1: Genau, also angenehm zum Hören ist vielleicht gar keine schlechte Überleitung für den nächsten Release, den ich da vorstellen will. Es ist ein Ambient-Release, aber es ist einer, der mega schön spielt, finde ich, mit so einem Hin und Her oder einem Gleichzeitigen von gemütlich und ungemütlich. Also Ambient und das, was man manchmal vielleicht so Dark Ambient nennt. Wirklich meisterhaft, aber auch alles sehr minimal. Die Rede ist vom neuen Release vom RDH. Rune, ich meinte Dale, wir sind nicht sicher, was der Zeitname ist, Hansen auf jeden Fall, ehemals Sänger von Walter Frosch und YCCY, weiterhin mit seiner Band Spearflower aktiv, auch mehrfach da im Stadtfilter zu Gast gewesen. Und das ist jetzt erst sein zweiter Release von seinem Solo-Projekt. Es nennt sich gar nicht so weit weg von dem vom BBCC-Album. Sein Album nennt sich Ludwig's Holy Bible.
0: Super.
1: Wo vielleicht auch ein Konzept hat, aber ich bin noch nicht so schnell dahinter gekommen. Es hat schon so einen kleinen Text dazu, aber es...
0: Wir brauchen das YouTube-Erklärvideo.
1: Genau. Ich verstehe nicht so viel dazu, wer jetzt der Ludwig ist und was mit seiner Bibel los ist. Aber nein, es ist einfach ein sehr schönes, ich glaube, 7-Track-langes Ambient-Album, das erst am 24. Juni rauskommt. Also wir haben da drei Lieder, die schon draußen sind. Ich habe das Ganze schon los und ich stehe voll hinter dem, was ihr da hört. Und ich könnt dann nächste Woche, wenn es dann so weit ist, wenn ihr Lust habt, natürlich den Rest auch hören. Nein, es ist einfach ein schönes Album, wo man hört, die einzelnen Tracks stecken extrem viel, wie soll man sagen, also steckt weniger Arbeit dahinter als jetzt bei so einem Track von BBCC. Aber es ist sehr liebevoll ausgearbeitet. Und eben, ich finde so die Arbeit mit der Stimmung, und das ist ja das, was man... Das ist ja die Arbeit von Ambient-Musik eigentlich. Die ist wirklich sehr, sehr überzeugend geleistet. Immer wieder Text in Form von gesprochen oder sehr, sehr weit im Hintergrund gemischte Gesänge, die dem Ganzen noch so einfach ein bisschen Textur geben, aber definitiv nicht im Vordergrund stehen. Ja, und ich finde einfach, ich fahre halt wirklich ab auf Ambient-Musik, die nicht so gemütlich ist. Und, wie schon vorhin gesagt, alles, was ich heute gehört habe, ist eh irgendwie in einem Summer-Mindset gewesen. Und auch das, so die vielleicht eher verstrahlte Seite vom Sommer, die wenig gemütlich sind, die werden auch da super eingefangen oder so. Jetzt hat mich auf jeden Fall heute Morgen gewürgt. Wir hören jetzt ein Stück Deer in the Headlights, wie gesagt, von Ludwig's Holy Bible vom RDH, mit einem schönen Einsatz von einer Melodica, so das Kinderinstrument, das in der Dub-Produktion in den 70er wieder aufgekommen ist und wo ich meinte, die hätten wir sogar bei dem Horse Girl Track gehört am Anfang, aber da bin ich mir nicht hundertprozentig sicher gewesen. Auf jeden Fall, vielleicht schon die zweite Melodica, die wir in der heutigen Hörprobe gehört, Deer in the Headlights vom RDH.

0: Deer in the Headlights von RDH RDH vom Tape Ludwig's Holy Bible, das nächste Woche wird rauskommen. Die Hälfte davon kann man jetzt schon hören auf der Bandcamp-Seite vom RDH oder von seinem Label The Supermarket, wo einfach, um das mal anders schnell erwähnen, gerade in den letzten Monaten auch ein neues Tape rausgekommen ist von Last Armor, im Solo-Projekt von Rune, seinem Bandkollege bei Walter Frosch und Spearflower von Mike. Und es ist auch noch eine zweite Spearflower-Kassette rausgekommen im Februar, all das in den letzten paar Monaten. Es lohnt sich, zum, wie ich dort immer wieder reinschauen. Ich schaffe es nur alle paar Monate, aber immer wartet neue Musik dort auf mich, also der Supermarket als lokales Label. Auch wenn mehr als 50% von den Projekten wahrscheinlich von den gleichen zwei Menschen sind, das lohnt sich.
1: Lohnt sich immer.
0: Voll.
1: Nein, voll nice. Wirklich so, man ist so in einer anderen Welt irgendwie, wenn man es hört. Ich muss dann, glaube ich, auch nächste Woche kommt es raus.
0: Nächste Woche, ja.
1: Das Ganze hören. Ja. Ich finde das auch richtig cool, wenn es so einen Effekt auf der Stimme hat und du weißt wie nicht, wo, also von wo redet die Person zu mir? Und so.
0: Ja, was ist überhaupt für ein Körper, wo man sich irgendwie vorstellen muss?
1: Genau, ja. Oder ist es überhaupt eine Person? Ja, genau. Von wo redet das Ding mit mir? Cool. Ich glaube, wir kommen zum Album von der Woche.

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1: 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So eröffnet Ariella Gradanos, also known as Sparkle Mummy, ihr Debütalbum In This Body. Die in Chicago wohnende Künstlerin mit mexikanischen Wurzeln hat ursprünglich mit ihren Cousins in der Chille-Band gesungen und macht jetzt mehrsprachigen, jazzigen Sound. Brasilianische 70er-Jahr-Jazz und lateinamerikanische Bolero dienen ihr als Inspiration. Auf 9 Songs verhandelt sie ihre Identität, gescheiterte Beziehungen und die Suche nach ihrem lieblichen Vater. Einige Lieder könnten in der dritten Runde vom Mario Kart-Rennen laufen, andere sind eher reduziert und überzeugen neben guten Basslines mit vielschichtigen Keyboard-Arrangements. Es wird einem sicher nie langweilig auf dem Radio Sparkle Mommy. Ich habe das Album ausgesucht und ich würde jetzt mega gerne «Penso en Você» hören, weil das ist gerade das, was ich finde, hat eben so das Gesteigerte drin, dass es zum Mario Kart Rennen passt.
2: Das will ich auch hören. Okay.
1: Ja, ich hoffe, ich habe da nicht zu viel, ich weiß auch nicht, mir ausgedacht.

0: penso in você von Sparkle Mommy vom Album von der Woche In This Body. Ja, more cowbell.
1: Ich kann nur sagen, ohne Shade auf Mario Kart, das wäre für mich eine rechte Aufwertung von Mario Kart, wenn das die Musik wäre. In so einer Mario Kart-Welt würde ich gerne Mario Kart fahren.
0: Ja. Petition eingereicht.
1: Lara, wir hören uns später zum Schluss von der Sendung für den Konzertkalender. Jetzt kommt das vielfach gehypte, mehrfach angekündigte Interview mit Nomé Coman.

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1: Alle Hände auf Stumm? Alles klar. Noch mehr kommen, herzlich willkommen. Einmal mehr natürlich beim Stadtfilter.
2: Danke.
1: Schön sind ihr da. Schön sind ihr in Form von Tonträger, in Form von Release endlich zurück. Monstrera, eine EP, ist letzte Woche rausgekommen. Lang ist es her.

0: seit wir neue Musik von euch gehört können hören, eben auf einem Album, mit Konzert natürlich laufend, aber sehr schön, das jetzt zu haben und sehr schön mit euch zu reden. Für die, die euch noch nicht kennen, wäre es vielleicht cool, wenn ihr euch die Anwesenden einfach kurz vorstellen könnt mit einem Instrument oder den verschiedensten Instrumenten, die ihr alle spielt.
1: Hallo zusammen, ich bin Carolina. Ich spiele Fender Rhodes und Synthesizer hauptsächlich und dann auch noch singen.
2: Hallo, ich bin Ivan Garcia. Ich spiele Perkussion allgemein, so kleine Perkussion, Bongos, Congas und so weiter.
3: Hallo, ich bin der Leo. Ich singe, ich spiele Gitarre, Bass. Ich schreibe auch noch Lieder für noch mehr kommen.
4: Und ich bin Jorge, ich singe auch, spiele auch Gitarre und schreibe auch die Songs. Und heute dabei ist leider nicht dabei, der Damian ist unser Schlagzeuger. Er wohnt in Frankreich.
3: Damian Presente.
0: Er ist schon in Spirit, ist er da, habe ich das Gefühl.
4: Ja.
0: Oh. Hey, Monstrera, vier Lieder auf dieser EP. Die eine habe ich sicher schon live gehört. Also, als ich so sehr viel so, Déjà-vus hatte, als ich das zum ersten Mal gehört habe. Aber ein Lied davon weiss ich noch, wie das vor vier oder fünf Jahren plötzlich auf einem MX3-Profile drauf war. Heisst Thick as Thieves. Ich bin mir gar nicht sicher, ob es die gleiche Aufnahme ist oder so, aber es ist für mich so der älteste Punkt von dieser EP und da dachte ich, das ist kein schlechter Punkt, zum mal anfangen. Wann ist es losgegangen mit der Aufnahme von diesem Projekt?
4: Ja, also du hast recht, der Song Thick as Thieves, der dritte Song von dem EP, ist schon mal online gewesen. Nicht die gleiche Aufnahme, sondern ein Demo davon, weil wir mit dem Song auch mitgemacht beim M4 Music Demo Tape Clinic. Und das ist schon ein bisschen länger her, ich glaube, das war 2020. Und all die Songs sind etwa so alt.
0: All die Songs sind etwa so alt, das heisst, die Aufnahme ist auch von dann?
3: Ja, die Aufnahme ist auch älter. Wir haben eben mit der Omar Frau aus einem Studio.
0: Sie sind auch mal leicht bekannt von.
4: Ja. Kennen wir da in Stadtfilter.
3: Genau, wir haben schon dort angefangen. 2020 oder 2021, mhm. Genau. Und dann wegen, eigene Reasons und so, haben wir müssen verlängern und pauseln und dann weitermachen.
0: Ja.
3: Später. Jetzt sind wir endlich fertig. Der EP ist da sogar. Wir können es bestellen. Arbeiten mit der Omar ist grandios gewesen.
0: Ja.
3: Ist wirklich so wie eine von uns. So, er macht mit so viel Freude und bringt so viel Lösung und so viel neue Ideen und Perspektive.
0: Mhm.
3: Wirklich ein Shoutout zu Omar Frau.
0: Wenn du sagst, es hat Pause gehabt, muss man sich vorstellen, dass die Aufnahmen halb fertig sind und erst kürzlich sind können vervollständigen. Oder ist wie alles schon im Kasten gewesen, aber der Release hat jetzt einfach eine Pause gebraucht?
1: Hey, das meiste war schon im Kasten gewesen. Und ich meinte so, hauptsächlich die Vocals haben gefehlt, oder?
4: Ich weiß es eben nicht mehr, es ist so lange her. Nein,
1: ich meinte.
4: Ich glaube, wir haben alles außer die Vocals gehabt. Oder die Vocals auch noch. Und dann zum Anfang der Mischung ist auch ein bisschen lang gegangen. Alles in allem haben wir eigentlich die Mixes schon vor fast zwei Jahren gehabt. Letztes Jahr den Master gemacht und dann einfach gewartet zum richtigen Moment, um das zu releasen. Ja, es kommen irgendwie immer Sachen.
3: Sind wir leider so beschäftigt mit anderen Bands, anderen Projekten, etc.
0: Also leider würde ich nicht sagen, was die anderen Bands angeht.
3: Eben, Jorge und ich sind ständig mit SJTV am Spielen, am Tour, am Aufnehmen. Carolina schafft im Musikkonservatorium. Ivan ist auch Pater Familis und er hat seinen eigenen Laden, Schmuckladen da in der Altstadt und es ist noch viel, sonst nebenbei.
2: Nach der Corona-Zeit haben wir ein bisschen Pause gehabt, weil der Corona hat alles durcheinander gebracht. Und dann ist es ein bisschen zum Anfang langsam, weißt du, ich glaube, es ist vor allem so gegangen überall. Früher haben wir recht viele Konzerte gehabt und irgendwann haben wir keins mehr Konzerte gehabt und alle haben sich irgendwie verschiedene Projekte einfach gekümmert und dann natürlich ist immer ein bisschen länger gegangen.
0: Umso schöner, kann man das jetzt heute hören. Wir steigen direkt rein, weil wir vorhin kurz davon geredet haben. Fick House.

0: Big Steves von Monstrera, den EP von Nome Common, gerade letzte Woche rausgekommen. Die Band, oder vier von fünf Mitgliedern von der Band, sind da bei mir im Interview. Irgendwo vorne vom Aufnehmen geredet, beim Oma Fraes im Studio neben dem Kraftfeld, vor doch ein paar Jahren. Mich nimmt so ein Wunder, also euch als Liveband habe ich immer extrem packend gefunden. Ich muss jetzt ganz ehrlich sagen, The Tide, das letzte Album, hat mich als Aufnahme nicht gleich festgepackt wie ihr live, aber das Mal habe ich das Gefühl, es ist irgendwie mehr von dieser Liveband auf diesem Album, ohne dass es einfach wie eine Garage-Produktion klingt. Das ist mega, wie jedes Instrument hat so sein Recht, seinen Raum, es ist alles mega präsent, aber gleichzeitig hat es immer noch die Live-Energie. Ich würde einfach ja, wissen, haben ihr live als Band eingespielt oder Spur für Spur?
1: Also... Es war so vom Seite von Omar recht viel also gemacht worden. So, ich habe mit ihm gefunden, sehr, also es ist sehr angenehm und flüssend. Und er bringt coole Ideen. Zum Beispiel, wir haben das Schlagzeug im Raum vom Krafti, vom Kraftfeld aufgenommen. Darf ich das sagen? Und der Raum ist ziemlich groß, hat Hall und also, Mikrofon sehr verschieden gestellt, beim Schlagzeug selber, beim Raum. Das hat schon ein massives Sound gebracht vom Schlagzeug her. Das haben wir genau das gleiche haben wir gemacht mit anderen Instrumenten, schon mit so Raummikrofon und Suschmikrofon gespielt. Aber wir haben leider nicht alles gleichzeitig live aufgenommen. Nein,
2: es ist eigentlich das erste Mal, dass wir mit ein paar anderen aufnehmen. Die ersten zwei Alben haben wir selber aufgenommen. Und es ist eigentlich lustig, dass du das empfindest, weil die ersten zwei Albums sind
0: vielleicht live
2: zusammen eingespielt. Also die Basis, Damian, Leo und ich, haben immer so eine Basis zusammen aufgenommen, gleichzeitig gespielt. Und das mal, was der Unterschied vielleicht ist, ist, dass natürlich das so lange gegangen ist. Wir haben die Songs schon vorher selber aufgenommen. Wir haben so Demos gehabt, fast von jedem Song. Und die wir selber aufgenommen haben. Und dann mit der Basis der Demos haben wir alles irgendwie neu wieder drauf eingespielt und aufgenommen. Also es ist nicht so, als hätte ich zum Beispiel Damian the Drummer, der als erstes aufgenommen hat, einfach zu einem Klick gespielt, sondern hat schon zu den Demos gespielt, die wir schon gehabt haben.
1: Ja, sehr konkret.
2: Ja, was wir früher auch nicht gemacht haben. Früher haben wir im Unterschied zu jetzt mega schnell, also innerhalb von eineinhalb Jahr zwei Albums gemacht. Und jetzt haben wir ein EP innerhalb von sechs Jahren gemacht. und dort ist immer alles sehr schnell gewesen, oder? Die Idee für den Song und dann schnell gespielt und dann so und dann, ja. Und da haben wir, glaube mit den mit dem Geschenk von der Zeit uns mehr Gedanken gemacht und mehr Sachen ausprobiert und dann, was der Leo gesagt hat mit dem Omar, eben auch ein bisschen experimentiert für die Sounds und Sachen gebracht.
1: Wir haben es wirklich Deluxe gemacht jetzt. Kann man so sagen, also mit mehr viel Detail, jegliche Detail, mehr viel umprobieren, neues probieren und so ein bisschen dumm tun, bis irgendetwas passiert, das habe ich mehr gut gefunden auch. Ja. Weil, es war sehr so, wirklich so ein mega festes kreatives Prozess, wo du darfst so ein bisschen so probieren und nicht so wie sonst. Die ersten zwei Albums haben wir jedes Album irgendwie so innerhalb von vier Tagen aufgenommen oder so. Und ja, das war jetzt sehr locker und ich glaube, das hören wir auch. Und an sich, der Sound ist massiv. Ich bin sehr dankbar und sehr zufrieden mit dem Produkt.
3: Mega. Ich find auch, es macht einen mega Unterschied. Eben der Damian, der hat halt nicht, kann nicht jedes Wochenende da hinkommen. Und dann hat er halt zuerst aufgenommen in den Tagen, wo er da war. Und eben wie die anderen schon gesagt haben, die anderen Alben sind wir alle zusammen vier Tage eingeschlossen und haben alles zusammen gemacht irgendwie. Und jetzt haben wir auch die Freiheit gehabt, dass ich mal alleine gegangen bin und dann nächste Woche ist der Chor gegangen, dann sind wir zum dritten, zum zweiten, zum vierten gegangen oder haben wieder nächstes Mal etwas am gleichen weitergearbeitet. Und eben mit all den, mit dem ganzen Equipment, das der Omar hat, und auch Inputs gegeben hat. Also all die Synthes, das war echt crazy. Mega cool gewesen. Und von meiner persönlichen Seite kann ich sagen, einfach all die Jahre, ich bin so im Singen recht schüch irgendwie gewesen. Und da, so vor allem Leon Korche, haben wir immer so ein gefühlt so einen Tritt in den Arsch gegeben oder mich so lange reingestresst, bis ich mal vielleicht ein bisschen kurz hässig gewesen bin. Und dann ist so mehr etwas aus mir rausgekommen, was sonst vorher nie war. Sonst bin ich immer so, okay. Und so mega korrekt gesungen. Und das Mal kann ich von mir aus persönlich sagen, dass ich wieso mehr aus mir raus haben können kommen. Wieso dann noch im einen Lied, dann sind wir Tränen gekommen. Und dann so, okay, machen wir Pause, haben wir gesagt. Ich so, nein. Und dann Leo so, nein, jetzt müssen wir sie auch bitter aufnehmen.
1: Oh mein Gott.
3: Wisst ihr das noch?
1: Nein,
3: jetzt brach. Und eben, ja, darum klingt es so für mich auch mega authentisch. Ja. So wie live geben wir schon alles.
4: Ja, ich glaube, ich habe mir jede, also braucht Mühe gegeben und Zeit hat auch uns viel gebracht. Wir spielen schon langsamer und von dem her, wir haben schon eine Idee, wie muss das tönen und dann, glaube ich, hat wirklich Mühe in der Aufnahme gegeben und eben die Details, Jorge zum Beispiel, der ist der Architekt von dem ganzen Sound und natürlich mit Omar dazu, dass er mega gut gemacht hat und er hat uns wirklich etwas gebracht, dass die LCD kommt richtig gut, oder? Genau. Und ja, wir sind auch mega zufrieden mit dass wir das gemacht haben.
5: Sehr schön. Lassen wir euch nochmal rein. Ihr habt kurz bevor das Album rausgekommen ist, das eine Lied als Single rausgegeben mit einem Video. Ich habe nie Spanisch gelernt, ich probiere das auszusprechen. No tengo miedo. Heißt das Lied, wenn ich es richtig kann.
1: Genau.
5: Aber ich habe es recht mutig gefunden. Es ist wie so, Anführungsschlusszeichen, die Ballade von der EP, aber das ist dann die Single, nicht eben Thickest Thieves oder eines der schnellen Lieder, sondern das. Wie ist die Entscheidung, wenn dir die Entscheidung gefällt?
2: Ich glaube, es ist mir nicht viel Ballade oder nicht viele Songs, die so tönen. Und das ist wahrscheinlich, ich glaube, einer der ersten Songs, die wir geschrieben haben für die EP. Einer von den ersten Songs, die wir hatten, nach unserem zweiten Album, The Tide. Und wir sind so happy mit dem Sound und die Richtung, wo wir gegangen sind mit dem Song. Das, glaube ich, für viele von uns ist einer von den besten Songs, die wir gemacht haben, oder von den Lieblingssongs. Aber von der Emotion, vom Sound, weil es verbindet auch sehr viele Sachen, die wir gerne haben oder wo wir, Musik, die wir hören. Oder, ja, weil so als Band, die bekannt ist auch, oder unsere Kollegen kennen, weil wir Härte spielen, die einen grossen Sound haben, wie du gesagt hast, dann so etwas zu bringen, was ein bisschen mehr emotional ist. Und das ist auch der erste Song, wo Caro die Hauptstimme singt. Ja, wie du sagst, vielleicht ein Statement, den wir zeigen, dass wir das sehr gerne haben und das wollen als erstes rausbringen und Leute zeigen, auch mit dem Video zusammen. Die Idee passt. Ich glaube, wir haben es nie wirklich besprochen. Es war einfach klar für alle, dass es das ist.

0: Monstrera ist eine EP von Nome Coman, letzte Woche rausgekommen. Ich habe noch Tengo Miedo gehört. Und es hat noch zwei weitere Lieder auf der EP drauf. Ich weiß gar nicht, was wir noch dazu kommen zu hören. Auf jeden Fall nimmt mich Wunder, wenn ich es ein paar Mal von euch als Liveband hatte. Gibt es so etwas in der Platte für die EP?
1: Wir hoffen es.
2: Das Ding ist, wie du gesagt hast, du hast tatsächlich inoffizielle, wie sagen wir, ja, wir haben sie schon gespielt, live, die Songs.
0: Aber dem Gaswerk-Jubiläum, oder?
2: Genau, ja, genau, in dem semi-akustischen Format.
0: Ja.
2: So, ja, es gab mehrere Leaks. Ich glaube, du hast es gemerkt.
0: Ja.
2: Ich glaube, mehrere Leute haben es schon gemerkt. So, ja, wir haben es nie richtig so formal getauft. Aber ich hoffe, beim nächsten Gig. Und dann haben wir so eine physische Vinylplatte dabei.
0: Mhm.
2: Und das wäre schon eher so das formale Taufig. Es ist ein EP, schlussendlich. Es ist kein LP.
0: Das stimmt auch wieder.
2: Genau, wir machen nicht so ein Big Ding draus, aber wir haben es trotzdem Freude.
3: Ja, also es gibt nur einen Song, den haben wir nur einmal in der ganzen Band live gespielt.
0: Mhm.
3: Und das war Anfang April gewesen. Das ist der vierte Song, El Ladrón de las Flores. Das haben wir nur einmal mit der ganzen Band live gespielt. Ja, und jetzt, wo wir das rausgebracht haben, die EP, sind wir schon am Planen, dass wir jetzt gegen Ende Jahr und nächstes Jahr mehr Gigs können spielen.
0: Mhm.
3: Und der, der uns dann zuerst bucht, dann bei ihm machen wir die Platte drauf. Oder? So einfach ist es.
4: Schneller als ein Schwindler.
0: Wenn das kein Angebot ist, ne? Also.
4: Schneller als ein Schwindler.
0: Ja, mega cool. Ja, die andere Frage, was die Zukunft von Nome Coman angeht, eben die einen Bands, bis dann ein Album raus ist, sind sie schon am nächsten am Arbeiten? Wie ist das bei euch? Gibt es schon erste Lieder, die ihr geschrieben habt, fürs Nächste dann?
3: Ja, also ich habe schon ein paar Lieder, wo ich, also der Damian könnte auch die Frage gut antworten, der, wo ich heute nicht da ist, weil mit ihm, wir haben uns in den letzten Monaten auch immer wieder Songs geschickt oder Demos, die ich am Aufnehmen bin und er von dort noch das Schlagzeug drauf haut. Es ist auch das erste Mal, wo wir so etwas machen, aber wir haben mit mehreren Songs, ich glaube jeder, wo wir noch am dran sind und am Aufbauen, und ich glaube, es wird auf jeden Fall sicher nicht so lange gehen wie vom zweiten zum dritten, vierten, vierten. Ich glaube, da wird schon in der nächsten Zukunft etwas Neues rauskommen.
0: Das war meine erste Frage, ob es nochmal 6-7 Jahre geht, oder?
3: Außer es passiert, man weiß nie, was das Leben bringt, oder? Ich meine,
0: klar,
3: wir haben das auch nie geplant gehabt, dass das so lange geht. Ich meine, wahrscheinlich, wenn die Pandemie nicht gewesen wäre, hätte man das Album vielleicht Ende 2020 rausgebracht. Weil da haben wir schon die Songs mehr oder weniger gehabt, da haben wir die ersten Demos gemacht. Vielleicht hätte man es auch wieder selber aufgenommen und vielleicht, wenn die Pandemie nicht gewesen wäre, hätte man es nicht mit dem Oma gemacht.
0: Mhm.
3: Wer weiß. Und dass das so passiert ist, hat gemacht, dass wir es jetzt mit dem Oma gemacht haben. Und dass es so gut rausgekommen ist und dass wir so zufrieden sind damit. Wenn alles gut läuft und alle gesund bleiben, dann sollten die nächsten Songs nicht so lange brauchen, bis sie auch die in der Öffentlichkeit sind.
0: Ist lustig im Gespräch mit euch, weil ich das Gefühl, einerseits ist die Zeit, die es jetzt gebraucht hat, bis die EP fertig geworden ist, ihr korrigiert mich, aber ich nehme das wahr als etwas, was euch vielleicht so ein bisschen belastet hat. Also es geht so lange, bis das rauskommt. Aber andererseits, ihr habt die Zeit können brauchen, um an der Musik zu arbeiten, um detaillierter daran zu arbeiten, als ihr das vorne gemacht habt. Wie ist es jetzt in der Bilanz? Ist die Zeit eben ein Geschenk gewesen, wie ihr vielleicht vorne gesagt habt, eine Last oder beides gleichzeitig?
2: Wow.
1: Ich finde für mich beides gleichzeitig.
0: Ja.
1: Aber ich bin schon mit dem klargekommen, irgendwann, dass eben wegen äußerlichen Umständen das so lang gegangen ist. Und dann ist es das so ein Leben, dann ist es halt so, ehrlich gesagt.
4: Genau, also ich glaube, jeder hat auch andere Projekte gehabt, haben wir auch ein bisschen Fokus in andere Sachen gehabt. Natürlich, das bringt auch ein bisschen so Zeit, dass wir gut uns überlegen, was kommt, wie machen wir weiter, bei jeder Sache, in jeder Beruf, du brauchst auch ein bisschen Pause, damit du mit mehr Kraft kommst, oder? So, mhm. Das kannst du ein bisschen mehr reinstecken und dann und es gut kommt, oder? Und ich glaube, es ist einfach so gewesen, ich habe einfach die Zeit gebraucht und es kam. Wir haben natürlich immer gewusst, es geht lang. Also ja. Wir haben schon das im Kopf gehabt, immer, es ist schon lang gegangen und es hat sich immer versorgt. Aber ich glaube, das ist einfach das Normale. Das braucht auch ein bisschen Zeit und ein bisschen Pause, dass wir nachher mit voller Energie wieder zurückkommen. Mhm. Genau.
0: Ist es jemals als Möglichkeit im Raum gestanden, dass es gar nicht weitergehen würde? Also, dass einfach die Aufnahme noch kasten würde bleiben, die Band würde sich auflösen, das war nie ein Thema gewesen.
2: Ja, also ich muss sagen, bei mir ist nicht so reif oder erwachsen wie Caro ihre Reaktion. Ich bin schon ein bisschen wütend gewesen und nicht wütend, aber sehr frustriert im Moment. So UK-Tour cancelled, mega viele Gigs da in der Schweiz cancelled. Mhm. Und wir haben schon angeschissen. Mhm. Darf ich mir das sagen? Du bist ja, mir sensieren, ja. Piepsen dort. Jetzt angeschissen. Es ist fies. ja, also. Aber wie du gesagt hast, Blessing in Disguise. Mhm. Also es gibt wie beides auch gute Aspekte. Irgendwann habe ich akzeptiert. Und dann habe ich angefangen, so mega viele Songs zu schreiben. Also so wie der Jorge mit der Damian. Ich auch parallel am Arbeiten, aber allein. Mhm. Und keine Ahnung, ich habe wirklich viel Material. Das Ding ist, ja, jetzt sind wir busier as ever. So, das ist meine Frage. Und, aber ja, wir haben schon alle mega Bock auf noch mehr kommen, weitere Produktionen.
0: Sehr schön.
3: Ja, also ich stimme auch der Leo zu, für mich ist es auch eine Last, wie du das gut empfunden hast, dass die Zeit so lang gegangen ist. Es ist halt, wie der Leo gesagt hat, wie ein riesiger Handbremse zu ziehen gewesen, die ganze Pandemie, weil eben, es ist sehr viel Plan gewesen, wie der Leo gesagt hat, und wir haben sehr viele Hoffnungen gehabt und haben uns sehr viele Sachen versprochen gehabt, und das ist alles einfach von 100 auf 0 gewesen. Und dann haben wir auch ein bisschen lang gebraucht, um wieder die Motivation zu finden, und eben, wir sind so beschäftigt gewesen mit anderen Sachen, aber ich habe wie gemerkt, wenn du einfach mitmachst bei den anderen, ich meine, die Sachen, die du willst machen, wo deine Sachen sind, die passieren, sie ergeben sich nicht aus dem Nichts. Vor allem auch, wenn man ein bisschen älter wird und so mit der Zeit. Du musst wirklich die Zeit nehmen und musst den Willen haben, dass das überhaupt passiert und dass es entsteht. Wir haben nicht das einfach aufgenommen und zur Seite legen und dann erwartet, dass das irgendwann alles rauskommt und weitergeht, sondern man muss das machen. Und manchmal, wenn du bei den anderen Projekten mitmachst oder andere mit seinen Projekten unterstützt, kannst du ein bisschen verloren gehen in dem Ganzen und dann verlierst du aus dem Visier das, was du willst machen oder hast wollen machen. Und für mich war es eine mega Bestätigung gewesen. So viele Leute haben mich immer gefragt, hey, wenn kommt etwas Neues von mir kommen? Und zum Teil habe ich mich auch ein bisschen geschämt über die Frage, zum sagen, ja, bald, wir haben die. Ja, und es hat mich voll, ja, es war ein bisschen peinlich gewesen, zum sagen, ja, wir haben Songs, die 4 Jahre alt sind und die Aufnahme ist 3 Jahre alt und es ist noch nicht raus. Aber gleichzeitig war es auch sehr motivierend, um die Interessen zu spüren von den Leuten, die uns unterstützen. Und sie sind einfach nicht gefragt, zum Smalltalk zu machen, vielleicht schon. Und ich sehe es einfach zu rosa. Aber ich denke, sie haben auch gefragt, wie sie sich interessiert haben. Und das hat mich sehr motiviert. Und jetzt mit dem Release und der Feedback, den wir schon bekommen haben, ich bin sehr, sehr motiviert, um da weitermachen. Und ich habe gemerkt, dass eigentlich die Band liebt und ich liebe mit ihnen Musik machen, und was wir machen, ist eigentlich fast eine der wichtigsten Sachen in meinem Leben.
0: Das finde ich sehr einen schönen Punkt, um das Gespräch mal beenden. Man hört sich sicher gleich wieder auf dem Stadtfeld, haben sicher wieder die Gelegenheit zu miteinander reden, aber vorerst mal Strich drunter. Wir hören das auch in Walkout Music. Das letzte Lied auf der EP, das du gesagt hast, vorhin nachher haben wir noch bis jetzt einmal live gespielt. Kannst du für mich den Titel aussprechen, nicht dass ich es vermassle?
3: El Ladrón de las Flores.
0: Danke für den Namen. Und danke nochmal für den Besuch.
3: Danke dir, Simeon. Danke.

0: zum Schluss von der Sendung, wie immer, unseren Konzertkalender mit Sachen, die man schauen und hören kann. Die Woche anfangen wir so oft, wie so oft, am Montagabend im Portier. Dort spielt die Woche Morgan Remage oder Remay, wenn sich wenn man es J am Schluss ausspricht. Und in der Postbar in Zürich das Trio Les Voda, das kürzlich endlich auch neue Musik rausgebracht hat. Das wird sich also sicher lohnen. Und was es auch noch am Montag zu tun gibt, falls man sich im Vorfeld das Ticket gekauft hat oder noch seine Wege findet, um dort rein, sich reinschleichen, in der Halle 622, glaube ich, eher. Spielt Megadeth. Genau.
1: Dann springen wir doch gerade zum Donnerstag, 18.06. Im Dynamo spielt I Hate God, I wie's Auge.
0: I wie's Auge geschrieben, genau. Donnerstagabend ist auch der erste Abend vom diesjährigen B-Sides Festival vom Sonnenberg in Kriens. Eine schöne, kurze Velofahrt vom Bahnhof Luzern entfernt, falls ihr findet, ich werde dort hingehen, aber wie um Himmels Willen komme ich von Luzern an Sonnenberg mit dem Velo. B-Sides spielt dieses Jahr zwischen Donnerstag 18. und Sonntag 20. Bands wie Hundefutter, Palm Kadeli, Nation of Language, Yala, Miku, PVA, Rahel and Zoe, Natalie, Fröhlich und eben viel, viel, viel, viel mehr.
1: Dann am Freitag am 19. und am Samstag am 20. ist im GZ Wipkingen zu Zürich das Open Air Wipkingen mit Blanche Biau, mit dem Clan Destino, Haiti und viel mehr.
0: Samstagabend, 20. Juni, gibt es immer wieder den lokalen Stopp auf der Release-Tour von Stella and the Fridge. Gerade kürzlich bei uns im Hain und zu Gast gsi. Wer auch noch bei uns kürzlich im Hain und zu Gast gsi ist, ist Folia, wo die Vorband oder Support ist von Stella and the Fridge. Beide Bands an einem Abend, am Samstag, 20.06. wieder. Am gleichen Abend ist das Jubiläumsfestival vom Plattenladen Sternli, also noch mehr als ein Plattenladen. So ein bisschen ein Lifestyle, würde ich fast sagen. Berggeflüster. Es spielen Bands wie SGATV, Amethyst, Vollmondprozession. Soweit es mir ersichtlich war, ist keine einzige Band, die nicht aus reinen Dudes würde bestehen. Aber das ist normal, vielleicht einfach deren ihren Kuchen. An diesem Wochenende ist auch ein Parkplatzfest im Ballas, also wo das Ballas und die Grabenhalle zusammen veranstaltet. Es spielen unter anderem, aber es sind auch dort viele, viele Bands. Mila Pluton, Verbindung dritten Grades und Dibi.
1: Dibi.
0: Und damit wären wir schon am Schluss vom Konzertkalender und am Schluss von der Hörprobe. Ich wünsche euch viel Vergnügen und einen weiteren Programm auf Radio Stadt Fürth.
1: Danke fürs Zuhören. Tschüss zusammen.

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2: Also, dann fange ich nochmal an, begrüße wirklich alle Anwesenden, auch die noch nachher dazugekommen sind, zum Kulturpuls. Und zwar zum letzten Kulturpuls in dieser Saison. Wir haben nur eine Woche ein Programm und dann ist die Saisonpause. Genau. Für die, die noch nie beim Kulturpuls da waren, das hat zwar ein paar Stammgäste gesehen, aber es gibt immer wieder neue Gesichter, das finde ich sehr schön. Wir haben eine sehr grosse Runde heute. Wir versuchen, oder wir haben zumindest das Ziel, und wir behaupten, dass wir Themen suchen, wo die Leute ansprechen, wo die Leute zu einer Diskussion anregt, wo eine Meinung vielleicht auch zutage führt. Und wir sagen immer, wir nehmen Themen oder suchen uns Themen, wo alle etwas angehen. Und so haben wir das auch heute. Wir haben uns ein Thema genommen, und zwar fragen wir, woran glauben wir noch? Oder auch, muss man überhaupt noch glauben? Oder was gibt es da noch für andere Formen von Glauben? Und das ist uns ganz wichtig. Und zwar geht es nicht nur darum, Kirche und Religion und so die klassischen Sachen anzuschauen, sondern wirklich das ganze Spektrum von, was Glauben sein kann. Und in dem Innen zum Beispiel auch andere Formen von Spiritualität anzuschauen. Wie zum Beispiel der Schamanismus. Genau. Und wir werden aber sicher auch anschauen, wieso braucht es denn den Glauben? Was ist die Funktion und die Wirkung für die Leute? Vielleicht auch jetzt gerade, wo eine ein bisschen Krise, wo die Zeiten ein bisschen unsicherer werden. Und das ist eigentlich der Fokus von diesem Abend. Und dazu habe ich mir zwei sehr spannende Gäste eingeladen. Einerseits Corinne Germann. Du bist schamanisch Praktizierende. Was das alles ist und was du genau machst damit, kannst du es gerne auch noch ausführen. Und dann habe ich noch Dr. Stina Schwarzenbach. Und du bist Pfarrerin in der reformierten Kirche Winterthur. Ah, etwas habe ich vergessen. Ihr habt noch Post-its alle auf dem Tisch, für die, die sich fragen, was das auf sich hat. Und zwar ist das, zumindest geht es mir so, wenn ich so Podium oder Gespräche zulasse, dann gehen mir immer wahnsinnig viele Gedanken durch den Kopf. Und ich bin dann immer froh, wenn ich die irgendwo einfach deponieren kann. Und dazu, falls ihr später in der grossen Runde euch nicht traut oder keine Lust habt, gerade eine Frage selber zu stellen, könnt ihr uns auch ein Thema, eine Frage auf ein Post-it schreiben und dann einfach auf den Tisch kleben und wir reden dann darüber. Genau. Stina, ich möchte bei dir gerade anfangen und ins Gespräch reintauchen und vielleicht nochmal darauf eingehen, wieso mich oder uns da als Leitung das Thema so interessiert hat. Und zwar, wenn ich so medial von der medialen Wahrnehmung, aber auch von meiner alltäglichen Wahrnehmung, habe ich immer so zwei Extreme, die ich jetzt so in letzter Zeit wahrnehme. Und das ist das eine, eine sehr strenge, eine sehr traditionelle Religion, gerade bei jungen Leuten. Das nehme ich jetzt zum Beispiel vor allem von so Insta und TikTok wahr. Und dann auf der anderen Seite eine sehr offene Stadtkirche, die eigentlich vor allem Quartierarbeit macht, wo Treffen für junge und alte Leute machen, also eher, wo mich eigentlich dann gar nicht unbedingt mit dem Glauben berührt, sondern einfach wirklich ein Ort ist, wo ich hingehe und sein kann. Und dann dazwischen, vor allem mit meinem Umfeld, ganz viele Leute, die konfessionslos sind oder sogar aus der Kirche austreten sind. Und ich habe das Gefühl, das sind ganz extreme Pole, die da miteinander herrschen. Wie siehst du meine Beobachtung oder was hast du das Gefühl, wie geht es der Religion so heutzutage?
3: Ja, ich glaube, die Beobachtung ist sicher richtig. Ich habe sie so von den sozialen Medien, den Bereich kann ich nicht so beurteilen, weil ich mich darauf nicht bewege. Das ist so ein bewusster Entscheid von mir. aber ich weiss es natürlich, ich höre das. Und ich glaube, ich bin ganz froh, dass ich das nicht so mitbekomme. Weil, ja, und ich finde es aber sehr eine interessante Frage. Es gibt die Entwicklung ja auch. Mir hat letztens mein katholischer Kollege da in der Altstadt von Peter und Paul hat mir gesagt, ihm sei etwas passiert, was ihm in seiner langen Zeit als Pfarrer noch nie passiert sei. Es seien Leute gekommen, die Erwachsene, die getauft werden in der katholischen Kirche. Und das, ich glaube, das geht ins Gleiche rein, so dass man irgendwie ich das wieder mehr sucht. Und wenn man sucht, dann sucht man, glaube wirklich eher so das Strenge oder Enge. So Glaubensformen, die so klare Richtlinien vorgeben. Und ganz ehrlich gesagt, ist das etwas, was mir eher ein bisschen unheimlich ist. Ich weiss, finde das jetzt nicht unbedingt eine positive Entwicklung. Ja, und ich habe mich gefragt, wo, also gerade auch bei diesen sozialen Mediensachen, wo ist denn der Austausch? Also es ist ja viel Sendung. Mhm. Oder ich sehe als Nutzerin von Instagram oder TikTok, was die mir erzählen, aber ich kann nicht zurückfragen oder mir zusammen Gedanken machen oder so. Und ich glaube, dort, wenn eben dann so starke Inhalte so vermittelt werden, finde ich es einfach auch heikel.
2: Auch weil man es nicht hinterfragen oder diskutieren kann.
3: Ja, genau. Und weil man hat ja das Know-how nicht mehr. Ja. Also ich glaube, was man wirklich fest verloren hat, ist ein religiöses Wissen. Also vor allem jetzt gerade auch ein christliches Wissen, das in der eigenen Religion zu Hause ist. Man ist nicht mehr zu Hause, weil man weiss ganz viel nicht mehr. Man kennt den ganzen Schatz von Geschichten aus der Bibel zum Beispiel nicht mehr. Und es ist wie so ein Gerüst, das man früher hat, und dann hat man sich in dem können bewegen und sich seine Gedanken machen. Und wenn man das nicht mehr hat, dann kommen da so Aussagen oder so Glaubenssätze so absolut. Man hat ja auch keine Sprache dafür. Mhm. Man kann dann gar nicht so gut damit umgehen oder selber etwas machen. Man kann es einfach übernehmen oder ablehnen.
2: Das klingt jetzt alles sehr offen und eigentlich gar nicht eben so dogmatisch, wie man das eigentlich gewohnt ist. Ich habe es vorhin gesagt, es gibt eben so offene Stadtkirchen, es gibt auch Kirchen, die mittlerweile umfunktioniert werden und es werden Partys drinnen gefeiert. Hast du das Gefühl, du bist jetzt, oder muss die Kirche sich modernisieren? Oder bist du eine moderne Pfarrerin?
3: Ich glaube, es sind zwei verschiedene Fragen. Ich frage mich, der Begriff, kann Kirche modern sein? Ich glaube, Kirche ist etwas wirklich Altes. Wir sind ein riesen Tanker mit sehr viel alter Tradition, wo sich aber schon immer wieder reformiert hat. Also jetzt die Konfession, die ich dazugehöre, heisst drum reformiert, wie sie sich eben reformiert hat. Und es ist dann semper reformandas, ist eigentlich immer weiter zu reformieren. In dem Sinn schon modern. Und gleichzeitig, denke ich, ist es eine Institution, wo es echt schwierig ist, sich an die Zeit immer anzupassen. Aber ein Stück weit muss man natürlich, aber was ich glaube, ganz wichtig ist, und das geht wieder zurück zu diesen Insta-TikTok-Sachen, eine moderne Form heisst nicht ein moderner Inhalt, sogar im Gegenteil. Es ist eigentlich häufig so, dass die Kirchen oder Kirchengemeinschaften, die modern auftreten, und man empfindet es als modern von der Musik her oder von wie man sich gibt oder vom Äußeren, auch drüben, dass man eben nicht alte Killermuren hat oder dass man auf TikTok ist. Aber die Inhalte sind häufig eher sehr konservativ und reaktionär. Also, ja, ich glaube, dort muss man. Das finde ich eine interessante Entwicklung. Und tatsächlich finde ich es, also ich finde es jetzt schön, wenn du sagst, du empfindest jetzt so Kirchen wie, also traditionelle Kirchen wie jetzt die reformierte Stadtkirche bei uns ist, oder Jan, du meinst es nicht mehr so Seitenkirchen, das haben wir dann nicht so fest, aber wie gibt es in grösseren Städten, wo es sehr offene Orte sind, dann finde ich das schön und gleichzeitig interessant, weil wir sind ja die mit diesen alten Muren und diesen auch alten Traditionen, und auf TikTok haben sie ganz neue Muren, aber die Inhalte sind weniger beweglich. Und das finde ich noch ein interessantes Phänomen.
2: Ja, oder vielleicht habe ich es vor allem auch so gemeint, wo es nicht aktiv missioniert wird, vielleicht. Oder wo ich nicht muss glauben, damit ich jetzt kann an diesem kulturellen Format teilnehmen.
3: Ja,
2: und,
3: genau.
2: Ich glaube, das geht in meine nächste Frage auch rein. Muss man dann jetzt deiner Meinung nach etwas glauben?
3: Oder? Oh, Jesus Gott, nein. das kann man ja niemandem vorschreiben. Also, nein, natürlich nicht. Ich glaube, ich persönlich kann einfach nicht glauben. Ja. Und ich kann mir wie ein Leben ohne Glauben, stelle ich mir wahnsinnig anstrengend vor. Und ich nehme es den allerwenigsten Leuten wirklich ab, wenn sie sagen, sie seien atheistisch. Ist immer Diskussion, agnostisch und all. Wenn jemand, der wirklich nichts glaubt, das ist unheimlich anstrengend. Und darum würde ich jedem sagen, man darf glauben. Aber natürlich muss man nicht. Ja.
2: Und also eben, es gibt ja vor allem, ich glaube, ich habe das auch herausgehört, dass es vor allem auch Halt gibt, jetzt dir zum Beispiel, der Glaube. Hast du das Gefühl, jetzt, wo man jetzt so ein bisschen, es ist ein bisschen krisenbehafteter, gerade um uns herum, nach Corona und all dem, aber auch sonst jetzt, wie es jetzt gerade eben Krieg auf dem einen Ort und so, dass dann vielleicht die Leute drum so ein bisschen eben sich neu taufen lassen und vielleicht wieder dazu finden oder wieder den Halt suchen?
3: Ich glaube schon, dass es ein Phänomen ist in einer Welt, die irgendwie immer unsicherer wird oder immer mehr auseinandergeht. Und das ist etwas, was ich ganz viel höre von älteren Leuten, wo wenn wenig, oder im Gottesdienst hat es wenig Leute oder einfach so, sie feststellen, die Leute kommen nicht mehr killen, dann sagen sie, ja, denen geht es einfach zu gut. Also, dass sie das Gefühl haben, aus ihrer Erfahrung, man hat es nicht mehr nötig. Darum die merken es dann schon noch, wenn es nicht wieder schlechter geht, irgendwie, dass es irgendwie das braucht. Das kommt mir sehr viel entgegen von der älteren Generation, die auch anders erlebt hat. Auf etwas würde ich noch gerne zurückkommen, ob ich eine moderne Pfarrerin bin. Ich kann das nicht beantworten. Ich finde es schon mal insofern, dass ich eine Pfarrerin bin. Ist modern, weil so lange gibt es das noch nicht und ich bin stolz auf unsere Kirche. Also die reformierte Kirche der Schweiz hat frühe Frauen ordiniert. Es gibt andere Kirchen, die das noch nicht machen. Ja. Insofern vielleicht modern. Aber ja, ich weiß gar nicht. Ja, ich glaube, ich probiere schon in der Zeit zu leben, wo ich bin. Und ich kann nicht anders Pfarrerin sein, als wie ich bin. Sonst wäre ich nicht authentisch. Und damit bin ich vielleicht schon modern, weil ich halt heute lebe.
2: Ich habe jetzt gerade noch einfach nur, weil du es gesagt hast, ist jetzt eine Frage, die wir nicht vorbereitet haben, aber wenn du jetzt gerade sagst, eben Frauen dürfen jetzt Pfarrerinnen werden, wie ist es sonst so, wenn man jetzt sagt, modern im Sinne von Minderheiten? Also ich rede jetzt gerade zum Beispiel gleichgeschlechtliche Menschen, die gleichgeschlechtlich lieben. Ist das etwas, wo jetzt, das beißt sich ja oft mit der Religion?
3: Also bei uns Gott sei Dank nicht. Also die reformierte Kirche im Kanton Zürich auf jeden Fall droht auch gleichgeschlechtliche Paare. Das ist für mich, also es ist eine interessante Diskussion, sie noch nicht so lange. Ich habe eine Kollegin, Pfarrkollegin, die dann man hat ihr angetragen, das Pfarramt, so ein Queer-Pfarramt eigentlich zu übernehmen. Und sie selber, also sie ist selber homosexuell und sie hat dann zuerst gesagt, was soll denn das? Es ist doch durch. Ich muss doch nicht ein extra Pfarramt machen für das, weil es ist doch wie eigentlich einfach normal. Es ist doch komisch, wenn man das nochmal so extra betont. Und dann hat sie aber wie auch gesehen, es macht irgendwo doch Sinn, dass es noch so ein bisschen einen geschützten Raum gibt. Eben darum, das ist so meine Alter. Ich bin froh, dass unsere Kirche das macht. Und damit, für mich ist das Thema wie eigentlich, ja, durch. Ja, ja, und ich finde, das finde ich schlimm. Das ist etwas, was mich belastet, dass es Orte gibt, wo das ein Problem ist, also wo aus religiösen Gründen eben ausgerenzt wird, dass jetzt das irgendwie ja, oder als minderwertiges Leben angeschaut oder irgendwie so. Also das, ja, das belastet mich speziell, wenn das christlich argumentiert wird.
2: Ja, dann möchte ich mal zu der Corinne wechseln und dir einfach mal, im Theater sagt man, die Gretchenfrage dir stellen. Wie hast du es mit der Religion?
1: Ich finde, du jetzt?
4: Hallo?
1: Ja. Ja, Religion ist für mich ein Konstrukt und der Inhalt ist dann Glaube oder Spiritualität. Ja, also.
2: Und würdest du jetzt sagen, eben, du bist schamanisch Praktizierende, würdest du sagen, dass es auf eine Art Schamanismus und all die anderen Formen, ich sage mal neue Formen von der Spiritualität, aber eigentlich ist es eine ältere Form, und das kannst du vielleicht noch mal erzählen, kann das eine Ersatzreligion sein? Jetzt vielleicht nicht für dich, aber für andere?
1: Im Sinn von Spiritualität denke ich auf jeden Fall, ja. Also, aber Ersatzreligion. Luther? Ja. Ich habe eher leisige Stimme. Ja, ich glaube, eher leisige Stimme. Ich bin froh mit davon. Genau. Ob es eine Ersatzreligion kann sein kann.
2: Also, dass die Leute etwas suchen, wo sie jetzt vielleicht in den klassischen Religionen nicht gefunden haben. Und darum.
1: Jetzt kann sein, auf jeden Fall. Ja.
2: Aber das ist nicht dein Ziel jetzt in deiner Arbeit?
1: Dass Menschen zum Schamanismus kommen, meinst
2: du? Ja.
1: Nein. Nein, es ist ja, Schamanismus ist ja keine Religion, es ist eine Lebenshaltung. Dass man sagt, dass alles, was es gibt, eine Seele hat. Also alles, was irgendwie materiell da vorhanden ist auf dieser Erde, sei es Menschen, Tiere, Pflanzen, See, Flüsse, haben wie eine spirituelle Ebene. Also sie beseelt.
2: Aber das kann ich mir schon so vorstellen, wie man muss an etwas glauben, wo man eigentlich mit dem Sinn nicht erfassen kann. Oder, nicht kann oder man muss spüren, das hast du ja wahrscheinlich auch in deiner Arbeit. Das ist ja schon etwas, wo man sagt, das kann im Gross und Ganzen als Glauben, an etwas glauben zumindest. Oder man kann nicht sagen, ich bin allein in der Welt und da gibt es nichts anderes. So meine ich das.
1: Ja, voll. Ja. Glauben, aber nicht Religion. Also es gibt ja Schamanen, Schamaninnen, die bei der reformierten Kirche oder bei der katholischen Kirche sind. Also das tut sich von dem her nicht aus, wie sagst, ausschliessen. Genau, danke.
2: Also man kann wie beides.
1: Ja, also es ist nicht...
2: Genau. Und wie kann ich mir das vorstellen? Was sind das für Anliegen? Wie kommen die Leute zu dir? Mit was für... Ja, was sind das für Kundinnen, die du hast?
1: Wahrscheinlich mega ähnliche Kundinnen wie... früher Leute zu der Kirche gegangen sind. Also eben Schamanismus ist eigentlich älter als Kirche. Aber vor allem kommen Leute zu mir, die Übergangsritual brauchen. Das fehlt ja mega fest.
2: Zum Beispiel?
1: Zum Beispiel haben wir morgen ein Ritual für ein Mädchen, das 2 geworden ist und man möchte sie wie willkommen heissen als Kind. Oder wenn Leute 40 werden zum Beispiel. Das gibt wieder so eine, eben die Übergänge, die fehlen. Die halt auch fehlen, weil viele Leute nicht in die Kirche gehen, sozusagen. Gibt es in der Reformierung? In der katholischen Kirche gibt es ja so Übergangssachen, aber bei der
3: Reformierung nicht. Ja, bei uns auch. Ja. Aber das ist ja genau ein Beispiel. Das Kind wäre jetzt traditionellerweise bei uns, wäre es getauft. Und dann hat die Taufe das, den Charakter von das Kind willkommen heissen. Und wir haben die Übergänge getan. Wir haben Taufe, wir haben Konfirmation, wir haben Trauung. Das ist genau ein Beispiel von etwas, wo Kirche eigentlich schon immer angeboten hat. Und das Bedürfnis ist nach wie vor da, aber man sucht es nicht mehr dort.
1: Ja, genau.
2: Und wie kann ich mir das vorstellen? Das sind Rituale, die du machst. Wie genau? Also was, hast du da Trommeln? Ich stelle mir einfach Trommeln vor. Ich
1: Ja, also Trommeln ist ja etwas im Schamanismus, wo man immer denkt, das braucht man also jetzt extra nicht mitgenommen. Oder rasseln oder so. Ehrlich sind das alles Hilfsmittel, die uns helfen zum Fokussieren. Also Trommelschlag tut auf die Hirnwellen einwirken. Also wir haben ja 5 verschiedene Hirnwellen. Und das hilft eigentlich von diesem Beta-Zustand ins Alpha reinzukommen. Also von diesem rationalen Zustand, wo man wie an gestern und an morgen denkt und bewertet und so ins Jetzt reinzukommen. Darum braucht man zum Beispiel Trommeln. Habe ich morgen aber nicht dabei. Genau. Was wir morgen zum Beispiel machen, ist die richtige Einladen. Also wie man sagt, der Osten hat eine bestimmte Qualität. Wie so der Morgen, wenn schon die Sonne aufgeht. Es ist so die Zeit vom Tag, wo man aufsteht und wo noch so alles neu ist und neugierig. Wie zum Beispiel Kinder, so das Ost, die Ostenergie. Dann nehmen wir den Süden einladen, so die Zeit vom Fokus, wenn so Kraft mega da ist. Das ist so bei den Kindern, Jugendlichen, wenn du so voll da bist. Dann der Westen, das ist so, wenn man älter wird und zurückschaut. Und dann der Norden, der sozusagen für die Ahnen und Ahninnen steht.
2: Die das heisst, wenn du sagst einladen, das heisst, du kommunizierst mit etwas. Sehe
1: ich das richtig? Ja, sozusagen. Ja. Und dann auch Vater Himmel und Mutter Erde. Es ist aber schon sehr ähnlich.
2: Ja, es ist schon sehr ähnlich. Genau, ich höre das ein bisschen auf das, weil ich höre da Ritual, ich höre irgendwo auch Seelenheil vielleicht raus. Das ist ja eigentlich sehr, ich kann etwas, oder du denkst auf deiner Website, heisst Life is Ceremony, oder und das ist ja eigentlich auch etwas, was man von der Kirche kennt, Zeremonien.
1: Ja.
2: Ja, ich sehe da viele, viele Parallelen, wenn ihr das heißt. Also, von den, die Handlungen, die man macht, dass es etwas ist, wo einem vielleicht zu sich selber bringt. Oder und so Rituale in der Kirche machen das ja irgendwo auch ein bisschen. Oder meine ich das?
3: Ich glaube, Parallele ist grundsätzlich dem, wo du, also dass man von einem Konzept ausgeht, von einer Seele zum Beispiel. Oder? Das ist ja sehr zentral. So wie du gesagt hast, das ist im Glauben auch zentral. Da gibt es verschiedene, grosse philosophische Diskussionen, was die Seele genau ist und so weiter. Aber dass es irgendwie etwas gibt, wo man als Seele bezeichnet. Ich glaube, das ist eine Gemeinsamkeit. Und auch die Annahme, dass es noch etwas anderes gibt als uns, gerade wo jetzt so da materiell sind. das Gesicht. Also, ja. Und dass man mit dem, das ist vielleicht noch das Spezielle, dass das schon so verstehe ich, dass man mit dem in Kontakt treten kann, ist vielleicht eher dann im Schamanismus vielleicht stärker, aber im Glauben auch. Also, wenn man betet, dann gehen wir auch davon aus, dass einem Gott irgendwie gehört. Also, aber es ist vielleicht weniger, es ist auch weniger praktisch.
2: Ja.
3: Also ich glaube, und das Ritual, und das muss man auch noch sagen, von wegen Ritual, natürlich reformiert sind wir sehr unrituell. Also ja.
2: das, stimmt, da denke ich vielleicht mehr an
3: die Katholiken. Da müsstest du mehr mit den Katholiken ja. reden. Wir sind rational durchgedacht und schlicht.
2: Ja, aber wenn ich an das Betten denke, das ist ja auch etwas, das ist ja, also irgendwo sind sie ja Zaubersprüche, wenn ich das, oder etwas, was ich rausschicke, das ist ja auch etwas, wo ein Ritual ist, wo man zu einer gewissen Zeit, zu gewissen Handlungen, zu gewissen...
3: Es ist das mit der, wie hast du das gesagt, Alpha, Beta? Dort könntest du sagen, wenn du, also eben im, da wäre da komme ich dann gerade müde, wenn man sagt, also Beten ist nicht Hokuspokus und Zauber und ich bete jetzt und dann komme ich das über, das finde ich sehr ein verkehrtes Verständnis, aber es ist vielleicht ein Ritual, wo auch das bewirkt, man kommt in eine andere Ebene rein. Also wie das, was du vorher gesagt hast mit den Trommeln.
1: Darf ich etwas kritisch sagen?
3: Natürlich.
1: Ich glaube, ein grosser Unterschied, das nimmt mich mega wunder, was du sagst, ist wieso. Ich finde, beten ist meistens etwas sagen. Und beim Schamanismus sagt man dann aber auch, und dann, wenn ist man dann still und lässt auch her? Weißt du, was ist denn die Antwort? Sehr gut. Das wäre jetzt eben meine Frage.
3: Nein, das macht man natürlich. Also, es gibt natürlich grosse Traditionen, also in der christlichen Tradition von der Stille. Also, es gibt ja ganze Mönchsorden, die im Schweigen gelebt haben. Und es gibt auch noch einzelne heute, die den ganzen Tag nur schweigen. Und die Stille ist eigentlich ein grosser Schatz auch von dieser christlichen Tradition. Also, machen wir schon auch mal los, dann schon auch in sich rein oder aus sich raus.
2: Und Corinne, wenn man jetzt nochmal auf den Schamanismus und deine Arbeit eingeht, wie gehst du mit, zum Beispiel mit Kritik oder Reaktion um? Ich weiß nicht, ob es das schon gegeben hat. Aber ich könnte mir jetzt vorstellen, jetzt ist jetzt, alle machen Yoga und so Spiritualität, hat gerade wieder einen Aufschwung. Wenn man jetzt sagt, Schamanismus ist einfach so ein neumodischer Hype, der jetzt gerade da ist. Und es gibt ja wahrscheinlich auch ganz viele Leute, die dem am Homebook sagen, wie siehst du das? Oder wie hast du so Reaktionen?
1: Hey, ehrlich gesagt, also ich bin ja spirituell, seit ich irgendwie 13 bin. Früher auch in der Kirche zum Beispiel. Ich bin ehrlich gesagt mega froh, dass es gerade ein Trend ist. Jetzt kann man wieder darüber reden, ohne dass man schräg angeschaut wird. Weißt du, was ich meine? Also, Humbug, ich glaube, es ist mega oft, dass man etwas hört und einfach in eine Schublade rein tut. Und darum finde ich das so cool, dass es heute das da ist und wir dürfen reden, weil dann dürfen wir ja hören, um was geht es eigentlich. Genau, also Humbug habe ich bis jetzt noch nie gehört.
2: Aber dass man irgendwie vielleicht sich fragt, okay, vielleicht gibt es solche, die Geld damit machen und die anderen, die das ist ja auch schwierig, das auseinanderzuheben, wer da legitim ist.
1: Ja, das ist mega schwierig. Und das ist ja jetzt gerade ein Megatrend, also gerade das ganze Heilen, Spiritualität. Alles, was mit Macht zu tun hat, ist ja auch oft für viele so ein Haken. Also das gibt es ja bei allem, wo du eigentlich siehst, dass jemand Macht ausüben kann, über etwas, das man vielleicht nicht anlängen kann, sondern nur einfach da ist.
2: Das ist spannend, mega dass schwierig, du jetzt schon das Wort Macht erwähnst. Weil ich habe mich auch so, wenn man jetzt so kritisch fragt und die Parallelen nochmal anschaut, könnte man ja eigentlich sagen, dass jetzt, wie jetzt bei Spiritualität oder Schamanismus, aber auch im Glauben der Religion, eigentlich Macht oder Verantwortung von sich selber eigentlich abgibt an etwas. Also man tut eigentlich also so sehe ich das zumindest, so sein Leben eigentlich jemandem anders in die Hand geben. Wie seht ihr das?
1: Das nimmt mich auch wunder, wie du es siehst. ich denke, im Schamanismus ist es vor allem Selbstverantwortung. Und in der Bibel eigentlich auch, dort heißt es ja, Jesus betet, als hättet ihr bereits erhalten. Es ist ja, ich glaube, es gibt eben auch die Macht zurück bei ganz vielen Sachen. In dem oder eben gerade im Schamanismus, wo man eben sagt, dass alles eine Seele hat, dann fragt man sich auch, soll ich jetzt all die Pflänzchen ausreißen? Oder was? Ja, einfach, es gibt einem wie wenn man wie allein ist, dann meint man wie, man ist so ein Mensch allein auf der Bühne. Und wenn plötzlich alles um einen herum wieder Leben hat, dann kommt man ja wie auch in eine Familie zurück. Und dann finde ich, ist die Selbstverantwortung mega viel mehr da. Weil man wie merkt, okay, es hat Auswirkungen. Und es ist nicht ein Objekt, sondern es ist ein Subjekt. Auch wenn es anders ist als mir natürlich. Aber ja, ich denke, es gibt es zurück.
3: Mhm. Also ich hatte gerade vorher also gehört, wie du gesagt hast, hast du das gesagt, Macht ausüben?
2: Genau, ich habe es umgekehrt. Ja. Sie hat es gemeint mit Macht ausüben, aber ich habe mich dann
3: gefragt. Wie hast du gemeint, wie kannst du nochmal sagen,
1: ja,
3: wie du das
1: ja, gemeint sicher. Hast? Es ist darum gegangen, wegen Humbug oder glaube Ausnutzen von dem. Und ich habe gesagt, dass eigentlich überall dort, wo Menschen können Macht ausüben können, gerade über etwas, was man nicht sieht, dass auch viel Machtmissbrauch da ist.
3: Mhm. Also ich würde dich nie sagen, dass ich irgendeine Macht ausübe durch meinen Beruf über irgendetwas oder über das, was man nicht sieht. Aber natürlich ist in der kirchlichen Struktur und ihrer Geschichte und so gibt es ganz viele Machtprobleme. Das ist klar. Hat aber, glaube ich, mit Menschen und Strukturen vor allem zu tun. Aber so das ist mir total fremde Idee quasi, weil ich könnte jetzt durch meinen Beruf irgendwie, ich will Macht ausüben über irgendetwas oder über das Transzendente. Das ist mir extrem fern. Ich glaube, der einzige Unterschied ist, dass ich mich vielleicht mehr damit auseinandersetze und vielleicht, wenn ich nicht einmal behaupte, eher einen Zugang haben als andere, aber es gibt auch andere Leute, die das viel mehr haben. Also darum, das ist etwas, das hat wie gar nichts mit mir zu tun. Ich glaube, nicht nur mit mir, sondern auch mit unserem Berufsverständnis, mit unserem Rollenverständnis.

0: Ich empfinde das nicht so, dass man eben nichts mehr muss tun, weil es ist ja so, dass jemand anderes schaut. Das ist ja dann fatalistisch auch. Ich muss mich ja gar nicht mühen. Und so funktioniert aber auch die christlichen Werte funktionieren ja nicht so. Mhm. Also du musst schon auch das, was du mitbekommen hast, ich glaube, das ist so wie mein, das ist ein Geschenk, was du mitbekommen hast. Deine Begabungen oder die, was du hast und kannst und überkommst. Und du bist aber auch verpflichtet, das einzusetzen. Mhm. Schlau und verantwortungsbewusst.
1: Mhm. Also hast du weniger so eine Vorstellung von, dass du gelenkt wirst? Ja. Dass man, es gibt ja oft, dass die Leute sagen, nein. Gott hätte das so wollen. So.
0: Nein, also der will bei mir nie etwas, glaube ich. Also nein. Also nein, so denke ich gar nicht. Und das finde ich auch schwierig. Mhm. Weil das nimmt dem anderen völlig den Wind aus der Sache. Also wenn ich zu dir sage, ich hau dir jetzt eins, weil Gott hat das so wollen, kann ich ja gar nichts dafür. Also, das finde ich wirklich heikel. Auch wenn ich vielleicht manchmal Leute begegne, muss sagen, sie spüren irgendwie, dass sie irgendwie geführt sind. Das glaube ich schon, aber nicht so im Konkreten, wie es kommt jetzt ein Befehl von oben. Also, das, glaube ich, ist auch ganz heikel, auch, dass es instrumentalisiert wird. Mhm. Also, ich habe gerade diese Woche ein Interview gelesen wegen einem Politiker in Kolumbien, der Präsidentschaftskandidat. Er ist so ein Rechtspolitiker und er hat vorher immer gesagt, er sei Atheist. Aber dann plötzlich in dem Wahlkampf hat ihm Gott gesagt, dass er jetzt muss an Gott glauben. Warum? Weil Katholiken dann auch wählen können. Also solche, ich finde so ein Beispiel für, wie heikel das irgendwie ist. Ich fühle mich aber auch nicht allein gelassen. Vielleicht kann man es so sagen. Ich fühle mich wie irgendwie begleitet, aber mit viel Freiheit. Und Freiheit ist auch ein wichtiger Begriff und etwas Wichtiges im christlichen Glauben. Auch du hast die Freiheit, zu leben und das Leben so zu gestalten, dass es gut kommt. Und das ist auch eine Verantwortung. Ja. Mhm.
1: Und was ich mir auch viel vorstellen kann, sicher auch bei dir viel, Corinne, dass die Leute vielleicht auch in die Kirche oder zu dir kommen, weil sie eine Erklärung für etwas, was ihnen passiert ist, suchen. Oder einen Schicksalsschlag. Dass man dort vielleicht auf der Suche ist nach dem Warum. Wie habt ihr das auch schon so wahrgenommen?
2: Bei mir jetzt weniger. Bei mir ist mehr Leute, die eine Veränderung wollen, nicht Erklärung. Aber das liegt vielleicht auch an mir. Genau. Aber bei dir ist
0: es meinst du nicht auch, es liegt am Schamanismus? Weil es gibt ja keine Instanz, wo es Warum könnte. Also, warum sagst du dann, wenn du jetzt, also im christlichen Glauben denkst, okay, wenn es Gott gibt oder eine Instanz, die in irgendeiner Form das Leben da will, wie kann es dann sein, dass er das will, was passiert? Mhm. Und die Instanz hast du ja gar nicht, oder? Oder könnte man den, du hast vorhin gesagt, Vater Himmel, könnte man den auch so denken?
2: Und Mutter Erde.
0: Und Mutter, die beiden, ja.
2: Ja, also wir glauben schon, es gibt eine höhere Macht im Schamanismus. Genau, Vater Himmel, also, Mutter Erde.
0: Dann könntest du die Warum-Frage doch auch stellen.
2: Ja, aber ich glaube, die kommen nicht zu mir. Zu mir kommen Leute, die Veränderungen wollen. Mhm. Aber es gibt schon, also man kann ja zum Beispiel schamanisch reisen, dann tut man so die Spirits anfragen, was los ist. Und da gibt es so Leute, die zum Beispiel Engel sehen und andere sehen Tiere, das ist ja mega spannend.
1: Okay.
2: Das schon. Und ich glaube, das ist ja einfach, weil wir die sich uns so zeigen, wie wir es annehmen können. Mhm. Also die sind ja nicht die, genau. Mhm.
1: Ich würde nachher gerne die grosse Runde öffnen, aber ich will noch eine Abschlussfrage stellen. Und einfach jetzt von der Berufung her, die beide haben, und du hast vorher schon ein bisschen erwähnt, Stina, an nichts glauben. Muss man dann an etwas glauben? Jetzt von uns gesehen.
0: Immer noch nicht.
1: Aber wenn du sagst, du findest es komisch, dass Leute sagen, sie, oder du glaubst es ihnen nicht.
0: Ich glaube einfach, dass es sehr schwer ist, weil unser Leben wahnsinnig nüchtern wird durch das. Also mir würde es schwer fallen, ich kann es vielleicht nur so sagen. Und ich spüre auch, und ich sehe, wenn ich mit so Leuten rede, wenn du ihnen dann ein bisschen auf den Zahn fühlst, geht es letztlich um Begriff und um Wort. Aber also eben wirklich nichts glaubt, glaube ich, ist relativ selten.
1: Und willst du bekehren nicht?
0: Oder? Nein.
1: Auch nicht?
0: Nein. Gut. Ich will auch nicht bekehrt werden.
1: Und bei dir? Hast du das Gefühl, es der Glaube an etwas, eben,

0: Erde, also dass das etwas essentiell ist, was man braucht im Leben?
1: Essentiell nicht, nein. Nein. Ich glaube daran, dass jeder Mensch seinen eigenen Weg geht. Mhm. Und die einen vielleicht durchs Christentum, die anderen durch den Schamanismus, die einen durch den Islam, was auch immer. Aber wer sind denn wir, um zu sagen, dass der andere Weg falsch ist? Mhm. Also da haben wir einfach alle unsere Wege und das, was wir wollen lernen oder nicht wollen lernen auf dieser Welt. Mhm. Ja.
0: Gut. Dann würde ich gerne öffnen. Ich mache eine ganz kurze Pause. Ich danke euch beiden schon mal jetzt fürs Gespräch. Wir werden sicher noch Fragen noch mal aufnehmen, noch mal vertiefen. Und ihr könnt auch gerne Fragen stellen. Danke vielmals.
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Einen schönen, stillen, guten Tag, guten Morgen, liebe Hörerinnen von Radio Stadtfilter bzw. der Spezialsendung Radio Romori. Mein Name ist Dominik Dussek. Ich bin Generalsekretär dieses höchstprächtigen Radios und ich befinde mich heute für Sie, liebes geräuschgeiles Publikum, ja, befinde ich mich auf Winterthurer Stadtgebiet. So viel kann ich schon mal sagen. Und der gesamte Spaziergang heute wird sich nicht völlig zur Gänze, aber doch zum immensen Großteil auf Winterthurer Stadtgebiet abspielen. Wir werden aber versteckte Naturschönheiten und auch modernste Technik ich werde sie zu sehen bekommen und Sie werden sie zu hören bekommen. Hoffe ich zumindest. Und ich glaube, ich mache es mal so ein bisschen als Rätsel, ja? Ein kleines Rätsel. Ich gehe eine Straße, einen Weg entlang. Ich würde sagen, einen der seltsamsten, aber auch einen der schönsten Wege, einer der schönsten Straßen von Winterthur. Wo könnte ich sein? Noch können Sie das natürlich nicht wissen. Das geht gar nicht, würde ich mal behaupten. Außer Sie erkennen es am Sound.

Ich würde sagen, ich befinde mich am Waldrand, kann man vielleicht sagen. Und eben auf der einen Seite rechts ist der Wald, links ist fantastische Aussicht. Unter anderem auf ein geheimes Wahrzeichen von Winterthur. Es ist blassgelb und hoch.

Und hinter diesem gelben hohen Wahrzeichen, was soll ich sagen, eine prächtige Hügellandschaft mit schönen Matten, schönen Obstbäumen, kann man gerade noch erkennen, und auch schönen Wäldern, die sich da in die Höhe schraubt. Ein Panorama bietet geradezu. Aber ich gehe jetzt hier mal weiter am Waldrand entlang und genieße die Aussicht.

So, dann gehe ich mal weiter hier. Immer noch mit Blick auf das blassgelbe hohe Wahrzeichen Winterthurs. Hier ändert sich der Bodenbelag.

Man muss auch sagen, ein weiterer Grund, warum man diese Straße, diesen Weg, jetzt ist es ja vielleicht eher ein Weg als eine Straße, unbedingt mal entlang gehen sollte, ist nicht nur die tolle Aussicht, die man hat. Ich sehe zum Beispiel jetzt auch das Sulzer Hochhaus und die Türme der Stadtkirche und dahinter auch Zeugs, Berge fast schon, ja. Alles prächtig, prächtig. Das ist aber weit weg. Das blassgelbe Wahrzeichen ist viel näher. Ein weiterer Grund ist, dass am Waldrand, an diesem Weg, doch einige, ich würde sagen, seltsame Wohnhäuser stehen, die so, ich weiß auch nicht, schon ein bisschen selbst gebastelt aus, so ein Mittelding zwischen Pünthäuschen und richtigen Häusern. Irgendwie sehen die alle, es sind vielleicht 5, 6, 7, schauen fast so aus, als wären sie nicht ganz legal gebaut worden, werden aber sicher nicht von irgendwelchen politisch Radikalen bewohnt. Jetzt zum Beispiel befinde ich mich eigentlich beim schönsten von all denen. Ist auch schön eingezäunt, hat auch einen Gartenzwerg mit Schweizer Fahne. Es ist also alles recht hier. Und das hat auch ein fantastisches Hirschgeweih über der Tür. Aber es ist sehr klein. Sehr klein und es wirkt wirklich irgendwie, als hätte es halt einer selbst gebaut, der halt da wohnen wollte. Und von diesen Häuschen gibt es ein paar. Das ist, wie gesagt, das Prächtigste. Das mit dem Hirschgeweih. Direkt am Waldrand. Toll, so. Also ich meine, hätte ich auch nichts dagegen, so zu wohnen.

schaut es noch schöner aus. Das ist das Ärgste von allen. Das ist voll, das habe ich vielleicht noch nicht erwähnt, der Waldrand ist zugleich auch ein relativ steiler, sehr dicht bewachsener Hang. Und dieses eine schöne Häuschen, das auch sehr selbstgebastelt ausschaut, steht doch 30 Meter weiter oben in diesen steilen Hang hineingehauen. Ja? Crazy, da wohnt vielleicht auch jemand. Man weiß gar nicht, wie man dorthin kommt. Alles interessant.

Der Arbeitslärm der Stadt ist nicht so weit weg. Nicht so weit weg, obwohl jetzt hier rechts von mir auf dem steilen Hang jetzt das Dickicht aufgehört hat und sich eine schöne Wiese hinaufstreckt mit auch ganz schönen alten Bäumen drauf. Da vorne ist auch, würde ich sagen, Wein. Weinreben. Ja, ich glaube, man kann sagen, es ist Südhanglage. Südhanglage. Heute übrigens auch schöne Aussicht kann man ja vor allem deswegen auch schön finden, weil die Oktobersonne sich hier zeigt auf diesem gesegneten Südhang, mitten in Winterthur, also fast mitten in Winterthur. Ich verrate es dann schon gleich, wo ich bin. Aber jetzt noch nicht. Da oben sind Föhren, ja, mediterran. Alles bietet diese Gegend. Ich glaube, dass ich immer noch auf Winterthurer Stadtgebiet bin, aber wahrscheinlich nicht mehr ganz lang.

Und vielleicht noch ein letzter Hinweis. Jetzt bin ich tatsächlich in einem Weinberg und unten am Fuße dieses Weinbergs, also links in Gehrichtung, befindet sich jetzt, würde ich sagen, eine weitere Attraktion von Winterthur, eine Naturattraktion, gerne auch von Jugendlichen frequentiert, benannt nach den menschenähnlichsten Säugetieren. Ja? Das ist der letzte Hinweis. Das ist links unten, gar nicht so weit weg, Luftlinie von mir. Aber ich gehe jetzt hier mal weiter.

Ich muss jetzt doch noch was durchsagen. Hier werden Rebhelfende gesucht, lese ich gerade auf diesem Weinberg. Weiß nicht, man darf ja keine Werbung machen, aber im Rahmen dieser Sendung rechnet niemand mit Werbung. Wer an diesem Weinberg, dessen Ort ich bald sagen werde, ja, wer hier bei der Weinlese, bei der Wümmete, glaube ich heißt das ja, helfen will, der sollte anrufen 079 306 35 66. Und der Winzer freut sich über jedes neue Gesicht, steht hier.

Und ich glaube, dass dieser Winzer, er hat jedenfalls denselben Nachnamen, ich glaube, dass dieser Winzer, sagen wir, bei den HörerInnen von Radio Stadtfeld wahrscheinlich nicht ganz unbekannt ist. Und sein Bruder, nehme ich mal an, auch nicht, der mit dem gleichen Nachnamen, der ist nämlich ein Dichter, ein Schreibender, ja? Und ist auch schon bei Stadtfilterveranstaltungen aufgetreten, der Bruder des Winzers. 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

So, und jetzt ist man wieder auf Straßenbelag. Und ich glaube, ich sage jetzt, wo ich bin. Ich glaube nämlich, dass ich auch in diesem Moment die Winterthurer Stadtgrenze überschritten habe und mich jetzt in der Gemeinde Neftenbach befinde. Ich bin die Meinriedstraße oder Meinriedweg. Ich weiß es nicht genau. Ich werde das noch für Sie recherchieren, am Schluss der Sendung sagen. Beim Straßenverkehrsamt reinfahren, ein bisschen geradeaus, eher immer nach oben halten, dann kommt man zur Meinriedstraße oder Meinriedweg, und den entlang zu gehen Richtung Neftenbach ist eine sehr schöne Sache. Und der Berg, der rechts von mir ist, mit den Rieben und dem Dickicht und dem ganzen Zeug, ist der Taggenberg. Und auf dem Taggenberg gibt es den wahrscheinlich bestversteckten Wasserfall Winterthurs auf Winterthurer Stadtgebiet. Zu dem werden wir auch noch kommen. Was kann ich jetzt sagen? Jetzt wissen Sie es. Jetzt wissen Sie es. Und das blassgelbe Wahrzeichen von Winterthur war übrigens das Wülflinger Hochhaus. Da, wo jeder mal gerne ein Jahr lang drin wohnen würde. Und jetzt geht's hier rechts in den Wald hinein. Bergauf, den Taggenberg hinauf.

Hier ist eine herrliche Lichtung. Ich meine, Sie glauben vielleicht, dass er mich ein schwärmerisch veranlagt auf seine alten Tage, der Generalsekretär, aber es ist wirklich schön. Vor allem in dieser Nachmittags-Oktobersonne eine Lichtung mit ein paar fetten Eichen. Und Sie haben, glaube ich, gerade eine Eichel runterfallen gehört. Wie zum Beweis.

Sie merken es vielleicht, es ist ein bisschen arg still in diesem Wald, in diesem Eichenwald. Dabei leben in Eichenwäldern, wie man von Asterix ja weiß, doch zum Beispiel Wildschweine, dachte ich. Aber vielleicht sind deswegen die Vögel so leise hier, weil sie Angst vor den Wildschweinen haben. Kenne mich da nicht so aus, aber das Gute an Eichen ist ja zum Beispiel, dass sogar ein Depp, ein Ungebildeter, sie sofort erkennt an den schönen Blättern mit dem welligen Rand, und hier ist alles voll davon. Hören Sie doch. So klingen Blätter mit gewelltem Rand.

Ich bin ein bisschen vom Weg abgekommen, muss ich zugeben. Vielleicht auch diese Folge von Radio Humore nicht eine Stunde, sondern fünf am Schluss. Also der Vorteil ist, hier wohnen Füchse, ein Fuchsbau, würde ich mal sagen, ist das hier. Und der Fuchsbau ohne Fuchs hört sich so an.

Naja, kaum hat man seine schlimmsten Befürchtungen ausgesprochen, ist man auch schon wieder gerettet und kommt auf einen soliden Forstweg. Dann gehen wir mal weiter den Dackenberg hinauf.

muss auch sagen, hier ist der Boden direkt neben dem Weg ziemlich umgewühlt. Vielleicht sind da eben tatsächlich die Wildschweine, die vogelmordenden Wildschweine.

Und tatsächlich hört man hier, wo keine, glaube ich, und auf jeden Fall viel weniger, aber ich glaube, fast wirklich keine Eichen mehr stehen, hier hört man wieder mehr Vögelchen.

wie wir, sage ich jetzt mal, ja, soll man nie sagen, als Medienmensch, soll man nie wir sagen, oder ich auch eher nicht, aber wie wir alle wissen, befinden sich auf dem Tagenberg zwei Windräder und die sind jetzt fast schon unmittelbar vor mir und ich hoffe, dass wir hier mit Radio Romori The Sound of Windrad einfangen können. Also ich höre sie schon.

Also sehr laut sind die Windräder nicht, muss man sagen. Die relativ weit entfernte Kirche Mülflingen am Lindenplatz ist fast lauter.

Also ich glaube, dass das hintere Windrad, also wenn man von Winterthur aus sieht, das weiter von Winterthur wegstehende Windrad, beide Windräder befinden sich übrigens auf Winterthurer Stadtgebiet, ja, also sind gar nicht von Winterthur weg, aber jedenfalls das hintere Windrad wesentlich lauter ist als das vordere, das vordere hört man gar nicht.

Ich habe Ihnen noch versteckte Naturschönheiten versprochen und zu denen kommen wir gleich. Wir gehen jetzt wieder den Tagenberg runter. Ich weiß auch nicht genau, war vermutlich am extrem teuren Restaurant vorbei. Eigentlich mehr oder weniger in Falllinie von den Windrädern Richtung Mainriedweg, Straße, befindet sich die Naturschönheit.

0: wenn sie eine Kuhweide mit süßen Kälbern drauf auch und gefährlichen Müttern wahrscheinlich. Ich habe gelernt, ich komme aus Österreich, man soll Kühe und Kälber, die neugierig, die Kälber sind ja sehr neugierig, immer tirolerisch anreden.
1: Grüß Enk! Ja, grüß dich! Ach, servus du!
0: Da haben sie Respekt, ja? Da drehen sie sich gleich weg.
1: Grüß dich!
0: Ich kann sie leider nicht zu Geräuschen provozieren. Tut mir leid.

So, jetzt bin ich unten an der Kuhweide. Da, wo der Hang beginnt, steil abzufallen. Und das ist die Gegend, wo dieser Hang vom Taggenberg runter zum Mainriedweg auch noch sehr, sehr dicht bewachsen ist. Ja? Und vielleicht erinnern Sie sich, ganz am Anfang habe ich Ihnen gesagt, Sie sollten sich bitte ein gewisses Geräusch merken. Und jetzt ist so, unterhalb dieser Kuhweide, der Waldrand hat so ein kleines Eck am Waldrand. Und wenn man genau in diesem Eck in den Wald hineingeht, dann kommt man nach einigen Minuten zur versteckten Naturschönheit. Vielleicht erkläre ich das jetzt, dann kann ich nachher schweigen. Meine erste Wohnung vor leider Gottes 25 Jahren, also nicht leider Gottes, es ist toll, 25 Jahre im Winter zu sein, aber es ist doch ein bisschen schon länger her, als ich irgendwie denke. Jedenfalls vor 25 Jahren, meine erste Wohnung war in Wülflingen. Da habe ich die Mainriedstraße entdeckt, diese schöne Straße mit der schönen Aussicht und den seltsamen Häuschen. Und da war eben an der Mainriedstraße, da kommt ein Bach runter. Den Bach, wenn man aber oben, wo ich jetzt bin, am oberen Ende des Hangs entlang geht, dort ist kein Bach. Ja? Der Bach kommt mitten in diesem eigentlich sehr schmalen Wäldchen, sehr steilen Wäldchen, kommt der raus und macht einen kleinen Wasserfall. Und früher konnte man sich dem nähern von unten vom Mainriedweg. Und jetzt aber anscheinend nicht mehr. Jetzt muss man sich da ein bisschen durchkämpfen von diesem Waldeck hinab. Und das mache ich jetzt für Sie. Und dieser kleine Wasserfall, also das Wasser tritt da aus einem Rohr, muss man ehrlicherweise sagen, oder auf jeden Fall künstlich unterirdisch geführt heraus und stürzt sozusagen gleich runter. Und schon ein bisschen aus wie die Teufelskirche, ja, im Töstal. Schon wirklich erstaunlich idyllisch. Und dort, gehe ich jetzt hin. Auch hier gibt es Fuchsbauten übrigens.

schon ein bisschen unwegsam, aber man sieht eigentlich die Rinne des unterirdischen, wenn man so will, Bachbetts. Die muss man nur entlang gehen und nicht auf die Schnauze fallen am besten.

ein kleines verstecktes Idyll. Es ist wirklich eine Art Schlucht. Der Wasserfall, Wasserrinne, die steile Wasserrinne, der Wasserfall ist sehr schön bemoost, eben so wie die Teufelsrinne. Bäume am oberen Rand dieser kleinen Schlucht, da liegen die Wurzeln fast frei, es ist nicht unspektakulär. Und wie gesagt, früher konnte man von unten dahin, da hat es zumindest sehen können. Jetzt haben wir es irgendwie zuwachsen lassen. Man sieht es fast nicht. Man kann nur von oben, vom Dagenberg, von unterhalb den Windrädern durch den Wald hierher kommen, wenn man sowas mag.

In diesem Sinne, liebe Hörerinnen und Hörer, bedanke ich mich fürs Zuhören. Radio Romori, der geheimste Wasserfall von Winterthur. Wenn man noch abenteuerlustiger drauf ist als ich heute und vor allem, wenn man kein Aufnahmegerät in der Hand halten muss, könnte man versuchen, die Schlucht ein bisschen runter zu klettern. Aber das möchte ich niemandem nahelegen. Ja? Das Radio Romori lehnt jede Haftung für depperte Ideen ab. Aber von oben kann man sich diesen schönen, dieses kleine Naturparadies, sollte man sich schon mal angeschaut haben, finde ich. Vielen Dank, wie gesagt, fürs Zuhören. Ich lasse Sie noch mit ein paar Plätschereien allein und gehe dann nach Hause.

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2: Unvorstellbar, aber wahr. Ihr hört Radio Stadtfilter mitten in der Nacht. Und mitten in dieser Nacht gibt es etwas ganz Besonderes für euch. Nachteulen, unsere nächtliche Reihe von Hörbüchern und Hörspielen. Am Montag in der frühesten Morgenstunde, 1001 Nacht, in der frühesten deutschen Übersetzung, die es je jetzt gibt, das ist die von Gustav Weil. Wir hören sie gelesen von einem gewissen Bernd Ungerer.
3: Gelesen von Bernd Ungerer. 1001 Nacht, Band 2, übersetzt von Gustav Weil, 1808 bis 1889. Abschnitt 1. Geschichte des Prinzen Seif al-Muluk und der Tochter des Geisterkönigs. Teil 1. Man erzählt, o glückseliger und einsichtsvoller König, wie einmal in der Hauptstadt Ägyptens ein König war, welcher Assem, der Sohn Safwans, hieß. Er war gerecht, edel und ehrfurchtgebietend, besaß viele Länder und Schlösser, viele Festungen und Truppen. Sein Visier hieß Phares, Sohn Salechs. Sie kannten jedoch nicht den erhabenen Gott, sondern beteten die Sonne an. Dieser König lebte 180 Jahre, wurde daher in seinem hohen Alter sehr schwach und kränklich und hatte kein Kind, weder einen Sohn noch eine Tochter. Dies betrübte ihn Tag und Nacht. Nun wird erzählt, dass er einst auf seinem Thron saß, wie gewöhnlich von aufwartenden Wesiren und Großen des Reichs und Mamelucken umgeben. So oft jemand mit Kindern hereintrat, die neben ihrem Vater Platz nahmen, war er traurig, denn er dachte dabei, ein jeder ist glücklich und vergnügt mit seinen Kindern, und ich habe keines. Wenn ich sterbe, so werde ich mein Reich, meinen Thron, meine Pferde, meine Diener und meine Schätze Fremden hinterlassen müssen, und niemand wird mehr meiner mit Liebe erwähnen, ja, man wird gar meines Namens nicht mehr gedenken. Diese betrübenden Gedanken beschlichen das Gemüt des Königs, sobald Leute mit ihren Kindern an ihm vorübergingen. Er musste weinen, stieg vom Thron herab, setzte sich auf die Erde und jammerte. Als der Visier und die übrigen Anwesenden dies sahen, fürchteten sie für ihr Leben. Sodann riefen die Großen des Reichs und die Djausch: Geht alle nach Hause und bleibt ruhig, bis der König von seinem jetzigen Zustand sich ermannen wird. Alle entfernten sich, nur der Visier blieb beim König zurück. Als der König wieder zu sich kam, küsste der Visier die Erde vor ihm und sagte: O König der Zeit, was bedeutet dieses Weinen und dieses Seufzen? Sage mir, welcher König der Erde hat dir Unrecht getan? Oder welcher Herr von Festen und Schlössern? Oder welcher Große des Reichs? Sage mir, wer hat sich deinen Befehlen widersetzt, dass wir uns gegen ihn aufmachen und ihm das Herz aus seinem Leib reißen? Der König antwortete nicht und hob auch seinen Kopf nicht in die Höhe. Der Visier küsste dann die Erde wieder und sagte: O Herr, ich bin doch wie dein Sohn und dein Sklave. Ich habe dich auf meinen Armen getragen. Wenn ich deinen Zustand, deinen Gram und deinen Schmerz nicht kennen darf, wer soll ihn dann kennen? Wer kann meine Stelle bei dir vertreten? Sage mir, warum du weinst und so traurig bist. Aber der König sprach kein Wort, öffnete seinen Mund nicht und hob den Kopf nicht in die Höhe, sondern weinte immerfort. Der Visier sah ihm eine Weile zu,